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0: Ja, Lokal auf 88.6 am Freitagmorgen. Schönen guten Morgen.
1: Guten Morgen.
0: Ja, das waren wir.
1: Ja.
0: Also, wir sind nicht mehr da.
1: Wir sind noch immer da. Ja,
0: wir sind da, aber wir sind nicht mehr da.
1: Ja, wir sind nicht mehr.
0: Österreich ist nicht mehr da.
1: Nein.
0: Das wir sind, glaube ich, noch dort, jetzt fliegen sie aber dann wahrscheinlich.
1: Ja.
0: Heute haben wir da irgend sowas.
1: Also ich würde sagen, ich glaube nicht, dass ihnen die Heimreise gestrichen wurde vom österreichischen Fußballverband.
0: Das hoffe ich auch nicht. Das wäre sehr
1: Uruguay.
0: Das wäre sehr unhöflich.
1: Aber nein, das ist zu Ende, ja.
0: Ja.
1: Ich finde auch, gestern hat eine gute Mannschaft gegen eine bessere Mannschaft gespielt.
0: Das ist doch schön.
1: Ist auch okay.
0: Salomonische Analyse.
1: Ja.
0: Esu Baba.
1: Ja.
0: Na, gut. Gehen wir's an, den Freitagmorgen.
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0: Wir sind zum Wetter und das, ja, dieses Wochenende sonnig, aber trotzdem wesentlich milder als die Hitzewelle, die wir da hinter uns haben. Temperaturen Höchstwerte um die 28, 29 Grad und ein bisschen Wind mit dabei, aber sonst sollte es auch weitgehend trocken bleiben. 5:54 die Nachrichten mit Alex Zügler.
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3: Für Österreichs Nationalteam ist die Fußball-WM vorbei. Spanien war im 16. Finale eine Nummer zu groß fürs ÖFB-Team und gewinnt am Ende klar mit 3:0. Die Österreicher haben das Spiel zwar lange offen halten können, am Ende waren sie aber gegen den Europameister in LA chancenlos. Im Achtelfinale trifft Spanien nun auf Portugal, das jetzt in der Früh Kroatien mit 2:1 besiegen konnte. Marko Arnautovic hat direkt nach dem Match seine Teamkarriere für beendet erklärt. David Alaba lässt seine Zukunft im Nationalteam noch offen. Heinz-Christian Strache ist gestern im sogenannten Lebensversicherungsprozess freigesprochen worden. Der ehemalige FPÖ-Vizekanzler soll laut Anklage versucht haben, eine Lebensversicherung, die die Partei für ihn abgeschlossen hat, zu seinen Gunsten zu ändern. Aus der Sicht des Richters war der Tatbestand der Untreue aber nicht gegeben. Strache und sein Mitangeklagter sind freigesprochen worden. In Südfrankreich müssen wegen schwerer Waldbrände immer mehr Menschen ihre Häuser und Hotels verlassen. Nördlich von Marseille sind fast 3000 Menschen von der Feuerwehr in Sicherheit gebracht worden. Viele mussten von einem Campingplatz gerettet werden, wo auch zahlreiche Wohnmobile und Mobile Homes abgebrannt sind. Für 17.000 ehemalige Schülerinnen und Schüler wird es heute noch einmal ernst. Sie treten beim Aufnahmetest für ein Medizinstudium an. Die meisten Anmeldungen hat es in Wien gegeben, gefolgt von Innsbruck, Graz und Linz. Auch heuer gilt wieder eine Quotenregelung, das heißt, 3/4 der Studienplätze sind für Bewerber mit österreichischem Maturazeugnis reserviert.
0: Dankeschön, Alex. 5:56 Uhr, wir schauen auf die Straße, Mike.
1: Ja, da geht's noch gut voran.
0: Gute und sichere Fahrt.

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7: Ja, das waren die weisen Worte. Ich glaube, zu diesem WM-Ausschied, der da passiert ist gestern am Abend, gechillt. Ich war in einem Lokal, da waren nicht so viele gechillt.
8: Wirklich waren hohe Emotionen da.
7: Ja, ganz hohe. Also, aufgestanden. Großen Bildschirm angeschrien.
8: Ja, schon.
7: War viel mit dabei. Ja, ey.
8: Der Sieg war es halt nicht. Der war nicht mit dabei.
7: Nein, sie haben nicht gejubelt. Ja. Sie haben nur geschrien.
8: Ja.
7: Und dann passiert. War das, beim 3-0 war es, ja, jetzt ist es vorbei. Logischerweise. Ja. Dann war es halt irgendwann mal vorbei.
8: Aber gute Analyse.
7: Schon. Ja. Auf den Punkt.
8: Meisterschaft.
7: War Treffer. Ja, weiß nicht, ob es jetzt so ausgezeichnet hat für mich, so lange aufzubleiben und es anzuschauen.
8: Wir haben wahrscheinlich beide wenig geschlafen.
7: Bisschen wenig. Und, ja. Aber gut, wurscht. Da muss man durch. Freitagmorgen, kurz vor 6, hier ist 88.6 Motivationsschub. Gibt's gleich beim 6 Rock Song nach Kansas. Carry on, Wayward Son. Schönen guten Morgen. Carry on.

0: Freitag, 4 nach 6, hier ist 88.6. Schönen guten Morgen.
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0: Starten den Tag und wir haben natürlich wieder einiges mit dabei aus Songtiteln mit 2E im Songtitel. Jawohl, das werden wir
2: episch
0: dieses Wochenende auch sein, und zwar alle gemeinsam das hinschaffen auf die Donauinsel in Wien. Da sind wir dann Warriors of the World United, wie der Bernhard vorgeschlagen hat.
3: Das passt eigentlich auch zum Inselfestwochenende.
0: Fix.
3: Born to Raise Hell, Hannes vorgeschlagen, Motorhead.
0: Zum Glück nicht temperaturtechnisch mehr.
3: Ja, stimmt.
0: Das war letztes Wochenende gewesen, das alles gut. Und natürlich buchstäblich am Donauinselfest. Feuerschwanz am Sonntag, unsere Headline auf unserer Bühne von Marco vorgeschlagen. Ja gut, und dann ist Rock Song geworden, einmal vom Oliver auf Facebook, einfach mal was man schiebt. Oliver hat geschrieben, Bullet for my Valentine, don't need you. Das ist das Einzige, was nicht stimmt, wir brauchen euch unbedingt.
3: Unbedingt.
0: Immer und überall, jeden Tag und auch am Inselfest. Schönen guten Morgen.

0: Bullet for Valentine, Don't Need You auf 88.6 an diesem Freitagmorgen. Und wir haben einen Haufen an Zugabewünschen bekommen.
1: Zugabe!
0: Und da hören wir mal rein, was wir gekriegt haben.
2: Zugabe! Meine Ohr! Her damit!
3: Mein Bruder, super gern. Vielen Dank. Da gibt es Zugabe nur eins, Feuerschwanz. Danke.
4: Bitte Warriors of the World, das ist einfach der Wahnsinn. Wenn ich oft beim Training ein Motivationslied brauche, dann ein in die Playlisten. Das auszusuchen und ab geht die Post.
5: Einen wunderschönen guten Morgen, meine Lieben. Ich war als Zugabe für Feuerschwanz, weil die spielen hier am Donauinselfest. Ich kann leider nicht dabei sein, weil wir das Wochenende unser Feuerfest haben. Und somit war das so ein bisschen ein Ersatz fürs Donauinselfest. Danke, schönen Tag noch.
0: Hey, Hanni, natürlich ganz besonders bitter.
6: Das ist wirklich sehr bitter.
0: Wobei, ja, eigenes Feuerfest ist auch leibend, da kann man auch nichts sagen. Ja, es war ein knappes Kopf-an-Kopf-Rennen. Auch Modo hat einige Male gewünscht worden, aber letzten Endes hat sich dann doch die Band durchgesetzt, die wir am Sonntag als Headliner hingestellt haben. Jetzt auch nicht komplett überraschend.
6: Ich meine, eh nicht, weil sie sind halt einfach wahnsinnig geil und sie werden das Inselfest abreißen.
0: Ja, nämlich richtig, am Sonntag, dann ist das.
6: Dann Ende.

0: Guten Morgen. Ich wollte euch nur sagen, ich liebe euch, ich feiere euch. Ihr seid einfach die Besten am Freitagmorgen, wenn man müde ist. Mega.
1: Ja, bitte, Willi, bist das ja. Danke.
2: Dankeschön. Machen wir unseren Job gut.
1: Freut uns extrem. Ja, natürlich. Also, man muss dazu sagen, zuerst Bullet und dann Feuerschwanz, das schiebt halt. Da wird man munter.
2: Gibt's halt auch nur auf 88.6.
1: Ja, wir bemühen uns, wir geben unser Bestes. Und jetzt ein Klassiker, wo man dann schön mitsingen und Gitarrensolo vor allem singen kann.
2: Ja. Das hast du wundervoll gemacht.
1: Na, den Part, den muss
2: ja.
1: Man.
2: Na, den muss man.
1: Ja. Bei der Stimme wird es dann oft schwer, weil er singt recht hoch. Ja. Auch darf dürfen.
2: Ah, ist egal.
1: Dun, dun, dun, dun. Ja. Es kommt erst. Journey auf 88.6 für euren Start in den Tag. Schönen guten Morgen.

0: Journey, Don't Stop Believing auf 88.6 am Freitagmorgen, 6.20 Uhr. Wir hören auch nicht auf, daran zu glauben, dass irgendwann wieder das funktioniert, dass wir Klugscheißerrunden normal spielen.
1: So mit Anmeldung über die Website und dann wir rufen an und dann wird das...
0: Es wird wieder kommen. Ja. Ich höre nicht auf, daran zu glauben. Ja. Es kommt die Zeit, da wo das Telefon in die Richtung auch wieder geht.
1: Und das ist, glaube ich, sogar noch vielleicht bevor Österreich irgendwann wirklich Weltmeister wird.
0: Wird sich ausgehen. Ja. Aber heute ist noch nicht dieser Tag. Heute spielen wir nochmal eine Runde, wie wir es jetzt diese Woche gemacht haben. Live-Anmeldung über den WhatsApp 0676 83 88 100. Wenn ihr unbedingt den Klugscheißer-Titel, das Heferl und die Urkunde haben wollt, dann jetzt uns schreiben auf WhatsApp und dann mit ein bisschen Glück spielen wir in gut 20 Minuten mit euch live eine Runde.
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2: Wir schauen zum Wetter und da ja, wird es recht freundlich eigentlich. Bisschen windig, aber grundsätzlich warm, aber nicht zu heiß. Temperaturen Höchstwerte 25 bis 29 Grad an diesem Freitag. 6.22 Uhr, die Schlagzeilen mit Alex Hücker.
3: Für Österreichs Nationalteam ist die Fußball-WM vorbei. Spanien war im 16. Finale eine Nummer zu groß fürs ÖFB-Team und gewinnt am Ende klar mit 3:0. Die Österreicher haben das Spiel zwar lange offen halten können, am Ende waren sie aber gegen den Europameister in LA chancenlos. Im Achtelfinale trifft Spanien nun auf Portugal, das jetzt in der Früh Kroatien mit 2:1 besiegen konnte. Marko Arnautovic hat direkt nach dem Match seine Teamkarriere für beendet erklärt. David Alaba lässt seine Zukunft im Nationalteam noch offen. Heinz-Christian Strache ist gestern im sogenannten Lebensversicherungsprozess freigesprochen worden. Der ehemalige FPÖ-Vizekanzler soll laut Anklage versucht haben, eine Lebensversicherung, die die Partei für ihn abgeschlossen hat, zu seinen Gunsten zu ändern. Aus der Sicht des Richters war der Tatbestand der Untreue aber nicht gegeben. Strache und sein Mitangeklagter sind freigesprochen worden. In Südfrankreich müssen wegen schwerer Waldbrände immer mehr Menschen ihre Häuser und Hotels verlassen. Nördlich von Marseille sind fast 3000 Menschen von der Feuerwehr in Sicherheit gebracht worden. Viele mussten von einem Campingplatz gerettet werden, wo auch zahlreiche Wohnmobile und Mobile Homes abgebrannt sind. Für 17.000 ehemalige Schülerinnen und Schüler wird es heute noch einmal ernst. Sie treten beim Aufnahmetest für ein Medizinstudium an. Die meisten Anmeldungen hat es in Wien gegeben, gefolgt von Innsbruck, Graz und Linz. Auch heuer gilt wieder eine Quotenregelung, das heißt, 3/4 der Studienplätze sind für Bewerber mit österreichischem Maturazeugnis reserviert.
2: Dankeschön, Alex. 6.24 Uhr, wir schauen auf die Straßen, Mike.
4: Ja, geht's gut voran, schaut gut aus.
2: Und dann wünschen wir euch eine gute und sichere Fahrt.
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2: Freitagmorgen, 6.28 Uhr, kurz vor 6:30. Für manche vielleicht ein bisschen ein schweres Aufwachen, weil sie dann noch ein Match noch ein bisschen länger geschaut haben oder sich vor allem den Frust versucht haben zu vertreiben.
20: Da habe ich einige, glaube ich, auf meinem Weg in die Arbeit gesehen. Also die sind dann noch im Österreich-Dress herumgetaumelt.
2: Na, aber der, na gut, das ist dann schon ganz wild, ja, wenn es so lange dauert hat. Aber ja, die Ernüchterung folgt in jedem Fall. Die ist gestern gefolgt am Abend, ja, vielleicht dann heute bei den anderen noch hinten drauf. Start in den Freitag, der Weg ins Wochenende. Skelett, Awake and Alive oder so. Hier ist 88.6, schönen guten Morgen.

0: ist immer wieder schön, wenn man am Weg in die Arbeit ist im Auto und es spielt Highway to Hell. Sehr passend. Vielen Dank.
1: Okay, Matthias, was
2: so schlimm ist es hoffentlich nicht.
1: Na bitte, hoffentlich nicht.
2: Vielleicht ist es ja auch, weiß nicht, Stairway to Heaven.
1: Ich sag eher, es ist Welcome to the Circus im Normalfall. Also ich glaube, dass das eher trifft. Hell ist schon wirklich schlimm.
2: Hell ist schlimm, ja. Ich finde ja ein Zirkus. Gutes Buch, den habe ich glaube ich sogar von dir. Nicht mehr Zirkus, nicht mehr offen.
1: Richtig.
2: Kann man sich zu Herzen nehmen.
1: Das ist einer der. Oft halt leider stellt man dann fest, ach so, ja, das sind meine offen und mein Zirkus. Das ist dann oft die blöde Ergebnis. Aber es ist schön, wenn man mal sagen kann.
2: Ja.
1: Wenn man irgendwo so, das, nicht mehr Zirkus, nicht mehr offen.
2: Ja.
1: Das ist gut. Matthias, möge es nicht so schlimm sein, bitte. Ja, und wenn es schlimm ist, durchbeißen, heute ist ja Freitag. Schaust am Wochenende für die Insel und dann wird alles besser.
2: Ja,
1: versprechen wir.
2: Wir muntern dich auf der Insel.
1: Yes, wir fangen jetzt schon mit den Foo Fighters Wheels. Hier ist 88.6. Übrigens heute als Nebenschauplatz neben dem größten Freiluftfestival Europas, wo auch viel mehr Bands spielen, auch auf unserer Bühne zum Beispiel. Aber die dürfen auch, ja, auf einem kleinen Vorplatz.
2: Side-Event.
1: Side-Event, ein kleines aufstrebend junge Band.
2: Kann man auch unterstützen? Muss man nicht.
1: Ist ja schon ausverkauftes Stadion. Die Foo Fighters mit Wheels jetzt auf 88.6. 1, 2, 3.

0: Foo Fighters Wheels, hier ist 88.6 am Freitagmorgen, 6.41.
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0: Und da haben wir halt den Christian Ultem auf dem Wirbel. Christian, was war's?
3: Hallo, grüß ja, euch.
0: Was für ein Wirbel. So, Christian, jetzt bist du bei uns. Schnaufst du mir so ins Telefon? Was ist los? Bist gerade gerannt.
3: Bitte, doch, wir haben jetzt kurz geschlafen. Entschuldigung.
4: Warum hast du laufen?
3: Okay. Mein Arbeitskolleg, Entschuldigung, wollte gerade was und dann habe ich gesagt, ich kann gerade nicht.
0: Ja, der hat jetzt nichts zum Wollen.
4: Davon gelaufen. Nein,
0: was denn?
3: Einfach davon gelaufen. Der schaut mir an und denkt sich, okay, was ist mit dem?
0: Na bitte live im
3: der
0: Radio.
3: Der holt keine 88.6. Der weiß nicht, um was es geht, Gott sei Dank.
0: Der süße Radio geht auf, der anderen hört dich schon, was bist. Okay, Christian, schnaufen wir mal durch. Christian, du bist aus Möderbruck, das ist bei Zeltweg, gell? Spielberggegend.
3: Ja, ungefähr, aber ich arbeite in Obdach. Also es ist ein bisschen weiter weg.
0: Bisschen weiter weg, okay. Bist schon fleißig in Arbeit, das haben wir jetzt schon mitgekriegt. Auch am Flüchten vor der Arbeit, das finde ich gut an einem Freitag.
4: Es ist eh schon Freitag.
0: Was heißt denn? Normal sagt man, ich bin auf der Arbeit, nicht auf der Flucht, außer man flüchtet vor der Arbeit. Dann finde ich es legitim. Christian, warum hast du dich angemeldet zum Klugscheißer des Tages?
3: Weil ich glaube, der schlechteste Klugscheißer bin, den es gibt, glaube ich. Also ich weiß nicht, wie viele Fragen ich nicht gewusst habe, also richtig viel, bis auf das mit der, warte mal, was war das? Ich glaube, die Sarah hat das gefragt, mit der Pippi Langstrumpf. Das hätte ich gewusst, weil das war ein 14-Jähriger, das hätte ich gewusst. Okay. Weil ich glaube, da ist es um ein Pferd gegangen, glaube ich.
0: Ja, okay, ich weiß schon.
3: Und ja. Aber sonst tue ich mir ziemlich hart. Also das ist, ich bin fast immer daneben. Die zweite Antwort vielleicht, dass es ist, aber sonst eher nicht.
0: Und dann hast du gedacht, okay, ich bin so schlecht, das möchte ich jetzt im Radio auch mal herzeigen.
4: Das muss öffentlich werden.
3: Nein, glaube ich eher weniger, aber...
4: Vielleicht ist das so ein Schocktherapie.
3: Immer denkt, der falls ist Ding, habe ich helfen. Ich denke, positiv denken.
0: Das ist gut. Das ist so wie die Österreicher gestern vor 21 Uhr. Auch das ist der richtige Zugang. Okay. Christian, na gut, na dann probieren wir es. Ja. Positiv gehen wir rein in diese Runde.
3: Okay.
0: Und zwar ist heute der Comic Sans Tag. Comic Sans ist eine Schriftart aus dem logischerweise Comic inspiriert worden, eben natürlich. Kennt man ja, wird oft als sehr unprofessionell eingestuft, wenn man sie zum Beispiel in einer Präsentation oder in einer Bewerbung oder so irgendwas verwendet. Ja? Ich glaube, ui, Comic Sans, der kann nix.
4: Ja.
0: So. Diese Schrift ist auch einmal was eben verwendet worden, was so unpassend war, dass das dann doch zu ordentlicher Medienberichterstattung und heftiger Kritik geführt hat. Die Frage ist, in welcher der folgenden Situationen ist tatsächlich Comic Sans verwendet worden? Antwort A. In einem Zweiter Weltkriegsdenkmal in den Niederlanden. Antwort B. Im Dekret zum Angriff auf Venezuela von Donald Trump. Oder Antwort C, in einer schottischen Polizeistation bei den Formularen für Gewaltübergriffe. Wo davon ist wirklich ist einmal der Comic Sans verwendet worden?
3: Ich glaube, die Nummer 1 ist das, also ein A.
0: A. Weil du es gelesen hast, weil du es gehört hast, oder?
3: Oder anderen sind für mich, das mit Donald Trump, glaube ich nicht. Das ist lang her, oder zu wenig lang her und C, nein. Das ist einfach A, weil das ist so, ja, Zweiter Weltkrieg, das passt dann irgendwie.
0: Zweiter Weltkriegsdenkmal, Comic Sans, passt komplett.
3: Ja, das passt dann. Ja, also die Antwort passt für A.
0: Okay. Ja, gut. Christian. Die Analyse, weiß ich jetzt nicht, ob ich so unterschreiben würde, aber du hast auf jeden Fall vollkommen recht.
3: Scheiße. Ich glaube, das ist jetzt 95% Nichtwissen und 5% Wissen.
0: Ist aber völlig wurscht am Schluss. Ist wie bei der Matura. Ja, am Endeffekt fragt die keiner, wie du die Noten gemacht hast, sondern du hast das Zeugnis und du hast jetzt offiziell die Urkunde zum Klugscheißer des Tages und das 88.6 Klugscheißer-Heferl.
3: War voll geil, freu mich voll. Danke.
0: Sehr gerne, Christian. Cool. Hast du dir hoch und ehrlich verdient. Und jetzt kann der Kollege kommen und fragen, was er braucht. Ja?
3: Ja, jetzt kann ich ihm sagen, ungefähr. Der wird sich nicht auskennen, aber ist wurscht.
0: Ist eh wurscht. Du kennst dich aus, du bist der Klugscheißer. Christian, danke fürs Mitspielen. Alles Liebe, einen schönen Tag noch.
3: Danke. Danke, ciao.
0: Für dich, servus. Ja.
4: Also so unglaublich passend fand ich das eigentlich gar nicht.
0: Ich habe jetzt auch nicht ganz den Weg, das ist wie bei Mathematik, ich habe den Lösungsweg nicht ganz verstehen können, aber das richtige Ergebnis steht.
4: Ich gönn's ihm voll.
0: Na, 100.000%, extrem sympathisch, der Christian.
4: Aber
0: fand, dass er vom Kollegen flüchtet, ist vielleicht mein Highlight des Tages, auf jeden Fall.
4: Ich musste weglaufen, weil der Kollege wollte was.
0: Ja, jetzt nicht. Ich spiel gerade im Radio mit, oder?
4: Ich stelle mir das richtig vor, wie er davonläuft.
0: Ja, sensationell. Ja. Sensationell.
4: Aber ja, das gibt's wirklich, dieses Denkmal, das ist wirklich unglaublich.
0: Ja, na, da irgendwer nicht aufpasst. Na. Wieder mal die klassische Frage, die ich mir stelle, ist, im Prozess der Freigabe von diesem Ding waren sicher viele Menschen involviert und keinem ist aufgefallen, vielleicht ist diese lustige Schrift nicht ganz so passend.
4: Vielleicht nicht die Comic-Schrift.
0: Vielleicht nicht die, ja, na, mein Gott, soll es dumm sein. Ghost, Squarehammer am Freitagmorgen, hier ist 88.6. Schönen Start in den Tag.

0: Squarehammer auf 88.6 am Freitagmorgen, 6.51 Uhr. Und da kommt was zurück. Das haben wir ein bisschen zu lange aufgeschoben. Und das natürlich eigentlich fast schon...
1: Können wir uns selbst kritisieren?
0: Das ist fast schon ein Frevel eigentlich, oder?
1: Das ist nämlich, eine gewisse Ironie auch.
0: Na schon, unsere 886 Aufschubrig, wie wir es einmal übergangsmäßig nennen. Wir haben aber noch aufgeschoben, einen neuen Titel zu suchen.
1: Ja. Da dürft ihr uns gerne schimpfen. Das verdienen wir auch.
0: Ja, aber es ist die Rubrik, wo wir euch schimpfen.
1: Eigentlich ja, weil ihr könnt uns sagen, was schiebt ihr schon, also so eine kleine Aufgabe, so wo man sagt, ja, in Wahrheit, es dauert, wenn ich es erledige, 20, 30 Minuten,
0: wenn überhaupt.
1: Aber das wäre jetzt, es würde schon seit 10 Jahren anstehen.
0: Ja, und dafür werden wir euch schimpfen, sodass ihr dann motiviert seid, um das endlich umzusetzen. Es ist Freitag, da passt das ganz gut, da ist das Wochenende da und da kann man dann diese Dinge machen. Und da haben wir gleich zwei neue Anekdoten mit dabei, wo Leute offensichtlich Schimpfer brauchen, damit sie einmal endlich den Hintern hochkriegen. Und das werden wir natürlich gleich voller Freude erledigen in gut 10 Minuten.
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0: Wir schauen zum Wetter und da heute ja warm, auch ein bisschen Wind mit dabei, aber im Grunde mild im Verhältnis zur letzten Woche. Es sind Höchstwerte von 25 bis 29 Grad mit dabei. 6.52 Uhr die Nachrichten mit Alex Hücker.
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3: Großer Protesttag heute bei Mercedes in Deutschland. Im ganzen Land wollen heute tausende Mercedes-Beschäftigte gegen den Sparkurs in der deutschen Autobranche protestieren. VW will etwa bis zu 100.000 Stellen streichen und bei Mercedes soll künftig mehr gearbeitet werden, ohne mehr bezahlt zu bekommen. Die Kosten für die geplante neue Bundesstaatsanwaltschaft in Österreich werden etwa 9 Millionen Euro pro Jahr betragen. Das hat Justizministerin Anna Sporrer gestern Abend wissen lassen. Der Großteil davon soll aus Umschichtungen kommen. Die reinen Mehrkosten beziffert Sporrer mit 3 Millionen Euro. Zeugnistag heute im Osten Österreichs. Über 500.000 Schülerinnen und Schüler starten damit in die Sommerferien. Für einige von ihnen geht es im August schon wieder weiter. Bei den Sommerschulen hat es heuer 50.000 Anmeldungen gegeben, ein Fünftel mehr als im Vorjahr.

im Spiel von Beginn an den Ton angegeben. Und auch wenn die Österreicher tapfer gekämpft haben, so war der amtierende Europameister dann doch eine Klasse besser. Das ÖFB-Team kann trotzdem stolz auf sich sein. Schließlich war es die erste WM-Teilnahme seit 28 Jahren und das Team hat es bis in die K.O.-Phase.

0: Spanier spielen im Achtelfinale gegen Portugal, das Kroatien in der Früh 2:1 besiegt hat.
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2: 6:55 Uhr, wir schauen auf die Straßen, Mike.
3: Und da geht's am Freitagmorgen noch gut voran.
2: Ja, da wünsche ich mir eine gute und sichere Fahrt.
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2: 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Schönen guten Morgen. Wie spät ist es eigentlich?
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2: Für euch im Studio, Mike Hornig.
5: Schönen guten Morgen.
2: Und hier ist er.
6: What the fuck, Alter? Freitag ist, hell yeah!
2: Der Tempel.
7: Wie in Niederösterreich und in Polen gelernt werden auch die Kids heute so klingen. Also vielleicht nicht ganz von der Stimmlage her, aber
5: vielleicht nicht
7: grundsätzlich von der Emotion.
5: Der Zeugnistag, der ist heute im Osten Österreichs und wir hoffen, die Zeugnisse haben keine allzu... Wie sagen Sie, ein bisschen Überraschungen sind es jetzt eh nicht mehr.
7: Ach so,
5: aber
7: große Auswirkungen.
5: Nicht allzu mühsame Konsequenzen.
7: Ja, also wenn es halt wirklich Konsequenzen sind mit Wiederholen oder sonst irgendwas, ja, dann ist es Sache. Ansonsten.
5: Ich sag, genügend ist genügend.
7: Steht ja schon im Wort. Das Stange hat schon am Papier sogar. Freitag, kurz vor 7. Du hast jetzt das. The Way Not Gonna Take It. Schönen Start in die Ferien. Ist 88.6.

0: Ja, einen wunderschönen guten Morgen. Und zwar bezüglich Sachen aufschirmen. Gibt es jetzt eigentlich schon einen Namen für die Rubrik oder immer noch nicht?
1: Ja, Andi.
2: Nein?
1: Ja, der nächste Temper der Frage.
2: Ja,
1: was?
2: Wirklich?
1: Na ja, vorher gesagt.
2: Was willst?
1: Ja. Aber ja, es gibt einen Haufen Vorschläge. Gerade ein frischer reingekommener, frischer Vorschlag von der Yvonne.
3: Hallo, ich habe einen Namen für die Rubrik. Ich würde sagen, das ist das Comedy Gangbang.
1: Der Lacher hinten.
2: Ich finde, der macht's aus.
1: Der lacht sie extrem verschmitzt oder verschmutzt, möchte ich fast sagen. Verschmutzter Lacher hinten dran von der Yvonne. Comedy Gangbang.
2: Ich finde, ich nicht.
1: Für alle fragenden Gesichter auf der Rückbank, das ist wurscht, was das heißt.
2: Nein, nix. Einfach aufs Zeugnis konzentrieren.
1: Ja. Ja.
2: Das gibt's heute.
1: Seine Gang wie am Schulhof, that's it. Also hoffentlich nicht, aber.
2: Ich fühle mich nicht mehr wohl jetzt.
1: Ich auch nicht. Das war zu viel. Ist passiert. Aber auf jeden Fall, noch nicht so richtig. Wir haben einen Haufen Vorschläge. Wir schieben es noch auf dabei.
2: Ja.
1: Wir schimpfen uns selber gefühlt. Ja, oder ihr könnt uns schimpfen. Aber, grundsätzlich ist es bis jetzt einmal Arbeitstitel, die Aufschubrig. Wann ihr was habt, was ihr eigentlich erledigen wollt, aber es nicht schafft. Erzählst du uns davon, wenn es eine Kleinigkeit ist, und wir schimpfen euch so lange, bis ihr es macht.
2: Wir schimpfen euch in die Erledigung hinein.
1: Ja, das ist der Plan, das ist das Ziel. Sollte man bei uns vielleicht auch mal machen, um uns einen Titel zu überlegen, aber grundsätzlich einmal fangen wir mit euch an. Gleich nach der Who mit Lost Soul.

0: Schaut, es gibt Leute, die Dinge einfach durchziehen. Ja, die machen das einfach. So wie zum Beispiel Iris und Wolfi sind gerade am Weg zu ihrer Hochzeit, wo sie dann nachher mit der gesamten Hochzeitsgesellschaft aufs Glamrock fahren und sich dort Alice Cooper anschauen. Zu 35, 40.
1: Ja? Sehr, sehr, sehr.
0: Das ist natürlich eine coole Aktion. Alles Gute für euren Tag und für eure Hochzeit. Das ist einfach durchziehen. Auch sagen, so eine Idee wie, was ist, feiern wir unsere Hochzeit am Glamrock? Ja, machen wir das. Und dann durchziehen. Das ist das Gegenteil von, sag ich mal, vielen anderen Menschen auf dieser Welt.
1: Ja,
0: grundsätzlich.
1: Grundsätzlich schon, aber insgesamt sage ich jetzt einmal, eine Hochzeit zu organisieren und durchzuziehen ist ein größerer Aufwand. Es geht ja,
0: das stimmt.
1: Es gibt ja auch so kleine Sachen, die man ewig aufschiebt.
0: Das macht es ja nur noch viel schlimmer eigentlich. Ja. Dass du sagst, da schaffen es Leute, eine Hochzeit zu organisieren.
1: Die schaffen es, 40 Leute auf ein Konzert zu bringen, zu koordinieren.
0: Das ist ein Wahnsinn.
1: Zusätzlich noch Ja, ich will zu sagen zweimal. Ja.
0: Und andere scheitern einfach daran, dass sie zum Beispiel jetzt den Adventkranz von letzter Weihnachten weggeräumt haben. Oder einen Weihnachtsbaum.
1: Hatten wir vor
0: einigen Wochen.
1: Ja.
0: Als Beispiel.
1: Ja, die Weihnachtsbäume, die noch herumstehen.
0: Komplett irre. Herzlich willkommen am Freitagmorgen. Freitag so Richtung Wochenende, das ist für uns der Zeitpunkt, wo wir sagen, okay, gibt's was zum Erledigen ist, was ihr einfach nicht schafft zu erledigen, weil ihr einfach zu faul seid?
1: Ja, eben, aber das ist ja das Ding. Es ist einfach zu faul sein. Ja. Es geht nicht um ein Haus bauen.
0: Was alleine halt mit zwei Händen machbar, aber schwierig ist.
1: Und dauert auch ein bisschen.
0: Nein, es geht um Dinge, die in 10 Minuten erledigt werden, normalerweise. Ja, von mir aus 20, wenn es...
1: Immer wieder denken sich, na, geht das. Ja. Aber morgen wirklich.
0: Und das nennen wir bisher, wissen wir noch nicht, aber wir sagen mal die 28.6 Aufschubrig, so unser Arbeitstitel. Und ja, bis wir dann soweit machen, dass wir einen besseren finden, nennen wir es so. Aber in dieser Rubrik könnt ihr uns schicken, welche Aufgaben ihr vor euch herschiebt. Und wir beschimpfen euch dann, um euch zu motivieren, dass das jetzt endlich erledigt, bitte.
1: Ja, genau.
0: Also wir
1: sind da auch nicht nett, weil muss man auch ehrlich sagen, das habt ihr euch dann in dem Moment auch nicht mehr verdient.
0: Nein, ihr wollt es ja auch so. Ihr braucht ja den Tritt in den Hintern.
1: Genau.
0: Offensichtlich, sonst ist es ein Schicken.
1: Ja. Verbal geschumpfener Tritt in den Hintern.
0: WhatsApp 0676 83 88 100. Sprachnachricht, wenn ihr eine Aufgabe habt, die schon länger erledigt gehört und nicht lang dauern würde. Und damit kommen wir mal zu den heutigen oder dieswöchigen Geschichten, die wir haben. Hören wir mal, was der HP erzählt.
2: Also bei mir ist so, ich habe einen Rosen gemacht, das fällt mir auch schon an. Und überall, wo der Rosenmäher nicht hinkommt, müsste ich trimmen oder noch schlimmer mit der Handschere das wegschneiden. So rundherum, bei der Mauer entlang und, und. Das habe ich jetzt schon das zweite Mal ignoriert, weil es mir einfach nicht zahlt. Und das ist jetzt, glaube ich, bald schon einen Meter hoch. Also das gehört dringendst erledigt.
0: Naja gut, HP.
1: Schau mal, macht mich aus.
0: Nein, ich verstehe vor allem nicht, er sagt, ich müsste trimmen oder schlimpfen, falls mit der Hand, also offensichtlich hat er ein Trimgerät.
1: Ja.
0: Ich meine, das ist jetzt das, HP, wenn was scheitert.
1: HP, du hast das Privileg, einen Garten zu haben.
0: Alleine das, Alter.
1: So fangst du mal an.
0: Ich habe keinen Garten. Hast du einen Garten?
1: Nein, ich habe keinen Garten.
0: Bist du schon mal im Vorsprung.
1: Genau.
0: Und dann hast du auch noch einen Rasenmäher, das hast du gemacht, brav. Mhm. Aber an den Ecken, Kanten und sonst wo, daran scheitert es jetzt.
1: Musst du überlegen, dein Garten wird einfach immer kleiner.
0: Erstens wird dein Garten kleiner und zweitens, kennst du das wahrscheinlich schon, Habi, wenn du auf der Straße gehst und siehst meistens Jugendliche oder möchte gern Junggebliebene mit Frisuren, wo auch völlig willkürlich am Shell irgendwo stehen bleiben sind. Jetzt könnte man bei mir sagen, das ist ähnlich, aber ja, okay, meine Frisur gibt es prinzipiell schon mal länger.
1: Das ist auch eine Entscheidung von dir.
0: Ja, aber bei manchen schaut das ja auch so aus und es ist aber dann Mode. Willst du jetzt deinem Garten eine scheiß Frisur verpassen?
1: Das hat dein Garten auch überhaupt nicht verdient.
0: Das ist ja, was du machst. Du entscheidest dich dazu zu sagen, ich möchte, dass mein Garten ausschaut wie ein Volltrottel. Wie ein

0: Und ich finde aber wirklich, das ist aber ohne Spaß jetzt, ich finde immer diese Schwanzel, die ja noch überbleiben am Ende von einem Garten, weil das schaut immer wirklich, wirklich deppert aus. Denkst du immer, ist die Motivation ausgegangen? Ich meine, offensichtlich ist die Motivation, aber
1: Alter, komm. Du schaust das an und denkst dir, ja, wie lange will denn das noch dauern?
0: Ja, also was ist das? Das ist
1: in einer Minute.
0: Wenn überhaupt.
1: Ja.
0: Was da, du ein Bier aufmachst dazu, wird es nicht einmal warm, bis du das erledigt hast.
1: Das kann auch ein Seitel sein.
0: Ja, das ist, also was ist?
1: Wirklich ein Fehlzerbesser.
0: Reißt es an, ich meine so nicht.
1: Wir wollen ein Foto von einem hervorragend getrimmten Garten.
0: Wie spät haben wir? 7.13 Uhr, 10 Minuten Zeit. Ja, genau. Geh jetzt hinaus, außer du bist in der Arbeit, dann fahr zurück, aber das geht in der Mittagspause aus, wenn du nicht zu weit von zu Hause wegarbeitest. Ja, ich meine, entschuldige, ich muss kurz die vier Ecken und der eine Ding da, den Ding, das also.
1: Kannst essen daneben. Ja,
0: lächerlich, ja. Lächerlich.
1: Also habe ich so nicht. Ja.
0: Nein, das lassen wir nicht durchgehen. Gut, was haben wir noch? Tobi.
2: Ja, ich habe vor einem Jahr ein Stiegenlander bei mir montiert und habe mich zweimal verbohrt. Jetzt habe ich zwei kleine Löcher in der Wand. Ja, jeden Samstag will ich es machen, zuspachteln, drüber malen, aber leider, es geht nicht.
0: Ja gut, ich liebe mal, dass ich mich zweimal verbohrt habe. Eine verbohrte Angelegenheit offensichtlich.
1: Ja, aber ich meine, ich finde das so, weil das Stiegenglanzer montieren ist ja viel mehr Arbeit.
0: Das kann nur die 12.000-fache Arbeit sein, als nämlich in Worten zwei, kleine Löcher zu haben.
1: Und ich bin wirklich kein Handwerker. Wirklich nicht.
0: Ja.
1: Ich glaube, die zwei Löcher zu machen, Molterfixer, wie der Blödsinn heißt, das schaff sogar ich.
0: Das nimmst, zack, druckst eine.
1: Fast drüber, fertig.
0: Wartest kurz, einmal drüber weißeln, Ende.
1: Das kann das doch nicht sein, Tobi.
0: Ich würde, das ist ja, da muss ich mir ja denken, jedes Mal, wenn du da vorbeigehst an deinen eigenen Stirnkleider, lachen die diese zwei Löcher aus.
1: Ja, und wir jetzt auch.
0: Ich weiß nicht, ich kenne die Position nicht, sie könnten entweder lachen oder es könnten Augen sein, die dich anstarren und dir dein Versagen und deine Niederlage deutlich machen.
1: Dich mit Scham bewerfen.
0: Ja, wirklich. Die schreien jedes Mal, du wirst shame, shame. Immer du bei jeder Stiege, die du gehst, wirst du geschämt von diesen zwei kleinen Löchern. Und ich frage mich halt natürlich, ist das, was du als dein Leben gerne hättest, oder?
1: Ja, nein. Ich hoffe nicht. Ich finde ja fast, dass du das Stiegen kannst, sondern fast nicht verdient hast. Ich meine, jedes Mal, wenn du dich...
0: Ich meine, na gut, das ist brutal. Also er soll jetzt nicht von den Stiegen ausstürzen und sterben, nur weil er Löcher hat. Das
1: nein,
0: ist übertrieben.
1: Nein, er soll sich nichts tun. Aber ich meine,
0: aber
1: wie viel mehr Arbeit ist das Stiegenklammer?
0: Die Frage ist, sollte er die Stiegen nicht verdient haben? Sprich, solltest du gar nicht in den oberen Stock kommen?
1: Eigentlich solltest du hüpfen.
0: Nein, einfach die Stiegen weg. Du hast den oberen Stock nicht verdient.
1: Bist jetzt ein Erdgeschossmensch.
0: Du bist ein Erdmensch. Wenn du jetzt nicht es schaffst, diese zwei Löcher da zu machen, das gibt's doch nicht.
1: Ja, wirklich, also das kann ja nicht der Ernst sein.
0: Allein schon vor allem hört man auch, dass du ja offensichtlich die handwerklichen Fähigkeiten hast. Wir wissen jetzt deinen Beruf nicht, aber wenn du das Glanzer selber montiert hast, dann bist du ja geschickt. Ja, das heißt, es wird nicht dran scheitern, an dieser minimalen Aufgabe, die man, ich glaube, was auf den Dingern draufsteht, wahrscheinlich ab 6 Jahren zu gebrauchen. Ja? Ja, auf dem Wandding da. Also, ja.
1: Nein, das gibt's wirklich nicht. Das kann mit der Beschaffung, mit in Baumarkt fahren und das Kaufen und Ding, ist das weniger als eine halbe Stunde.
0: Vom Baumarkt fast wahrscheinlich vorbei.
1: Ja.
0: Auf irgendeinem Weg. Also das ist wirklich völlig irrelevant. Tobi, HP, wir erwarten von euch wirklich mehr. Grundsätzlich.
1: Ja.
0: Ich möchte hier sagen, im Leben, weil das sind schon Lebensmomente. Wenn man es nicht schafft, das bisschen trimmen auf der Seite mit einer Maschine, mit einer eigenen. Oder halt dann die zwei kleinen Löcher.
1: Ich meine, das kann nicht ernst sein.
0: Wirst du dich geschlagen geben gegen zwei kleine Löcher, Tobi? Ja. Wer will das schon? Das ist eine Niederlage, oder? Das ist die Niederlage.
1: Das ist...
0: Also wirklich.
1: Das ist nämlich wirklich eine unverdiente Niederlage. Ich finde, Österreich gegen Spanien
0: war verdiente
1: Niederlage.
0: Aber gegen zwei kleine Löcher in der Wand, das ist...
1: Das darf man eigentlich nicht verlieren.
0: Nein, sollte man sich ein bisschen mehr anstrengen. So, Motivation, ihr zwei habt jetzt maximal bis morgens Mittagszeit.
1: Aber wirklich.
0: Dann ist das erledigt.
1: Das ist großzügig.
0: Dann ist erledigt. Ja. Schönen guten Morgen.

0: Will Rock hier auf 88.6 am Freitagmorgen 7.19 Uhr. Da freuen sich einige über diese Rubrik. Ihr seid einfach legendär, schreibt uns da der Bernie. Oder Matthias hat sie ja. Schaut, der Matthias, lieber HP, der verhöhnt dich, weil der schickt ein Foto von einem sauber getrimmten Rasen. Wobei, ich glaube, das ist nicht seiner, das ist ein Golfplatz. Hat man gedacht. Ich glaube, der Matthias verhöhnt dich trotzdem.
1: Ja, zu Recht ein bisschen.
0: Ein bisschen schon. Wir haben natürlich aber auch Beispiele von Geschichten, die jetzt geschickt worden sind, wo wir dann geschimpft haben und dann ist besser geworden.
1: Ja, der Manuel hat uns geschrieben, danke für euren Arschtritt, ich habe jetzt endlich meinen Christbaum weggeschmissen.
0: Das ist ein bisschen deprimierend.
1: Und dann auch noch Baumstämme von einem Eukalyptusbaum, die offenbar seit 5 Jahren im Garten gestanden sind. In Worten, 5 Jahren. Sind die herumgestanden.
0: Hast du die ausgraben müssen? Warst du dann Archäologe schon? Hast du die schon aus der Erde herausgeholt?
1: Da sind schon währenddessen mehrere neue Eukalyptusbäume entstanden.
0: Ja, in der Zeit. Und wieder ergangen.
1: Ja. Und der Adam, der hat uns geschrieben, im Auto meiner Frau leuchtet seit Mitte Dezember das Lampel für die Scheibenwischenanlage auf. Gestern habe ich es nachgefüllt.
0: Ich habe glaube repariert, ich dachte, es war kaputt. Nein, es war einfach...
1: Ich habe auch, wenn ich das gesagt, ja okay, das kann jetzt... Also wenn das
0: Automechaniker,
1: kaputt,
0: ja, okay.
1: Ist blöd, ja, aber nein.
0: Aufgefüllt.
1: Realer Zeitaufwand, 2 Minuten.
0: Da warst du aber langsam.
1: Da bist du schon noch einmal nachholen gegangen, weil eine Flasche leer war und...
0: Ich meine, gut, ich bin immer fassungslos, aber es ist schön zu sehen, wenn wir trotzdem was bewegen und schaffen können.
1: Immerhin.
0: Dass ihr da was zusammenbringt, gerne Leute her damit. Wenn ihr den Tritt in den Hintern braucht... Am liebsten WhatsApp-Sprachnachricht 067-683-806-100. Sagt uns, woran es scheitert oder was scheitert und wir erklären euch dann, warum es nicht zu scheitern hat.
1: Wir schimpfen euch gern.
0: Ja, wirklich, macht wahnsinnig viel Spaß auf uns. Und wenn es dann brav wird, ja, dann habt ihr euch verdient, dass ihr zum Beispiel auf die Donauinsel kommt. Weil da könnt ihr heute am Abend Avatar sehen.
1: Heute Abend schon?
0: Live auf unserer Bühne. Crying Fire. Sensationelle geile Nummer. Hier ist 88.6. Schönen guten Morgen.

0: Martha, Crying Fire, jetzt auf 88.6 im Radio und heute Abend auf unserer Bühne beim Donauinselfest. Wow, das wird geil, das wird groß, das wird fett.
1: Ja, der Thomas hat uns vorher geschrieben, es ist ein perfekter Start in den Tag mit Avatar und ich sage, es wird auch ein perfektes Ende werden
0: des Tages. Oh yes, wirklich, es wird großartig. Der HP hat uns übrigens geschrieben, jetzt danke für die Motivation, werde sofort angehen mit dem Rasen und dem Trimmen, was wir uns vorher geschickt haben bei der Aufschubrik, wo wir geschimpft haben. Sehr gut.
1: Super, HP, das wollen wir dann aber auch Beweisfotos.
0: Was jetzt einmal sagen kann man für, das muss man dann machen. Ja. Gut, was wir gleich machen ist, Tim Breim, die Werte reinspielen.
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0: Blick zum Wetter. Heute relativ mild im Verhältnis, zwar schon warm, aber nicht allzu heiß. 25 bis 29 Grad die Höchstwerte. 27, die Schlagzeilen mit Alex Nicker.
4: Großer Protesttag heute bei Mercedes in Deutschland. Im ganzen Land wollen heute tausende Mercedes-Beschäftigte gegen den Sparkurs in der deutschen Autobranche protestieren. VW will etwa bis zu 100.000 Stellen streichen und bei Mercedes soll künftig mehr gearbeitet werden, ohne mehr bezahlt zu bekommen. Die Kosten für die geplante neue Bundesstaatsanwaltschaft in Österreich werden etwa 9 Millionen Euro pro Jahr betragen. Das hat Justizministerin Anna Sporrer gestern Abend wissen lassen. Der Großteil davon soll aus Umschichtungen kommen. Die reinen Mehrkosten beziffert Sporrer mit 3 Millionen Euro. Zeugnistag heute im Osten Österreichs. Über 500.000 Schülerinnen und Schüler starten damit in die Sommerferien. Für einige von ihnen geht es im August schon wieder weiter. Bei den Sommerschulen hat es heuer 50.000 Anmeldungen gegeben, ein Fünftel mehr als im Vorjahr.
0: Dankeschön, Alex. 7:26 Uhr, ein Unfall in Linzberg.
1: Ja, das ist gerade passiert. Auf der A7 Richtung Freistadt ist der Tunnel Niedernhardt aktuell wegen eines Unfalls gesperrt. Und da spart sich natürlich jetzt relativ schnell Stau auf im Frühverkehr. Wir halten euch auf jeden Fall am Laufenden, wie es da weitergeht.
0: Gute und sichere Fahrt.
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2: Freitagmorgen, 7.31 Uhr, kurz nach 7:30 ist es, der Start in den Tag, der Weg in die Ferien in Wien und Niederösterreich und Burgenland, der Weg zum Zeugnis, das ist noch entweder ein kleiner Schub oder ein kleiner Hoppel, aber kommen wir schon drüber, ist schon wurscht.
3: Übers Zeugnis,
2: ja, geht. Ja, na mein Gott, das ist
3: aber geh.
2: Ferien dann genießen, hoffentlich geht's für die meisten von euch. Und der Start in den Tag unterwegs dahin, jetzt mit Green Day, Know Your Enemy, hier ist 88.6, schönen guten Morgen.

0: Glazed Curtains, Musik aus Österreich auf 88.6 Hot West Rock Fade Away. Freitag, 7.38 Uhr, kurz nach 7:30.
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0: Eine neue Runde Tempel reimt die Wörter rein, wie gewohnt, um diese Uhrzeit. Ihr könnt antreten oder mich herausfordern, sagen wir so, wenn ihr euch drei Wörter überlegt und ein Tagesthema, wo ihr glaubt, ich schaff's nicht, spontan und live diese drei Wörter zu reimen, zu einer halbwegs sinnvollen Geschichte zum Tagesthema. Das ist das Spiel, jeden Tag um kurz nach 7:30. Und heute da gleich mal, sage ich mal, spezielle Runde, weil wir haben den Andreas und die Sabrina dran. Schönen guten Morgen.
2: Guten Morgen, servus.
0: Morgen. Und ihr seid schon mehrmals angetreten im Laufe der Jahre mit Wörtern. Und wie ist der Punktestand zwischen uns?
2: Ja, der Punktestand ist 1-1. Und heute werden wir schon, dass 2-1 wird.
3: Das ist heute eine entscheidende Runde.
0: Na gut, also das ist ein besserer Punktestand als bei Spanien Österreich. Das ist mir klar. Genau, ja. Sabrina hat vorher schon relativ streng gesagt, du warst der Timpel, gell? Nicht der Patrin, weil ich muss in die Schule noch. Sabrina, wie schaut das Zeugnis aus?
4: Ja. Schauen wir mal.
0: Das ist. Was?
2: Nice. Es schaut nicht schlecht aus.
4: Ja,
2: also.
4: Wahrscheinlich
0: lauter Einsage. Ja, na, das geht's ja.
3: Das hat sich aus dem Ärmel geschüttelt.
2: Ja, letzter Kinder. Tag Volksschule.
4: Ja.
0: Letzter Tag Volksschule. Ja, sensationell. Naja, gut, ja. Dann natürlich. Ist aber auch noch schön, mal an diesem Tag auch noch Team Freiheim die Wörterin live zu spielen.
4: Ja.
0: Okay, na gut, ihr zwei. Dann legt's los mit euren drei Wörtern.
4: Okay. Das erste Wort ist Rindfleisch, Etikettierungs-, Übertragungsgesetz.
0: Ja, warte mal, mein Wort hat sich aufgehängt. Warte kurz. Grillfleisch.
3: Rind.
4: Kindfleisch.
0: Also Rindfleisch.
4: Etikettierungs-,
0: Etikettierungs-,
4: Übertragungs-,
0: Übertragungs-,
4: Gesetz.
0: Gesetz, okay.
4: Also Fleischetikettierungs-Übertragungsgesetz.
0: Das war ein deutsches Wort.
4: Ja. Ohr, Katzal, Schwarf.
0: Boah, Katzl, Schwarf, ja.
4: Und Körper.
0: Körper, ja, natürlich, ein Klassiker. Okay, Rindfleisch-Etikettierungs-Übertragungsgesetz. Das war in der deutschen Geschichte, wo sie sich dann auch lustig gemacht haben darüber, dass das Wort überhaupt so lang geworden ist. Kann mich erinnern, ja, im deutschen Parlament.
4: Das ist
0: ja
4: das längste Wort von Deutschland.
2: Es ist das längste deutschsprachige Wort angeblich. Also, ja.
0: Okay, gut. Dann, auch gerade das Wort vom Körper ist klar, was ist das Tagesthema dazu?
2: Das Tagesthema ist, jemand hat beim WM-Spiel Spanien gegen Kap Verde 1 Million auf Spanien-Sieg gesetzt und alles verloren, weil es 0-0 endete. Was zum richtigen Spielen?
0: Verloren, weil es 0, warte mal, zu 0 endete. Diese 90-Minuten-Geschichte, dann ist das, was da gilt.
2: Genau. Na,
0: okay, gut. Probieren wir's. Das ist so bitter, wie wenn man schnell aufschreiben muss, das Rindfleisch-Etikettierungsübertragungsgesetz. Wenn ich alles auf Spanien gegen Kap Verde 1 Million auf Sieg Spanien setze, weil dann verliere ich alles und schau dann, wie ein Ochkassel schwarf. Das ist dann ungefähr nicht wirklich scharf. Da geht mir ein Leid durch meinen ganzen Körper und mein Leid, das wird immer härter.
2: Na ja.
0: Da brummt er.
3: Der brummt.
2: Da müssen wir es leider heute Schlag für Schlag geben. Ne?
0: Was sagt die Sabrina?
4: Der wird mir zeigen, wie schlechter werden.
0: Okay.
3: Nein, nein.
0: Nein.
2: Leider verdient gewonnen.
0: Ja, danke vielmals. Freut mich sehr. Es ist ja noch drin, Rindfleisch-Etikettierungsübertragungsgesetz war vor allem die größte Hürde, das richtig auszusprechen.
3: Ich glaube, da hast du alleine 15 Sekunden dafür gebraucht.
0: Das war schon die Hälfte von der Zeit. Ja. Aber schön, dass wir mal live gespielt haben, wenn ihr schon zweimal gespielt habt. Jetzt bin ich im Vorsprung, aber ihr könnt sicher wieder mal spielen, ja. Liebe Sabrina, danke fürs Mitspielen, danke für die super Wörter und natürlich toi, toi, toi fürs Zeugnis heute. Lauter Ansatz wird großartig. Und dann wunderschöne Ferien wünschen wir dir.
4: Danke.
2: Dankeschön.
0: Alles Liebe euch beiden. Pfiat euch, Papa.
2: Okay, danke. Servus.
0: So, jetzt schnell in die Schule, weil.
3: Ja, jetzt so wirklich. Jetzt ist Zeit,
0: sofort aufgelegt und weg.
3: Muss man in die Schule, ja.
0: War so lang,
3: quasi schon Schuhe angezogen.
0: Ja. Ja, schön.
3: Aber lauter Einser geht eh. G'day.
0: Ich, das glaube ich jetzt erst.
3: Sabrina, gut gemacht. Ich glaube, dir wird die verlorene Runde Timpelreim die Wörterin jetzt nicht angelastet beim Nein, Zeugnis.
0: Mit dem Zeugnis ja. ist es, glaube ich, dann wieder ein anderer mit Latein sein. Freitagmorgen. Limp Bizkit, My Way. Hier ist 88.6.

0: My Way auf 88.6 am Freitagmorgen, 7.47 Uhr und wir werden gleich schauen zu einer der vielleicht kreativsten Ausreden der letzten ever, eigentlich, aller Zeiten.
1: Der letzten für immer.
0: Der letzten aller Ewigkeiten.
1: Ja, es ist, also ich finde, es musste mal einfallen, dass darauf zu schieben.
0: Na, und vor allem einfach
1: das
0: auch,
1: daran schuld.
0: Auch das durchzuziehen.
1: Ja.
0: Einfallen kann er nicht mehr so eine Ausrede einmal. Im Spaß. Noch.
1: Und dann aber auf Nachfrage auch
0: ein,
1: noch zu sagen, ja, das.
0: Zwei oder ohne Beistrich Bier, ja. dann kann da sowas einfallen. Aber dass du es dann im Ernst auch noch durchziehst und sagst, ich stelle mich jetzt in die Öffentlichkeit und.
1: Versammelte Mannschaft, Kamera auf sich gerichtet.
0: Ich sage jetzt, das ist jetzt die Ausrede, mit der ich mich da hinstelle. Das ist spektakulär. Und darüber werden wir gleich plaudern. Geht um die Grazwahl, die letzten Sonntag geschlagen worden ist. Und ja, spannend.
1: Gibt es Analysen?
0: Es gibt eine hochspannende Analyse, die wir uns gleich mal noch zu Gemüte führen werden.
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1: Wir schauen zum Wetter. Temperaturen heute Höchstwerte an die 25 bis 29 Grad, also deutlich milder als die letzte Woche. 7:52 die Nachricht mit Alex Hicker.
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3: Zeugnistag heute im Osten Österreichs. Über 500.000 Schülerinnen und Schüler starten in die Sommerferien. 9 Wochen Sommerferien. Für viele Familien in Österreich ist das ziemlich lang. Im Europavergleich liegen wir mit 63 Sommerferientagen, aber nur im unteren Mittelfeld. Italien etwa kommt auf 97 Sommertage. Irland ist mit insgesamt 131 Ferientagen übers ganze Jahr gerechnet Europas Spitzenreiter. Großer Protesttag bei Mercedes in Deutschland. Im ganzen Land wollen heute tausende Mercedes-Beschäftigte gegen den Sparkurs in der deutschen Autobranche protestieren. VW will bis zu 100.000 Stellen streichen und bei Mercedes soll man künftig mehr arbeiten fürs gleiche Geld. Apple soll noch heuer und im ersten Halbjahr 2027 5 neue iPhone-Modelle vorstellen, berichtet die Wirtschaftszeitung Nikkei Asia. Es sollen vor allem faltbare Modelle sein, mit denen der Konzern wieder Marktanteile dazugewinnen will. Endstation Spanien. Die Spanier katapultieren Österreich bei der WM ins Aus. Das Spiel am Abend endet mit einem klaren 3:0-Sieg für den Europameister. Und damit ist die Reise von Österreichs Fußballnationalteam bei der WM leider zu Ende. Für unsere Nachbarn, die Schweiz, geht die WM-Reise hingegen weiter. Die Schweizer besiegen Algerien vor kurzem mit 2:0 und treffen im Achtelfinale entweder auf Kolumbien oder Ghana.
1: Dankeschön, Alex. Für unsere anderen Nachbarn geht die Reise nicht weiter. Das ist diese Woche zu Ende gegangen. 7:54 Uhr, wir schauen auf die Straßen, gute Nachrichten aus Oberösterreich.
4: Ja, der Tunnel Niedernhardt in Linz, der ist wieder offen, aber der Stau löst sich im Frühverkehr nur langsam auf. Ab der Salzburger Straße immer noch sehr zäher Verkehr.
1: Gute und sichere Fahrt.
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8: Manchmal gibt es Momente, wo man das denkt. Ich lass einfach, lass es bleiben. So wie jetzt gerade bei den Nachrichten. Bei Nachrichten hat Alex Hücker gesagt, für uns ist quasi WM vorbei, für unsere Nachbarn die Schweiz, da geht es jetzt noch weiter, die haben gewonnen gegen Algerien und spielen jetzt weiter. Und ich habe gesagt, ja, für unsere anderen Nachbarn ist die WM auch vorbei. Sind schon heimgefahren. Kommt vom Johannes. Italien und Ungarn waren nicht dabei bei der WM. Aus. Ohne Emoji, einfach nur als Satz. Italien und Ungarn waren nicht dabei bei der WM.
6: Timpel, ich kläre dich auf. Ich habe Informationen für dich, vielleicht hast du sie nicht. Die waren nicht dabei. Man weiß es, diese drei Nachbarländer hat Österreich. Italien, Ungarn
8: Schweiz,
6: und
8: Italien, Ungarn. Ja, Johannes, Deutschland aber. Das war jetzt.
6: Find's gut. Aber ich find's gut, dass der Johannes uns auch geklärt hat. Die waren nicht dabei.
8: Ja. Nice.
6: Was willst du machen? Kannst du nichts machen?
8: Nichts. Los, bleiben vielleicht.
6: Was man schon sagen kann, ist, Österreich war länger bei der WM als Deutschland.
8: Zeitlich gesehen.
6: Ja, chronologisch.
8: Uhrzeittechnisch. 7.59 Uhr, 88.6. Schönen guten Morgen.

0: John Charter 886 am Freitagmorgen 2:08. Und man könnte meinen, vielleicht war es ein bisschen auch unsere Schuld, weil wir ab und zu mal nach kreativen Dingen fragen von euch. Und haben auch diese Woche zum Beispiel schon nach kreativen Entschuldigungen gefragt und ehrliche Entschuldigungen, aber doch kreativen, warum ihr Tickets gewinnen wolltet für das Foo Fighters Konzert Front of Stage, obwohl ja Inselfest heute auch ist schon. Und wir unsere Bühne haben und Avatar.
1: Einige von euch haben sich bei uns entschuldigt.
0: Ja, waren auch kreative Sachen mit dabei.
1: Wir haben vergeben.
0: Ja, vielleicht sind wir da ein bisschen zu weit gegangen und immer mehr Menschen glauben jetzt, grundsätzlich ist die Aufgabe bei einer Entschuldigung oder einem Statement kreativ zu sein. Vielleicht ist das jetzt ein neues Mindset, das sich irgendwie ausbreitet und vielleicht haben wir dazu beigetragen. Ich weiß es nicht. Ja? Aber so kreativ, wie da zwei Herrschaften waren, bei einer Ausrede, das ist spannend.
1: Es ist ein eigenes Level, finde ich. Ich will nicht sagen, es ist ein neues oder es ist ein höheres Level. Die spielen eine andere Sportart.
0: Ich wollte gerade sagen, Ausrede ist dann nicht mehr, das ist nicht mehr zu treffen eigentlich.
1: Die sind auf einem anderen Planeten unterwegs.
0: Mindestens Fantasy, wenn nicht Utopie, Dystopie, irgend sowas. Aber wir werden gleich schauen, was da für Ausreden präsentiert worden sind diese Woche nach Breaking Benjamin Breathe.

0: Breaking Benjamin, Breath of 886 am Freitagmorgen. 7:07 ist es. Ausreden sind was man schon als Kind eigentlich lernt, sehr, sehr früh. Das ist eines der ersten Dinge, was Kinder auch dann schon sehr schnell machen, ist A, Lügen. Das können sie sehr bald, wenn sie dann ein bisschen älter werden und dann auch eben das einsetzen, um eigene Schuld von sich zu weisen, abzulenken.
1: Man ist ja fast irgendwie nachvollziehbar, weil es löst ja, wenn es klappt, alle Probleme.
0: Ja.
1: Also bist du etwas beschuldigt.
0: Hast du das aufgegessen? Also, nein.
1: Das kann ich gar nicht gewesen.
0: Wer hat es dann aufgegessen? Kurz nachdenken. Wir haben keine Katze, wir haben keinen Hund. Der Papagei. Wir haben aber auch keinen Papagei. Vom Nachbarn. So, dann ist, weißt du, das ist dann immer so die Frage, wie kreativ, wie glaubwürdig und so weiter und so fort. Im Normalfall, im besten Fall, wird man als Erwachsener dann so reif, dass man irgendwann sagt, braucht man nicht, man sagt einfach, du, ich hab's gegessen.
1: Ja, ja.
0: Ich bitte dich um Entschuldigung.
1: Man steht oder dafür ein und
0: man sagt, okay. Ich sag einfach erst, ich hätte es holen sollen, hab da vergessen, sorry. Ja, also man ist dann einfach aufrichtig und sagt,
1: es lag an mir.
0: Es war ein Lag an mir, ich habe einen Fehler gemacht.
1: Ja.
0: Das ist dann, glaube ich, der Level, wo man eigentlich hin sollte, als erwachsener Mensch.
1: Geläutert ist.
0: Oder man geht einen anderen Weg und sagt, da ist was schiefgegangen, aber ich glaube eigentlich war Fußballspiel schuld, ein Motorsport-Event schuld und das heiße Wetter. Das ist der andere Weg.
1: Kann man machen?
0: Das ist der andere Weg, ja, den man gehen kann.
1: Man kann diesen Weg gehen.
0: Jetzt sagt ihr, okay, jetzt ist es lustig, dass ihr natürlich deppert, aber was ist eigentlich wirklich passiert? Von was redet ihr? Schönen guten Morgen. Was ist wirklich passiert? In Graz ist gewählt worden letzten Sonntag. Und was ist da passiert? Passiert, ja, es war überraschend. Nicht ganz so, aber zumindest das Ausmaß war überraschend, dass die KPÖ mit fast plus 7 Prozentpunkten diese Wahl geschlagen hat und damit 35,7% geholt hat. LGK als Phänomen wird da bezeichnet. Und
1: Bürgermeisterin auf eine sehr eindrucksvolle Art und Weise bestätigt worden.
0: Ja, das haben auch alle so anerkannt, muss man sagen. Also auch in Graz und sonst war ja okay, Phänomen LGK, gut. Ist so, wir haben auch darüber geredet am Montag und damit hätten wir halt gesagt, ist die Geschichte jetzt so weit einmal gegessen. Aber dann gibt es da schon noch was dazugekommen ist, nämlich Erklärungsversuche von zwei Leuten. Und das auf der einen Seite von einer Partei, die eigentlich 1,4 Prozentpunkte dazu gewonnen hat. Jetzt weiß ich nicht ganz, warum sie die dann so aufreden muss, aber da reden wir von René Apfelknapp von der FPÖ Graz. Und die haben eine Pressekonferenz gehalten, er und noch ein zweiter, kommen wir dann gleich dazu.
1: Das heißt, die Pressekonferenz ist mit allen Spitzenkandidaten.
0: Mit allen abgehalten, ja. Und die haben aber dann sich hingestellt und haben gesagt, okay, die Erklärungsversuche jetzt, wie kann das passieren, dass plus 7 Prozentpunkte bei der KPÖ landen? Das war die Erklärung.
2: Man muss schon sagen, dass dieser Wahltermin sehr, sehr klug gewählt war. Es ist das Kopri-Wochenende, es sind sehr viele Grazerinnen und Grazer auch oben beim A1-Ring. Es war einer der heißesten Tage. Es war heute in der Früh das Fußballspiel. Ich glaube, das war ein sehr klug gewählter Wahltermin.
0: Ja.
1: Also eigentlich genau das, was du gesagt hast, ne? Fußballspiel, Formel 1, Wetter.
0: Es ist immer noch, ich habe schon ein paar Mal gehört und mich beschäftigt damit, ich bin immer noch, eigentlich bin ich nicht ganz noch im Fassen, was genau die These ist dazu.
1: Das meint er schon ernst.
0: Wie das funktioniert, sich im Ernst hinzustellen zu sagen, die Wahl, ihr habt so 7 Prozentpunkte gewonnen, wir 1,4 Prozentpunkte, aber das war geschickt von euch, quasi eine kleine Verschwörung.
1: Kalkül.
0: Es ist eine Verschwörungstheorie, ja, zu sagen, dieser Wahltermin war klug gewählt, weil, und jetzt kommt's, das Fußballspiel in der Früh hat keiner wissen können, wann wir spielen überhaupt.
1: 0 Prozent.
0: Das ist erst irgendwann gekommen, ja, diese Auslosung. Mhm. Da war der Wahltermin schon. Spielberg, kann man darüber philosophieren, wann der Kalender klar ist und wann die Wahl, okay. Aber dass dann die Leute deswegen nicht zur Wahl gehen, steile These.
1: Aber kann man analysieren, ich mein, ja.
0: Bräuchte man schon eine wirklich Erhebung dazu, statistisch. Aber der Wahltermin war geschickt gelegt, weil es an diesem Sonntag heiß war. LGK ist offenbar ein Phänomen in Graz. Ich weiß aber nicht, für wie mächtig sie René Apfelknapp hält, dass sie das Wetter buchstäblich beeinflussen
1: die
0: kann.
1: Die macht sich in Graz nicht nur den Waldtermin aus, sondern auch die Hitzewelle.
0: Ich weiß nicht, ob er glaubt, dass... Ich weiß nicht, was er glaubt.
1: LGK ist nicht nur Bürgermeisterin, sondern auch die Wetterfee.
0: Chemtrail beauftragt. Ja, ja. Hat sprühen lassen, ja, dass genau an dem Wochenende, wo gewählt wird, besonders heiß wird.
1: Ja, man hat sich gefragt, der Elke, ja, wann willst du wählen? Und gesagt, das sage ich dir schon, weil da ist heiß.
0: Was?
1: Du wirst es an der Hitze merken, wann wir, ja, wählen.
0: Also das wild.
1: Und das meinte schon auch, wie gesagt, ich möchte nur noch mal sagen,
0: das war jetzt kein Spaß.
1: Das ist kein Spaß. Das hat er nicht in der Stammtischrunde gesagt, also, naja, gut, der Wind, sondern schon.
0: Kurt Hohnsinger von der ÖVP, die haben ganz leicht minus 0,6 Prozentpunkte verloren, hat es dann ein bisschen relativiert, aber einen Punkt hat ihm schon, der hat ihn geärgert.
2: Unterstelle ich nicht, dass dieser Rekord bestellt war, also das, oder dass Österreich die Algerien spielt, also das kann man euch sicher nicht quasi nachsagen, aber ich bin schon davon überzeugt, dass das Formel 1 Rennen war zu dem Zeitpunkt bereits eingesetzt. Also ja,

0: Halte ich das für bedenklich, wenn man an so einem Tag eine Wahl ansetzt?
1: Also jetzt war, zumindest hat der Herr erkannt, dass es eben nicht unbedingt die...
2: Es kann die Hitze, sagt er zumindest.
1: Das Wetter kann es nicht sein.
2: Das ist sogar für ihn ein bisschen zu.
1: Das ist ihm zu wild.
2: Das ist ihm zu,
1: okay. Dass man Fußball spielt, das dann auch erst ausgelost worden ist, wenn man spielt, okay auch. Ja. Aber gut, der Formel 1 Grand Prix, da ist schon, da sind schon so viele und es gibt auch keine Briefwahlmöglichkeit in Graz, extra dort abgeschafft worden.
2: Das hat auch die LGK gemacht.
1: Hat die LGK alleine gemacht.
2: Die hat den Spielbergtermin ausgemacht, die hat das Algerien-Spiel ausgemacht und die Hitzewelle ausgemacht und die Briefwahl. Alles ja. Gemeinsam.
1: Alles.
2: So regieren es die Kommunisten.
1: Und das ist demokratiepolitisch, ja passt, verschieben wir es eine Woche danach, das ist Donnerstagfest, also eine Fülle gerade so oben von Anfang. Eine Woche davor oder zwei Wochen ist es Novarock, ja, oder von Abo vielleicht hin.
2: Demokratie. Jeder Termin ist
1: ganz
2: demokratiepolitisch.
1: Ganz schwierig. Also ich plädiere dafür, dass alle ein bisschen erwachsen sind und sagen, ist nicht so ausgegangen, wie wir es uns vorgestellt haben, schade. Wir schauen, dass wir besser werden.
2: Ich sag, es ist quasi jeder Wahltermin demokratiepolitisch bedenklich. Vielleicht ist das demokratiepolitisch unbedenklichste Wahltermin abschaffen.
1: Ja, bitte nicht drauf. Ja, sonst kommt das noch in irgendwelche
2: Ohren. Kommt es noch auf Ideen.
1: Ja. Also vielleicht ein bisschen mehr zu der eigenen Leistung stehen.
2: Und wenn das Formel 1 Rennen das größte Problem an deinem Wahlergebnis ist.
1: Hast du ganz andere Probleme.
2: Ja, glaube ich auch.
1: Alter Schwede. Meinerse. Vielleicht von den Kindern gelernt. Auch mal oft zu sagen, ja, man sollte sich an Kindern ein Beispiel nehmen, unbescheidet, aber vielleicht nicht beim Ausreden suchen.
2: Das sind
1: umgekehrt, das sollte man als Vorbild vorangehen und zu seinen eigenen Leistungen stehen und auch zu den Missleistungen.
2: Ja.
1: Schönen Freitagmorgen.

0: Servus Dimpel, liebes Morgen-Crew-Team. Wir waren wirklich, wirklich gern beim Donauinselfest dabei gewesen. Wirklich legendäres Line-Up. Aber wir sind gerade in Wien am Flughafen und müssen leider nach Düsseldorf Hosen anschauen. Also manchmal kommt alles ein bisschen deppert zusammen. Wir wünschen allen viel Spaß am Festl und uns allen geile Konzerte.
1: Mei, was für ein geiles Foto von Richard. Da bekommen so 27 unterwegs nach Düsseldorf. Ja, leider zu den Hosen müssen. Ich verstehe, was er meint.
2: Ist eine Ausrede.
1: Die Entschuldigung lassen wir gelten. Das ist eine sinnvolle.
2: Ja.
1: Im Vergleich zu anderen Sachen, die wir gerade gehört haben. Nein, Richard, das ist sensationell. Wir wünschen euch einen großartigen Trip zu den Hosen. Ich liebe Düsseldorf. Unfassbar geile Stadt. Da wird es viel Spaß haben natürlich. Und dann dort im Stadion die Hosen. Sensationell. Und danke, dass ihr uns auch ein schönes Donauinselfest wünscht. So feiern wir gemeinsam über ganz Europa verstreut. Sensationell. Und heute geht's los mit dem Donauinselfest in Wien. Avatar heute die Headliner und davor Musik aus Österreich. Die Planzaging Zombies from Outer Space. Hier sehen Sie mit Monster am Freitagmorgen. Line-up, Anreiseinfos zur Insel, Radio 886.at. Schönen guten Morgen.

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3: Wir schauen zum Wetter an diesem Freitagmorgen und es wird perfekt für den Besuch, zum Beispiel auf einem der größten Freiluftfestivals der Welt oder dem größten in Europa, nämlich am Donauinselfest.
4: Könnte man schon machen.
3: Temperatur zwischen 25 und 28, 29 Grad Höchstwerte und ja, mild einfach. 8:24 Uhr, die Schlagzeilen mit Alex Hücker.
5: Zeugnistag heute im Osten Österreichs. Über 500.000 Schülerinnen und Schüler starten in die Sommerferien. 9 Wochen Sommerferien. Für viele Familien in Österreich ist das ziemlich lang. Im Europavergleich liegen wir mit 63 Sommerferientagen aber nur im unteren Mittelfeld. Italien etwa kommt auf 97 Sommertage. Irland ist mit insgesamt 131 Ferientagen übers ganze Jahr gerechnet Europas Spitzenreiter. Großer Protesttag bei Mercedes in Deutschland. Im ganzen Land wollen heute tausende Mercedes-Beschäftigte gegen den Sparkurs in der deutschen Autobranche protestieren. VW will bis zu 100.000 Stellen streichen und bei Mercedes soll man künftig mehr arbeiten fürs gleiche Geld. Apple soll noch heuer und im ersten Halbjahr 2027 5 neue iPhone-Modelle vorstellen, berichtet die Wirtschaftszeitung Nikkei Asia. Es sollen vor allem faltbare Modelle sein, mit denen der Konzern wieder Marktanteile dazugewinnen will.
3: Dankeschön, Alex. 8:25 Uhr, der Blick auf die Straßen, Mike.
4: Schaut gut aus, ein bisschen Frühverkehr auf den Hauptverkehrsrouten, aber keine gröberen Verzögerungen.
3: Na dann, gute und sichere Fahrt.
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3: Freitag, 8.29 Uhr, kurz vor 8:30. Na, bei ein paar, glaube ich, wird die Zeugnisverteilung jetzt schon bald vorbei sein wieder.
4: Ich glaube auch, oder? Also wie lange dauert das denn nicht, wenn du um 8 in der Schule bist, hier hast du den Zettel, tschüss, oder?
3: Die Sabrina, wo wir vorher Timpel die weiter reingespielt haben, die hat gesagt, du Timpel, ich muss dann in die Schule, gell?
4: Ja, muss um 8 in der Schule, sein. Lange darfst du nicht brauchen.
3: Ja, Zeugnis ist. Ja,
4: genau, ich will doch Prioritäten setzen.
3: Na, gleich mal klar sagen, was Sache ist.
4: Ich finde gut, wenn man in dem Alter schon lernt, klar zu kommunizieren.
3: Absolut, sehr richtig. Und da wünschen wir in Wien, Niederösterreich und Burgenland einen schönen Weg in die Ferien. Werden wir auch gleich ein bisschen plaudern. Ist kurz angestriffen worden in Schlagzeilen das Thema Ferienlänge und Dauer und generell die Probleme dazu, das und andere Themen haben wir gleich mit dabei beim 886 Zeitdurchcheck nach den Toten Hosen und Motionless in White. Schönen guten Morgen.

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1: Wir schauen zu den Schlagzeilen und plaudern über ein paar der Top-Themen des Tages wie gewohnt und starten da mit der spannenden Thematik, die sich jetzt natürlich auftut. In Wien, in Österreich, Burgenland starten die Sommerferien in ganz Österreich dann nächste Woche, ziehen alle nach und wir haben es in den Schlagzeilen auch schon kurz gehört, das Thema überall und ein Vergleich ein bisschen so in ganz Europa, die Sommerferien haben wir uns eher angeschaut, also sehr spannend finde ich auf jeden Fall, dass es da Länder gibt, die bis zu 96 Ferientage haben. Sommerferien, 97 Sommerferien zum Beispiel in Italien.
2: Wie viel ist Österreich?
1: In Tagen? Wir sind in Tagen 9 Wochen.
3: Ein bisschen über 60.
1: Ja, der Mike.
2: Ja, 63.
1: Ich bin stolz.
2: Okay, danke.
1: Sonst hätte ich dich nachsitzen geschickt. Aber ja, also das ist, dort sind halt dann knappe 14 Wochen. Ja, Wahnsinn.
2: Bist du wahnsinnig.
1: Und jetzt wird bei uns ja viel diskutiert, auch gerade ein großes Thema, weil die Hitze früher einsetzt, eben die Hitzewelle im Juni und für die Kids natürlich die Schulen nicht ausgeht auf so heiße Räume. Also auf so heiße Zeiten, die Räume eben nicht klimatisiert, das Nachrüsten technisch, sagt zum Beispiel die ÖVP eher, ja, teuer, auch immer bis man das durchgesetzt hat, bis das passiert alles. Es sind wahnsinnig viele Schulen, wo das ein Thema wäre. Ja, also das ist vielleicht nicht ganz so einfach. Jetzt ist die Frage vorverlegen. Dann haben wieder andere gesagt, okay, gut, aber im August ist ja auch heiß.
2: Stimmt.
1: Also heißt das jetzt...
2: Theoretisch die Tage schon kürzer, aber...
1: Ja, aber Dann starte ich mitten im August oder sagen wir, wenn ich jetzt 2 Wochen vorverlege, dann bin ich halt irgendwo Mitte, Ende August, da ist es trotzdem noch sehr heiß. Mhm. Ist das die bessere Lösung? Verlängerung jetzt aktuell in Österreich nicht das Thema, aber grundsätzlich spannende Aspekte, die es da schon gibt dazu, ist zum Beispiel zu schauen, der sogenannte Ferieneffekt. Also grundsätzlich einmal das Thema Ferien zu lange oder nicht. Da ist in Österreich ist relativ unentschieden. 49% sagen, 9-wöchige Sommerferien sind zu lange und 43% sagen genau richtig.
2: Ja, da geht es ja meistens auch um die Betreuung. Ne?
1: Das ist das große Hauptthema. In dem Artikel vom ORF steht da zum Beispiel sehr spannend, meistens haben die Eltern, Eltern haben in der Regel weitaus weniger Urlaubstage, als die Kinder Ferien haben. In der Regel finde ich gut.
2: Welche sind diese Ausnahmen?
1: Welche Arbeitsverträge haben die Ausnahmen? Das würde mich interessieren. Ja, spannend.
2: Meldet euch.
1: Ja, bitte. Und natürlich, nein, aber schwierig. Wenn keine Großeltern, Verwandten oder erschwingliche Ferienangebote zur Verfügung stehen, ist es halt ein riesiges Betreuungsproblem. Und das ist dann auch für Menschen mit geringerem Einkommen ein großes Thema. Und das Thema mit den hitzefreien Tagen gibt es auch noch, das ist auch nicht so echt, eben auch wieder wegen der Betreuungszeit, also all diese Aspekte kommen dazu, aber spannend. Ja, vor
2: allem bei den hitzefreien, wenn es wetterbedingt ist, ist es ja auch recht kurzfristig.
1: Na dann wird es eben sehr schwer.
2: Sagen, in 2 Wochen ist dann hitzefrei.
1: Richtig.
2: Sondern muss sagen, morgen und da wird es dann wirklich eine Herausforderung.
1: Das ist dann halt teilweise eben sehr, sehr schwierig. Und spannend auch mit den Ferien ist ein Ferieneffekt, das ist der, wo dass die Kinder viel verlernen von dem, was sie im Schuljahr erlernt haben über die Ferien, aber spannenderweise steht da, es ist gar nicht so wichtig, wie lang die Ferien sind. In diesem Fall am Stück. Sondern wichtiger.
2: Kann auch einfach übers Wochenende sein.
1: Na, einerseits das, aber andererseits auch, was in den Ferien gemacht wird. Wie viel geistige Anregung und Förderung bekommen die Kinder in dieser Zeit? Heißt es nicht unbedingt lernen, aber grundsätzlich, wie sehr beschäftigen sie sich noch mit Themen und machen auch Dinge, die jetzt quasi ein bisschen mehr an Lerneffekt haben. Und das ist natürlich auch interessant, dass also auch in Ferien ein gewisses Maß an, wie gestaltet man diesen Zeitraum, relevant ist dafür, wie grundsätzlich der Lernerfolg sich nachhaltig dann auswirkt.
2: Ja? Aber im gewissen Alter, auf wie vielen Feuerwehrfesten war ich in den Ferien?
1: Das ist dann schon sehr spät. Dann die letzten Jahre in der Schule dann. Aber klar, da reicht dann auch ein Tag. Kann man viel vergessen. Na gut, aber auf jeden Fall, das Thema ist in der Politik angekommen, auch vor allem eben die Vorverlegung potenzieller Ferien wird sich angeschaut, hat der Bildungsminister Wiederkehr da gemeint. Man wird schauen, was am Schluss rauskommt.
2: Wir schauen eh viel.
1: Schauen ist ganz wichtig.
2: Schauen.
1: Sonst sieht's nichts. Schauen ist wichtig. Wir schauen zu was anderem, Mike.
2: Mhm, und zwar zu einer Sache, die mir jetzt persönlich noch nicht so untergekommen ist, dürfte aber sehr, sehr viel aktuell durch die sozialen Medien und durch die Online-Angebote und Online-Shops geistern, und zwar so Mini-Klimageräte. Und da jetzt help.orf.at ein Artikel, AK, also Arbeiterkammer Salzburg, warnt vor Fake-Klimageräten im Internet. Gibt es eben immer wieder so kleine Geräte, die versprechen dann natürlich sehr, sehr viel und laut Arbeiterkammer oft einfach glorifizierte Ventilatoren. Ja, also es ist, passiert da einfach nicht viel. Einen ganzen Raum kannst du damit einfach nicht herunterkühlen und echte Klimageräte arbeiten mit technischen Leistungsarbeiten, Angaben, Kühlleistung, Raumgröße, Stromverbrauch und so weiter. Und da gibt es einfach ein paar, und das finde ich, ist eigentlich mein Highlight an diesem Artikel, ein paar Begriffe, wo man schon mal eine Grundskepsis an den Tag legen sollte. Und einer davon ist Weltraumtechnologie.
1: Naja,
2: das stimmt schon. Irgendwie, das fällt mir schon, das ist mir schon aufgefallen, dass immer wieder mal irgendwelche Geräte mit Weltraumtechnologie angepriesen werden.
1: Prinzipiell sind auch viele Stoffe, die wir im Alltag verwenden, aus Grundlagenforschung für Weltraumtechnologie entstanden. Das ist nicht grundsätzlich falsch.
2: Ich sage nicht, dass es grundsätzlich falsch ist.
1: Aber es ist die Frage, ob es überall richtig ist.
2: Das ist die gegenteilige Frage. Ist es etwas, das dich davon überzeugen sollte, eine Mini-Klimaanlage zu kaufen?
1: Ja, nein, es ist noch nicht unbedingt gleich im Verkauf gekommen.
2: Weil dann wird es genauso kalt wie im Weltall. Also da einfach, es ist eh, die Regeln sind die gleichen wie für alles andere auch. Wenn es zu arg angepriesen wird, wenn dir alles versprochen wird für 59,99 €, ja, dann wird das wahrscheinlich nicht deine gesamte Wohnung innerhalb von 3 Sekunden runterkühlen.
1: Oder überhaupt,
2: ja. Das ist oft einfach nur ein Gerät, wo irgendwie ein kaltes Wasser reinkommt und dann blast so ein bisschen einen kalten Wasserdampf durch die Luft.
1: Es gibt einen minimalen Verdunstungseffekt, aber ja, der ist Punkt A eher minimal und Punkt B auch irgendwann gesättigt, wenn die Luftfeuchtigkeit dann genug ist. Also und
2: kannst
1: dann
2: du schon direkt damit ins Gesicht blasen lassen.
1: Ja.
2: Okay, und aber es wird deinen Raum nicht maßgeblich hinunterkühlen.
1: Ja, aber das ist halt das, was jetzt, ja, wenn man sich keine Klimaanlage installieren darf zum Beispiel, oder auch die Kosten zu hoch sind, es gibt unterschiedliche Probleme, eben in vielen Genossenschaften oder auch Dingen ist es halt nicht erlaubt einfach.
2: Ja, ja.
1: Ja, dann versucht man alles Mögliche. Ja, klar, bei solchen Hitzen, wie es da die letzten 2 Wochen waren. Na gut, und dann noch ein anderes Thema, das natürlich auch für einige dieses Wochenende ein Thema sein wird, nämlich die Presse schreibt, gefällt mir nicht ganz, aber ich weiß, was sie meint natürlich, nichts wie weg vom Donauinselfest. Na, Moment einmal, jetzt wollen wir mal alle hin, ja, das ist mal das Erste. Aber natürlich haben die dann einen spannenden Artikel zur Abfahrt vom Donauinselfest. Grundsätzlich Anreisetipps haben wir bei uns auf der Website radio886.at. Presse schreibt eben, wie genau das da funktioniert, was so also der Zugang ist von den Wiener Linien, um die Abreise mit der U-Bahn möglichst rasch abzuwickeln. Und da muss man sich bedenken, einfach klar, das sind halt zigtausende Menschen, die dann ungefähr gleich ein paar gehen vorher, ein paar bleiben noch kurz länger, es ein bisschen verteilt sich, aber ja, da noch grundsätzlich zu einer halbwegs in einem Zeitraum von einer halben, dreiviertel Stunde enden dann die Konzerte auf mehreren Bühnen und dann ja, geht man halt weg.
2: Das ist nämlich das Spannende, dass die Anreise, ja, die verteilt sich hier wirklich komplett, aber die Abreise, da kommt es dann geballt.
1: Ja, da ist dann das große Thema. Und Freitag und Samstag, schreiben sie natürlich, sind in der Regel am stärksten besucht. Und das Thema ist, es gibt die U6 im Norden und im Süden die U1, aber es sind zu Fuß doch 3 Kilometer, da musst du ein bisschen hatschen, dass du dann hinkommst. Und die Ideen, die sie da haben, sind halt die Zuströme jetzt schon zu regulieren im Vorfeld, dass dann nicht bei den Engpässen, bei den Aufgängen und Innenstationen was passiert ist auf der einen Seite einmal gut, da werden auch dort Mitarbeiter eingesetzt mit Mikrofonen und mit Megafonen, die da halt den Menschen kommunizieren. Und sie versuchen auch, schreibt die Presse, teilweise Stimmung zu machen, indem sie irgendwie Gesänge anstimmen, um einfach die Stimmung gut zu halten, damit die Leute nicht irgendwie unrund werden, wenn sie da lange warten müssen.
2: Das habe ich schon ein paar Mal erlebt und ich fand das eigentlich sehr witzig.
1: Ja, absolut. Und das nennt man dann Stationsblocken, ist das, wenn da davor schon gesperrt wird. Außerdem gehen die meisten Richtung Zentrum und da wird dann geschaut, dass bei der Station Neue Donau nur eine Hälfte des Waggons geöffnet ist, damit an der nächsten Station im Handelsquai auch noch Leute einsteigen können.
2: Ja, also Neue Donau ist dann auf der Donauinsel selber,
1: genau,
2: und die andere Station ist dann eben eine weiter.
1: Bahnsteigteilen nennt sich das.
2: Genau, ja. Und
1: also toll, was sich da alles für Konzepte überlegt werden. In 3 Minuten Intervall sind die unterwegs, um die Menschen wegzubringen. Normalerweise wäre noch eine S-Bahn mit dabei, aber die ist in der Stammstreckensperre Samstag und Sonntag jetzt betroffen und fährt nicht. Und die Frage ist gut, was bedeutet das für die U-Bahn? Wir können uns nur überraschen lassen, sagt der Interviewpartner. Die Auswirkungen sind sehr unklar. Man muss aber auch sagen, so viele Menschen gehen in die S-Bahn nicht rein und so oft fährt die auch nicht. Ja. Also es wird nicht der große Faktor sein. Ja. Und eben, es werden halt die Abendverkehr U1 und U6 verstärkt geführt.
2: Ich finde es spannend, dass da in dem Artikel steht, dass 600 Mitarbeiter von den Wiener Linien nur fürs Donauinselfest abgestellt sind.
1: Und auch wichtig, es gibt dafür keine Urlaubssperre, sondern viele sagen, sie möchten einfach dabei sein.
2: Was einfach cool ist.
1: Was ein Riesenspektakel ist, ja, und was ich einfach das geben will und dann halt schauen will, dass die Menschen gut von dort wegkommen. Wichtig ist einfach entspannt bleiben, ruhig bleiben. Stress bringt nichts. Im schlimmsten Fall einfach noch ein bisschen stehen bleiben bei der Bühne und nochmal Absacker, dann...
2: Genau, ein letzter Absacker noch. Aber meine Erfahrung ist wirklich, dass die das extrem gut organisieren. Also yes. Da ist wirklich, ich war da schon öfter in solchen großen Menschenmengen, die dann eben von den Wiener Linien abgefertigt wurden. Sehr professionell, sehr effizient, muss man wirklich sagen, Hut ab.
1: Also Anreise, Empfehlungen, Wege zum Donauinselfest und auch ein paar Park-and-Ride-Anlagen haben wir für euch auf der Website radio886.at. Und auch so ein kleines Bildchen, weiß ich wirklich nicht, wo genau dann unsere Insel ist, da haben wir unser Logo hin und einen Pfeil. Und haben gesagt, das war mir, dass du dich auskennst. Hier ist 886, schönen guten Morgen.

0: Weil wir uns gerade gefragt haben, wer die Eltern sind, die so viel Ferien haben und Urlaub wie die Schüler?
1: Lehrer. Haben uns jetzt viele geschrieben, ja.
0: Ja.
1: Da hätten wir auch dran denken können.
0: Hätten wir drauf
1: können. Das war jetzt nicht das schwierigste Rätsel.
0: Na, also, wenn du vor dem Tempel stehst und das ist der Eintritt oder du wirst von den Pfeilen durchbohrt, sollten wir schaffen.
1: Ja,
0: wir werden durchbohrt. Wir würden jetzt da liegen, am Tempel.
1: Ja. Danke, Hannes, Kurt, Ronald, Gugi, Theresa, Michael, Julia
0: und ja, okay, gut. Ja. Wenn man nicht aufpasst. Schönen guten Morgen am Freitag.
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0: Wir schauen zum Wetter und da ist es ja warm, aber jetzt nicht so heiß, wie eben die Hitzewelle war. Höchstwerte bei 25 bis 28, 29 Grad. 8.52 die Nachrichten mit Alex Hücker.
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3: Es ist ein wichtiger Tag für alle, die Arzt oder Ärztin werden wollen. Heute finden die Aufnahmetests für ein Medizinstudium statt. Der Andrang ist groß, 17.000 Anmeldungen gibt es heuer und zu vergeben sind aber nur 1.950 Studienplätze an den Medizinunis in Wien, Graz, Innsbruck und Linz. Auch heuer gilt wieder eine Quotenregelung, das heißt 3/4 der Studienplätze sind für Bewerber mit österreichischem Maturazeugnis reserviert. Russische Drohnen sollen Europa monatelang beobachtet haben, das zeigt eine Analyse einer britischen Denkfabrik. Im Vorjahr hat es ja immer wieder Drohnensichtungen über Flughäfen gegeben. Die Rede ist von über 140 Vorfällen. Angeblich wollte Russland damit die Reaktionsfähigkeit der NATO-Staaten testen. Zeugnistag heute im Osten Österreichs. Über 500.000 Schülerinnen und Schüler starten damit in die Sommerferien. 9 Wochen Sommerferien. Für viele Familien in Österreich ist das ziemlich lang. Im Europavergleich liegen wir mit 63 Sommerferientagen, aber nur im unteren Mittelfeld. Italien etwa kommt auf 97 Sommertage. Und Irland ist mit insgesamt 131 Ferientagen übers ganze Jahr Europas Spitzenreiter. Und nach dem WM-Aus für Deutschland soll Bundestrainer Julian Nagelsmann in Kürze seinen Rücktritt erklären. Gestern hat dazu eine Krisensitzung stattgefunden, bei der angeblich vereinbart wurde, getrennte Wege zu gehen. Deutschland ist im 16. Finale gegen Paraguay ausgeschieden.
0: Unvorstellbar. 16. Finale ausscheiden, Skandal.
1: Das ist wirklich ganz peinlich.
0: 8.54 Uhr, wir schauen auf die Straßen, Mike.
1: Da schaut's gut aus. Normaler Freitagmorgenverkehr auf den Hauptverkehrsrouten. Ein bisschen was, aber keine gröberen Verzögerungen.
0: Ja, gute und sichere Fahrt.
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3: 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Schönen guten Morgen. Wie spät ist es eigentlich?
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3: Für euch im Studio, Mike Hornig.
12: Schönen Vormittag.
3: Und hier ist er.
13: Schieb da wieder Turbo von meinem Lastwagen.
3: Der Tempel.
12: Ja, wunderbar, dann schieben wir auch wieder Lastwagen. Und zwar, nämlich, wir schieben uns in das Wochenende, in die Ferien wieder in Österreich-Burgenland und ins Donauinselfest.
14: Oh ja.
12: Dieses Wochenende auf der Donauinsel, logischerweise in Wien. Wir freuen uns so sehr und sind schon mega hyped. Ganz viele, die uns schreiben, ja, wir sehen uns dann die ganze Woche schon, hören wir ja, bis am Freitag, bis am Samstag, bis am Sonntag, bis alle drei Tage am Inselfest.
14: Wir freuen uns auf alle von euch.
12: Bei unserer Bühne Bank Austria, Radio 88.6 Rockbühne, mega, mega Lineup haben wir am Start und freuen uns sehr. Heute Avatar mit dabei, am Sonntag Feuerschwanz als die Headliner und morgen die, die jetzt erst am Mittwoch eine neue Nummer rausgebracht haben.
14: Wir haben eine neue Nummer rausgebracht und es kommt auch Ende August das neue Album und man muss sagen, bis jetzt alle Singles wirklich geliefert.
12: Ja, die schirmen.
14: Also
12: die
14: Vollgas schirmen.
12: Das können sie auch.
14: Ja, also die Bremspedal ist Fehlanzeige.
12: Nein, Vollgas. Schirmt wieder Turbo vom Lastwagen. Airborne. Kid in a Candy Store. Hier ist 88.6.

Jawohl, die neue Single von Airborne, Kid in a Candy Store, diese Woche erschienen. Wir freuen uns sehr aufs Album Ende August und freuen uns natürlich wahnsinnig am Samstag auf die Donauinsel auf ihr Konzert Headliner bei unserer Radio 88.6 Rockbühne. Nirvana gibt's jetzt, Smells Like Teen Spirit. Schönen Vormittag mit 88.6.

0: muss auch sagen, der Backstage Brunch ist wirklich immer konstant bei euch. Ob man enttäuscht ist oder konstant lachen muss, aber die Konstanz bleibt.
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2: Weiß ich jetzt nicht, was ich davon halten soll.
3: Ich verstehe auch
2: eigentlich nicht ganz den Zugang. Es ist konstant, entweder bin ich enttäuscht oder ich muss lachen. Dann ist es ja extrem inkonsistent, oder?
3: Wenn es konstant ist, du kannst nicht immer enttäuscht sein. Irgendwann ist es enttäuscht, dann ist die Täuschung nicht mehr da.
2: Ja.
3: Weiß ich, Stefan. Aber ich hoffe, er gehört zu der Fraktion, die lacht.
2: Ja, hoffentlich.
3: Und nicht konstant enttäuscht.
2: Tabletop Backstage Brunch, unser Podcast. Jede Woche am Freitag eine neue Folge. So auch diese Woche. Also sprich, in ein paar Stunden kommt dann die neue Folge auf allen großen Podcast-Plattformen wieder zum Hören. Ist auch wieder halbwegs lang geworden. Ein bisschen über 2,5 Stunden.
3: Ja, wirklich unter die 2,5 Stunden kommen wir einfach nicht mehr. Das ist jetzt schon länger her.
2: Es ist aber auch jetzt dann der beste Zeitpunkt, wenn man noch nie reingehört hat, langsam anzufangen, weil es kommt jetzt die Sommerpause. Und also das ist die vorletzte Folge. Letzte Folge kommt dann nächste Woche. Und dann kann man den ganzen Sommer über, 8 Wochen lang, alles nachholen, was es bisher gibt.
3: Und die 8 Wochen braucht es auch, also wenn es Play drückt am Anfang, ist es am Ende vom Sommer fertig.
2: Das ist richtig. Man muss bedenken, es sind dann jetzt insgesamt 43 Folgen und jede eben so, sagen wir im Schnitt 2 Stunden und ein bisschen was, bist du halt wahrscheinlich bei 100 Stunden Podcast, die man hören kann.
3: Es geht sich aus über den Sommer, wenn man viel Zeit hat.
2: Ja.
3: Wir wünschen euch viel Spaß damit. Es geht drunter und drüber, immer wieder. Und in der neuen Folge, die heute rauskommt, Timpel, da waren Sarah und ich doch ein Stück weit beeindruckt.
2: Ja, da war nicht eine Enttäuschung, sondern eine Überraschung.
3: Ja.
2: Und das hat mich dann wiederum etwas enttäuscht eigentlich, dass ihr so überrascht wart.
4: Vor 2-3 Wochen gab es ja auf WhatsApp die Benachrichtigung. Das schreibt ihr ja auf WhatsApp und da habe ich einfach direkt draufgeklickt. Das Handy geschaut, so, aha, warum auch überhaupt? Und seht das halt. Okay, Scheißen. Kannst du deinen Namen reservieren? Timpel. Passt reserviert. Danke.
5: Ich bin komplett fassungslos, dass du das einfach gemacht hast. Erstens, dass du die Nachricht liest.
3: Überhaupt nicht.
5: Von WhatsApp eine Nachricht. Mhm. Nicht von irgendwem von uns, sondern von WhatsApp.
4: Fühlst du dich betrogen von mir? Dass ich von wem anderen
5: was gebe? Lass mich noch aufregen. Dass du das nicht nur siehst, sondern auch bewusst liest, draufklickst und eine Handlung durchführst.
4: Ich warte noch auf den Punkt, wo ich verstehe, warum sich so ärgert.
5: Nicht, dass sowas machst du.
3: Nicht ärgern, aber beeindruckend ist es.
4: Was willst du mir unterstellen, dass ich eure Nachrichten nicht lese? Spinnst du?
5: Doch, unsere schon. Okay. Aber du bist so wie du schon oft erzählt hast, du weißt nicht einmal, ob du eine Reklametafel am Briefkasten hast. Und da, sowas
4: aber
5: machst?
4: Du hast gesagt, nicht von uns. Also du warst jetzt so.
3: Nein, du hast es, glaube ich, falsch verstanden. Darf ich?
5: Ja, bitte.
3: Was ist Sache? Nein, ich möchte überhaupt nicht mehr.
4: Ich wollte gerade sagen, sie hätte es auch selber erklären können.
3: Das ist wirklich, das war unsympathisch von mir und ich entschuldige mich. Das war nichts.
4: Du bittest um Entschuldigung.
3: Ich bitte um Entschuldigung.
4: Man kann es nicht selber entschuldigen.
5: Das hast du mal gesagt.
4: Das heißt, du meintest, dass es etwas, also dass es nicht einer von euch war, weil da mache ich es.
5: Ja, damit wollte ich.
4: Achso, ja,
5: danke.
4: Okay,
5: jetzt verstehst. Und eigentlich, was ich eigentlich sagen wollte, ist, ich bin fassungslos, dass du eine Handlung durchgeführt hast.
4: Das war echt. Ganz generell. Ich bin zu 100% bei dir. Ja, das ist.
3: Ich mag diesen Satz einfach.
4: Ich bin entsetzt, dass du eine Handlung durchgeführt hast.
3: Dass du eine Handlung durchgeführt hast.
4: Ja. Dass du mir irgendwas gemacht hast anhand einer offiziellen Notifikation, die du bekommen hast. Egal auf welchem Kanal. Das ist dann schon eine gute Erkenntnis. Man merkt auch, wir kennen uns inzwischen gut. Man weiß einfach, egal was ich krieg, Brief, E-Mail, irgendwas, es passiert meistens nichts.
3: Man weiß, das ist ein Sonderfall. Dass du eine Handlung durchgeführt hast.
4: Ich habe mir meinen WhatsApp-Namen schon gesichert jetzt.
3: Ja, meiner ist vergeben. Das geht nicht.
4: Also das ist überhaupt seltsam bei Mike Hornig in der Schreibweise, aber gut, soll so sein. Neue Folge, Tabletop Backstage Brunch, kommt heute zur Mittagszeit raus und die vorletzte dann vor der Sommerpause. Freuen uns auf alle eure Kommentare, eure Sterne, eure Nachrichten.
3: Alle Sterne.
4: Und eure Bewertungen natürlich. 9.13 Uhr, hier ist

0: Die Beastie Boys auf 88.6 am Freitagmorgen 9.17 Uhr, kurz nach Viertel 10.
1: Verehrteste Damen und Herren, wir bitten um Ihre ungeteilte Aufmerksamkeit. Bitte erheben Sie sich und bestaunen Sie des Tempels Kronjuwel.
0: Überraschungssong, naja, ich meine, sagen wir mal so, das Thema ist jetzt nicht so überraschend. Was ich mir ausgesucht habe, natürlich etwas, das dieses Wochenende bei uns auf der Bühne steht, beim Donauinselfest. Und ich habe mir gedacht, okay, ja klar, Headliner haben wir schon ganz viel gespielt, gerade vor Airborne, aber da schon mit dabei gehabt, Feuerschwanz und so weiter und so fort. Aber ich habe da was rausgepickt, auf die freue ich mich schon besonders. Haben wir auch schon öfter gehört, dass da einige sagen, ja, die sind auch sehr, sehr geil.
2: Das ist ein heimlicher Favorit.
0: Ja, Freunde von mir haben gesagt, zu denen kommen wir. Obwohl Feuerschwanz natürlich ein saugeiler Headliner sind, aber schon davor auch großer. Und die machen viel, viel Spaß bei den Konzerten. Mr. Hurley und die Pulverwaffe am Sonntag mit dabei bei uns. Hier sind sie mit Tortuga bei Tempels Kronjuwel. Viel Spaß!

0: so urlässig, schreibt der Konstantin.
1: Und der Raffi schreibt, die Insel wird das Wochenende zu Tortuga. Na, das ist ja eine Insel. In dem Fall halt die Donauinsel.
0: Donauinsel.
1: In Wien.
0: Ja, / Tortuga.
1: Das wird großartig. Die am Sonntag mit dabei vor Feuerschwanz. 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
1: Wir schauen zum Wetter jetzt noch stellenweise vereinzelt in Österreich ein paar Tröpfel mit dabei, aber sonst sollte im Laufe des Tages vor allem recht warm werden. 25 bis 29 Grad sind die Höchstwerte und auch kein schlimmerer Regen zu erwarten. 9:22 die Schlagzeilen mit Alex Hücker.
4: Es ist ein wichtiger Tag für alle, die Arzt oder Ärztin werden wollen. Heute finden die Aufnahmetests für ein Medizinstudium statt. Der Andrang ist groß, 17.000 Anmeldungen gibt es heuer und zu vergeben sind aber nur 1.950 Studienplätze an den Medizinunis in Wien, Graz, Innsbruck und Linz. Auch heuer gilt wieder eine Quotenregelung, das heißt 3/4 der Studienplätze sind für Bewerber mit österreichischem Maturazeugnis reserviert. Russische Drohnen sollen Europa monatelang beobachtet haben, das zeigt eine Analyse einer britischen Denkfabrik. Im Vorjahr hat es ja immer wieder Drohnensichtungen über Flughäfen gegeben. Die Rede ist von über 140 Vorfällen. Angeblich wollte Russland damit die Reaktionsfähigkeit der NATO-Staaten testen. Zeugnistag heute im Osten Österreichs. Über 500.000 Schülerinnen und Schüler starten damit in die Sommerferien. 9 Wochen Sommerferien. Für viele Familien in Österreich ist das ziemlich lang. Im Europavergleich liegen wir mit 63 Sommerferientagen, aber nur im unteren Mittelfeld. Italien etwa kommt auf 97 Sommertage. Und Irland ist mit insgesamt 131 Ferientagen übers ganze Jahr Europas Spitzenreiter. Und nach dem WM-Aus für Deutschland soll Bundestrainer Julian Nagelsmann in Kürze seinen Rücktritt erklären. Gestern hat dazu eine Krisensitzung stattgefunden, bei der angeblich vereinbart wurde, getrennte Wege zu gehen. Deutschland ist im 16. Finale gegen Paraguay ausgeschieden.
1: Dankeschön, Alex. 9:23 Uhr. Mike, wie schaut's auf den Straßen aus?
5: Schaut gut aus.
1: Bitte, gute und sichere Fahrt.
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2: Freitag, 9.27 Uhr, Wien, Niederösterreich und Burgenland sind damit in den Ferien.
3: Gratuliere.
2: Ich glaube, die Zeugnisse sind alle ausgeteilt.
3: Ja, das würde ich auch sagen. Um 9.27 Uhr, fast halb 10.
2: Ich glaube schon.
3: Wie lange kann das Zeugnis ausgeteilt
2: dauern? Hoffentlich bei euch gut gegangen. Ja, hoffentlich alles in Ordnung soweit. Keine größeren Troubles, wenn noch Zip. Schafft man.
3: Das ist in Ordnung, das haben andere auch schon geschafft.
2: Das geht schon und ein Jahr zu wiederholen, na dann wisst ihr schon alles. Fast euch zumindest.
3: Das heißt die Coolen, also bei uns waren das die Coolen. Weil sie älter waren.
2: Ach so, ja.
3: Die Älteren dann in der Klasse, die zeigen dir dann den Weg.
2: Jetzt einmal auf jeden Fall wirklich auch den Anfang. Ferien genießen, einmal kurz einfach durchschnaufen und den Weg dahin jetzt gemeinsam. Mit 88.6 und alle anderen in Österreich. Ja, die Wochen geht auch noch.
3: Also ich meine, die Noten stehen schon fest, was soll
2: passieren? Das schafft's. Durchhalten. Linkin Park. Schönen guten Morgen am Freitag.

0: Linkin Park auf 88.6 am Freitagmorgen 9.31 kurz nach halb 10.
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0: Es geht wieder um den Titel Rocksperte des Tages und den 88.6 Rocksperten-Chip könnt ihr euch holen per Telefon 01886 1886 anrufen, wenn ihr die richtige Lösung zu wissen glaubt. Frage wie immer, was spielen wir?
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2: Ja, da geht's ganz schnell und dann ist vorbei. Und im besten Fall wissen wir, was passiert ist. 01886 1886. Wenn euch so ein ganz, ganz kurzes Stückchen vom Song schon ausreicht, um zu erkennen, um welchen Song es sich handelt. Erstes Stück ist weniger als eine halbe Sekunde lang.
0: Das ist eine Rubrik, wo immer sehr viel los ist, weil man halt dann doch schnell auf Ideen kommt. Also ich bin gespannt. 01886 1886, nochmal die Nummer, um anzurufen. Wenn ihr glaubt, dieses Stück Musik zu erkennen. Ich weiß es nicht. Ich rate mit euch mit. Hör mal rein. Da kann man was wissen.
2: Ich finde es jetzt eigentlich, ich habe es vorbereitet, jetzt finde ich es eigentlich leicht.
0: Da kann man was wissen. Noch einmal. Achtung. Aufpassen. Ganz genau zuhören. Schau, dass ich ein bisschen lauter abspüre. Achtung.
2: Ich glaube, jetzt diese Woche so ein bisschen das Problem gehabt, dass es oft mal zu leicht war. Vielleicht jetzt wieder. Bin gespannt.
0: Ich habe es noch nicht ganz, aber ich habe das Gefühl, dass man es wirklich wissen sollte. Einmal noch, Achtung.
2: Ärgert's dich?
0: Ja, das ist, ich sollte es eigentlich schon aufschreiben. 01886 1886, wenn ihr eine Idee habt, was für ein Stückchen von einem Song oder von welchem Song dieses Stückchen war.
2: Ja, rattert's offensichtlich noch. Aber ich finde auch, da sind schon Informationen drinnen. In diesen, ich glaube, sind 400 irgendwas Millisekunden. Du schon was aufgeschrieben?
0: Ich habe noch nichts, ich überlege noch. Vielleicht aber auch.
2: Ja, auf WhatsApp kommen schon so erste Vermutungen rein.
0: Ja, ich schau mal, mit die Telefonanlage was hat. Wir sind, einige haben es mitbekommen.
2: Also wie immer live.
0: Ich schau mal was.
2: Wir sind im neuen Studio. Denise schreibt, sie ist in die Mobilbox gekommen. Möglich, dass unser Telefon noch nicht so gut funktioniert im neuen Standard. Ja, Stefan schreibt auch.
0: Jetzt alles voll. Hab's schon. Hier ist 86. Hallo, wer ist dran?
3: Ja, Lenker Stefan.
0: Servus, Stefan.
3: Ich hätte einen Tipp.
0: Na, sag an.
3: La Grange, Sissi Top.
0: Sissi Top La Grange. Ja, ich weiß, wie du drauf kommst. Da gibt's so Parts. Weißt du nicht, ob's das ist?
2: Ist die falsche Antwort leider, Stefan.
3: Schade.
0: Danke fürs Mitspielen.
3: Ja, gut, jetzt Wochenende.
0: Servus, ja. Ebenso. 86, hallo, wer ist da dran?
4: Hallo, da ist die Kathi. Ich würde sagen, es ist Tribute von Tenacious D.
0: Ja, auch kein schlechter Tipp. Das finde ich einen guten Tipp, Kathi. Gefällt mir.
2: Der kam schon mehrmals jetzt auch auf WhatsApp ran.
0: Okay.
2: Ist aber falsch.
0: Schade.
2: Kathi ist fassungslos.
4: Okay.
0: Danke fürs Mitspielen, Kathi.
4: Gut.
0: Vierte, Baba.
4: Danke, tschüss, Baba.
0: 886, hallo, wer ist da dran?
5: Ja, hallo, der Michi ist euch da.
0: Michi, servus.
5: Ja, hey, die nächste ist die, Kickapoo ist es.
0: Die nächste ist die, bleiben wir, Kickapoo wechseln wir. Mike?
2: Kickapoo auch falsch.
0: Okay, schade.
5: Blöde Gans.
0: Danke fürs Mitspielen.
5: Vierte, danke, servus. Servus.
0: 886, wer ist da dran?
6: Daniela Schweiger vom Bezirk Melk. Hallo,
0: Dimpel. Ja, servus, Daniela aus dem Bezirk Melk. Servus.
6: Hallo, ich glaube, es ist Job Suey von System of a Down.
0: Immer guter Tipp. Bei allen Rubriken.
2: Kommt.
0: Immer beliebt.
2: Ja.
0: Ist heute richtig?
2: Irgendwann ist richtig, aber heute ist falsch.
0: Ja, das ist ja.
6: Okay. Danke.
0: Ich hätte
6: es
0: sehr gerne
6: bei der Anfang
0: so war.
2: Ja, welche Stelle du meinst.
0: Ja. Daniela, danke fürs Mitspielen, gell? Alles Liebe, pfiat, Baba.
6: Baba.
0: Ja, einen nehmen wir noch, dann gehen wir zum nächsten Part. 826, hallo, wer ist dran?
7: Servus, Kulte spricht aus dem Bezirk Mück.
0: Ja, tschüss, die Servus, der Nachbar.
7: Ich glaube, das ist Oasis Wonderwall.
0: Oasis Wonderwall. Ha, spannend.
2: Ich weiß, wie du drauf kommst, weil eben so dieses bisschen akustische Gitarre, dieser Sound, aber ja, es genau. Ist die falsche Antwort.
7: Ah, schon. Okay,
0: passt. Danke fürs Mitspielen, Pfirti, Servus. Gut, also wir gehen zu Teil 2. Bisschen länger, aber nicht viel länger eigentlich.
2: Aber es ist jetzt dann doch schon...
0: Es kommt jetzt was. Hm? Okay, na gut, sind wir gespannt. Achtung Leute, genau zuhören. Ich sehe viele in der Leitung. Wart jetzt mal kurz, jetzt spielen wir den nächsten Part ab. Achtung. Naja gut, das ist jetzt.
2: Wirklich? So? Ja, ja, ja. So eindeutig? Okay. Ja. Bin gespannt. Es geht ein Teamplayer mit, aber geht natürlich
0: ich,
2: um
0: ich,
2: euch.
0: Ich tue es nochmal. Machen
2: wir
0: mal. Einmal noch. Achtung. Man kann so singen.
2: Es ist, jetzt bist du schon, du hast es schon im Kopf.
0: Ja, natürlich.
2: Ja, gut.
0: So, ja, aber noch? Nein.
2: Nein, jetzt ist leicht. Dann reicht's. Wenn du sagst, es ist zu leicht.
0: 806, hallo, wer ist dran?
8: Hallo.
0: Ja, wer spricht? Radio, bitte ja, leise, selber laut. Gut, ich glaube, das wird halt nichts mehr. 886, wer ist da dran? Hallo?
8: Hallo, Bernie?
0: Servus.
8: Servus.
0: Bernie, was glaubst du?
8: Das ist Placebo, every you, every me.
0: Hätte ich jetzt einmal gesagt, dass es das ist. Mike?
2: Na bitte, dann hör mal rein.
0: Ich hab gesagt, man kann schon mitsingen. Jawohl.
8: Sehr gut.
0: Bernie oder Bernie was?
8: Bernie.
0: Bernie, Gratulation, du bist damit unser Rocksperte des Tages. Herzlichen Glückwunsch. Ja,
8: coole Sache, danke schön.
0: Ja, sehr, sehr gerne. Gut gemacht, bleib uns bitte in der Leitung. Ja.
2: Es war jetzt eindeutig, ich habe offensichtlich auch sehr, sehr viel auf WhatsApp erraten. Ich mag die Dringlichkeit von Martins Nachrichten, er hat geschrieben, every you, every me, Placebo und dann eindeutig in Großbuchstaben mit 7 Rufzeichen.
0: Ja, hat er auch recht. Ja. Hat er recht, hier ist es.
2: Da ist es.
0: Placebo, also ganz was. Hier ist 88.6, schönen Freitagvormittag.

0: Klasse 7 auf 88.6 am Freitagmorgen, 9.42 Uhr ist es kurz vor 3:15. Es ist nicht irgendein Freitag, es ist Freitag, der 3. Juli. Für viele natürlich, ja, Ferien in Wien, Österreich, Burgenland. Aber für viele andere auch, ja, Donauinselfest geht los, zumindest für uns. Und da freuen wir uns wahnsinnig drauf. Ihr werdet Sarah und Kinga heute dann live von der Insel hören ab 14 Uhr. Deswegen Sarah heute nicht in der Früh da gewesen. Und wir fassen uns trotzdem auf die Insel, aber ja, heute
1: fix.
0: Abseits der Mikrofone und werden da gemeinsam einfach dieses geile Line-Up von heute genießen. Bis Depper, das wird ein Wahnsinn. Avatar am Abend, wow, mega großartig. Gesamtes Line-Up, alles, was ihr wissen müsst, Anreiseempfehlungen und so weiter und so fort bei uns auf der Website radio88.6.at. Und jetzt gehen wir in diesen Freitagvormittag.
2: 88.6 und die Tempeltime präsentieren auch heute wieder voller Stolz. Mike, letzte Worte.
3: Was haben Leute, die zu unserer Bühne aufs Donauinselfest kommen? Eine Inselbegabung und wir machen jetzt gemeinsam eine Inselbegebung.
0: Nett. Okay. Ich glaube, du sagst einfach, was auf die Insel kommen, gewonnen.
3: Ja.
0: Im Leben.
3: Auch.
0: Ja. Well, wir sehen uns auf der Insel.
3: Ja.
0: Schönes Wochenende. Viel Spaß mit 88.6. Bitte.

0: Einen schönen späten guten Morgen. Hier ist 88.6 mit Worldbeat und Heaven No Hell. 9.52 Uhr ist es.
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0: Ja, wie schauen wir aus? Aktuell noch einiges an Wolken unterwegs, fast in ganz Österreich. In Oberösterreich schaut es ganz gut aus und auch in ganz im Süden Österreichs, in Kärnten. Temperaturen aktuell zwischen 21 und 22 Grad. Da ist noch Spielraum nach oben. Bis zu 30 Grad können es heute werden, vor allem im ganz östlichen Bundesland, in Burgenland und eben auch in Kärnten. Da bleibt die Sonne heute auch am standhaftesten. Ansonsten sollten uns heute in ganz Österreich immer wieder mit ein paar Regenschauern zufrieden geben. So schaut es also aus. Heute nochmal ein bisschen eine Durchschnaufpause von der großen Hitze. Und mit diesen Aussichten schauen wir weiter zu Alex Hücker. Hier sind die Nachrichten.
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3: Europas Astronomen warnen heute, die Zahl der Satelliten soll in den kommenden Jahren von derzeit 14.000 auf 1,7 Millionen anwachsen. Das würde den Nachthimmel um ein Vielfaches heller machen, zeigt eine Studie der europäischen Südsternwarte ESO. Noch gibt es für diese geplanten Satelliten keine Genehmigung. Die Forscher verlangen eine Obergrenze von 100.000 Satelliten. In Wien, Graz, Linz und Innsbruck laufen die Aufnahmetests für ein Medizinstudium. Der Andrang ist groß. 17.000 Anmeldungen gibt es heuer. Zu vergeben sind aber nur 1.950 Studienplätze. Drei Viertel dieser Studienplätze sind für Bewerber reserviert, die in Österreich die Matura gemacht haben. Mit der Quote will man verhindern, dass zu viele ausländische Bewerber einen Studienplatz bekommen, die nach dem Studium wieder in ihre Heimat zurückgehen. Der ehemalige Linzer Bürgermeister von der SPÖ, Klaus Luger, steht heute vor Gericht wegen Untreue. Er soll im Bewerbungsverfahren um den Chefposten beim Brucknerhaus dem späteren Leiter vorab die Hearing-Fragen zugespielt haben. Luger hat sich beim Prozessstart vor kurzem nicht schuldig bekannt. Im Fall einer Verurteilung drohen ihm bis zu 3 Jahre Haft. Und Start zum größten Gratis-Open-Air-Festival Europas. Das Donauinselfest in Wien beginnt. Bis zu 3 Millionen Besucherinnen und Besucher werden erwartet. Das Motto des Festivals heuer lautet Sommer an.
0: Dankeschön, Alex. Und damit werfen wir einen Blick auf die Straßen um 9.54 Uhr. Schaut insgesamt ganz ruhig aus nach wie vor, allerdings eine Sperre in Wien und zwar in Oberlaa auf der äußeren Favoritenstraße auf der Höhe von Baden. Da blockiert ein Zug die Fahrbahn, dauert voraussichtlich noch eine halbe Stunde. Ihr staut in beide Richtungen, ihr könnt ausweichen und zwar über die Laxenburger Straße. Wir wünschen euch eine gute und sichere Weiterfahrt.
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2: Und er wünscht einen wunderschönen guten Morgen bzw. schönen Vormittag. 9.58 Uhr ist es gleich, 10 Uhr. Starten wir rein in die neue Stunde gleich mit einer kleinen Kostprobe unseres heutigen Headliners auf der Radio 88.6 Bank Austria Rockbühne am Donauinselfest. Wird sehr, sehr geil. Und jetzt wärmen wir uns erst einmal auf mit Iron Maiden, Number of the Beast. Und die Ärzte, macht die Augen zu. 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

0: Iron Maiden, The Number of the Beast.
1: 88.6 hier, 7 Minuten nach 10.
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1: Und das Warten hat ein Ende. Wir freuen uns so sehr, dass es heute losgeht auf der Wiener Donauinsel. Wetter, schauen wir, das hält. Und das Line-Up, ja, großartig, 3 Tage lang geballt mit großartigen Acts wie Feuerschwanz mit dabei, Airborne mit dabei, Bloodsucking Zombies from Outer Space mit dabei, Nana War of Steel und viele, viele andere. Schaut einfach auf radio88.6.at euch das genaue Line-Up an und einfach damit ihr eure 3 Tage planen könnt. Wir freuen uns sehr. In 6 Stunden und 21 Minuten geht's heute los und also mit Heroes and Heroin bei uns, erster Act des heutigen Tages. Und die Headliner heute haben es in sich, wir freuen uns alle schon sehr darauf. Um 21.40 Uhr haben Avatar Stage Time. Und jetzt grooven wir uns, würde ich vorstellen, schon einmal ein bisschen darauf ein, wie das heute wird. Avatar mit Captain.

Rise Against und Hero of War auf 88.6. 10.17 Uhr ist es. Und jetzt haben wir einen Song für euch, der aus einer neuen Stimme kommt sozusagen. Bad Wolves haben einen neuen Song veröffentlicht und zwar vorgestern am 29.06. Painted Red heißt das. Soweit so erfreulich. Allerdings mit einer Neubesetzung. Sarah Skinner aka Boykiller ist mit diesem Jahr fix Sängerin in der Band, neue Besetzung. Vor viele, viele Jahre freuen wir uns um eine über diese wirklich großartige Stimme bei Bad Wolves. Und der Song kann sich hören lassen. Viel, viel Spaß mit der neuen Nummer von Bad Wolves, Painted Red.

0: So klingt sie, die neue Stimme der Bad Wolves, Sarah Skinner. Welcome on stage. Kann man dann sagen, Painted Red, die aktuelle Bad Wolves Nummer, großartig. Hier ist 88.6, 10.21 Uhr.
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0: Sommerlich, aber vielschichtig das Wetter heute, sagen wir so. Wir haben einiges an Sonnenschein, vor allem im Süden Österreichs, also in Kärnten im weitesten Sinne und auch im Burgenland. Da hält sich die Sonne fast den ganzen Tag. Aber in ganz Österreich sollten wir heute mit Wolken und vor allem auch Regenschauern rechnen. Aktuell in Niederösterreich immer wieder was dabei und in Tirol. Wird aber wandern durch Österreich. Das Ganze bei Temperaturen zwischen 21 und 30 Grad. Aktuell bewegen wir uns zwischen 17 Grad in Innsbruck und immerhin schon knapp 25 Grad in Graz. Schauen wir ganz kurz auf die Straßen. Es geht ruhig zu. Allerdings haben wir eine Grenzwartezeit, und zwar in Kärnten vor dem Grenzübergang Karawankentunnel 20 Minuten plus bei der Ausreise nach Slowenien. Wir wünschen euch eine gute und sichere Fahrt.
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0: und Rock'n'Roll All Night. Hier ist 88.6 um 10.34 Uhr. Schönen Vormittag.
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0: Wir freuen uns immer unbeschreiblich, wenn wir neue Partnerlokale kriegen, weil das gegenseitig sehr schön ist, weil wir uns über den Partner freuen, aber auch das Lokal sich freuen darf über eine musikalische Expertise, die von uns kommt. Und da freuen wir uns wirklich sehr, jetzt das Music House in Graz unter unsere Fittiche zu nehmen, Partnerschaft zu begehen mit einem Lokal, das Mittwoch bis Samstag ab 21 Uhr bis zum Morgengrauen immer ganz, ganz, ganz großartiges musikalisches Programm hat und durch uns jetzt natürlich auch mehr Rock. Mondscheingasse 9 in Graz. Alle Informationen zu den gemeinsamen Veranstaltungen, aber auch den Veranstaltungen vom Music House Graz natürlich auf deren Website musichouse.at und freuen uns sehr, euch dort dann immer wieder anzutreffen. Und ein weiteres Thema gibt es zu besprechen und das freut mich persönlich sehr besonders. Es geht um Jackass. Seit 25 Jahren mehr noch steht Jackass dafür. Dave England hat das einmal in einem Interview sehr schön gesagt, das ist einer dieser Jackass-Crew, dass der Grund dafür, dass das noch immer so gut funktioniert, ist, dass es so deppeneinfach ist. Eine Gruppe von Freunden, die gemeinsam Blödsinn macht und das auf sehr hohem Niveau. Und jetzt ist der neue Film erschienen, seit gut 2 Wochen ist der in den Kinos. Macht große Freude, sich anzuschauen, zwischendurch ein bisschen Zähne zusammenbeißen, ein bisschen Augen zu machen, weil Stunt ist ein sehr gewagter Begriff, was Jackass angeht. Sind jetzt keine Profi-Stunts in dem Sinne, sondern einfach Mutproben, Dummheiten, ein bisschen grauselig, sehr, sehr, sehr witzig auf jeden Fall und hoch unterhaltsam. Und wir haben Tickets für euch, um euch den Spaß im Kino anzuschauen. Die gibt es jetzt zu gewinnen. 0676 83 88 6 100 ist die WhatsApp-Nummer. Und was wir von euch wollen, ist ganz einfach ein Emoji, das ihr mit Jackass verbindet. 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
1: Schönen Vormittag. 10 vor 11 ist es. Wir schauen kurz zum Wetter. Mischung aus Sonnenschein und Regen aktuell. Und das Ganze bei Temperaturen momentan zwischen 17 Grad in Innsbruck und 25 Grad in Klagenfurt und auch in Hart bei Graz. Bis zu 30 Grad können es heute noch werden. Und am sonnigsten und entsprechend auch wärmsten ist es heute im Burgenland und in Kärnten. Auch da sind kleinere Regenschauer mit dabei. Generell in ganz Österreich heute immer wieder mit ein bisschen Regen rechnen. Also sehr sommerlicher Tag, dennoch aber Regenschutzgriff bereithalten. Auf jeden Fall eine gute Idee heute. Und mit diesen Aussichten schauen wir weiter zu Alexander Fekonia. Hier sind die Nachrichten.
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2: Die Arbeiterkammer hat heute ihre Bilanz für das Jahr 2025 vorgelegt. Demnach hat es bei der AK im letzten Jahr 2,2 Millionen Beratungen gegeben. Das sind leicht weniger als noch 2024. Über 4 Millionen Mitglieder hat die AK inzwischen, 800.000 von ihnen zahlen keine Beiträge, erhalten aber dennoch den kompletten Service. Europas Astronomen warnen heute, die Zahl der Satelliten soll in den kommenden Jahren von derzeit 14.000 auf 1,7 Millionen anwachsen. Das würde den Nachthimmel um ein Vielfaches heller machen, zeigt eine Studie der europäischen Südsternwarte ESO. Noch gibt es für die geplanten Satelliten keine Genehmigung. Die Forscher verlangen eine Obergrenze von 100.000 Satelliten. Im Kärntner Friesach ist gestern Abend ein Streit darüber, wie der Fernseher richtig eingestellt wird, völlig eskaliert. Ein 61-Jähriger hat einem 54-Jährigen mit der Faust ins Gesicht geschlagen und ihn dabei schwer verletzt. Beide Männer waren alkoholisiert. Der 54-Jährige wurde ins Krankenhaus Friesach eingeliefert. Der 61-Jährige wurde festgenommen, nachdem er sich auch gegenüber der Polizei aggressiv verhalten und einen Beamten verletzt hat.
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2: Heute geht's los auf der Bank Austria, Radio 88.6 Rockbühne beim Wiener Donauinselfest. 3 Tage lang wird beim größten Gratis-Open-Air-Festival Europas gerockt. Und zwar mit Headlinern wie Feuerschwanz am Sonntag oder Airborne morgen am Samstag. Und heute Abend werden Avatar die Donauinsel zum Beben bringen. Alle Infos zum Line-Up gibt's auf radio886.at.
1: Dankeschön, Alexander. Gute Nachrichten gibt es nicht nur von der Donauinsel, sondern auch von den Straßen. Die Sperre in Oberla ist aufgehoben. Es geht da also wieder gut dahin. Gute und sichere Fahrt.
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3: Am ersten Tag des Wiener Donauinselfestes 2026, 3 Minuten vor 11 ist es und es wird schon fleißig aufgebaut und hergerichtet und gesoundcheckt auf unserer Radio 88.6 Bank Austria Bühne. Und einer ist schon vor Ort natürlich und schaut, dass er schon die ersten Stars und Musiker des heutigen Tages was Mikrofon kriegt. Unser Badger, wir hören gleich hinein. Jetzt starten wir erstmal rein mit Måneskin und I Wanna Be a Slave.

0: Oasis, Don't Look Back in Anger. Wacht und hat sich sechs. Schönen Vormittag, 6 Minuten nach 11 ist es.
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0: Die letzten Vorbereitungen laufen und die ersten Musiker sind schon da. Und heute um 17.30 Uhr geht's los mit einer richtig, richtig coolen Punkband aus Wien, Heroes and Heroine. Und unser großartiger Außenreporter Batka ist natürlich auch schon vor Ort und hat den Mario von Heroes and Heroine vor das Mikrofon bekommen. Batka, wie schaut's aus? Wo bist du?
3: Da, wo ich stehe, wünschen sich sehr viele Leute, einmal stehen zu dürfen. Ich stehe auf unserer wunderschönen Bank Austria Radio 886 Rockbühne. Vor mir dieses Areal, das quasi ausschaut wie ein Amphitheater. Wirklich perfekt, um überall was sehen zu können. Und man hört es im Hintergrund. Es wird noch ein bisschen was gearbeitet, aber wenn die erste Band da ist, dann wird alles klappen. Und ich habe jetzt jemanden da, der heute auftreten wird, Mario.
4: Hi. Hi, Mario da von Heroes and Heroine.
3: Grüß euch. Du, wann tretet sie auf?
4: Wir sind heute um 17.30 Uhr
3: da. Was machst du hier schon?
4: Ja, Vorbereitungen natürlich. Wir wollten uns das Ganze einmal anschauen, einfach das Ganze aufnehmen und inhalieren einmal. Es ist ja Wahnsinn, die Bühne ist ein Wahnsinn. Und ein bisschen Nervosität abbauen.
3: Nervosität abbauen, dann möchte ich dir helfen, Nervosität aufzubauen, weil es ist ja wichtig, ja, dass ein bisschen ein Adrenalinschuss auch dabei ist. Ja. Kannst du dir vorstellen, hier wird es gut voll sein nachher?
4: Ja, ich hoffe, dass das voll sein wird.
3: Wie kann ich dich nervös machen, Mario? Sag mal was.
4: Indem du mir sagst, dass das Bier schon alle ist.
3: Du, Heroes and Heroine, wie kann man sich die Musik vorstellen?
4: Wir machen Punkrock. Aber am besten kommt es einfach selber vorbei und macht euch ein Bild davon.
3: Und wer es nicht kennt, Heroes and Heroine, für euch gibt es jetzt im Radio und du kannst es dir selber anhören. Wie ist das für dich, wenn du dich jetzt selber im Radio hören wirst?
4: Ja, das ist unglaublich. Das kann man nicht verstehen, wirklich.
3: Ist das schön oder schlimm für dich?
4: Nein, natürlich ist das wunderschön. Also man steht da, verbringt da sehr lange Zeit im Studio und dann sieht man, dass es Früchte trägt. Das ist sehr schön.
3: Ich finde es furchtbar, mich im Radio zu hören.
4: Ja, vielleicht musst du einen Song aufnehmen.
3: Nein, um Gottes Willen.
0: Also um 17.30 Uhr Stage Time für diese großartige Wiener Punkband Heroes and Heroine. Dann später 21.40 Uhr. Ja, dann Avatar als Headliner des heutigen Tages. Wir hören jetzt den Mario, den wir gerade so sympathisch reden, hören haben, am Instrument. Hier sind Heroes and Heroine mit Forgotten. Viel Spaß!

0: R.E.M. und Losing My Religion auf 88.6. Viertel nach elf ist es.
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0: Ja, bei uns kommt nicht nur der aktive, musizierende Rockmusiker auf die Bühne, sondern auch der Erzählende. Und wir haben da jemanden in Wien, der ist nicht nur Frontman und Mastermind der Punkband Turbo Bier, sondern auch Kabarettist, ausgebildeter Arzt, ein Allesmacher. Und der hat so einiges zu sagen. Und das tut er hier bei uns auf Radio 88.6. Und zwar immer am ersten Sonntag im Monat in der 88.6 Sendejause. Und erzählt da super spannende Geschichten, so ein bisschen von hinter den Kulissen, von Konzerten, von Festivals, Dinge, die man als Publikum so gar nicht mitbekommt, die aber sehr, sehr hörenswert sind und das in seiner großartigen Art ja, definitiv zu empfehlen. Nicht zu verpassen, nächste Ausgabe der 88.6 Sendejause am kommenden Sonntag um 11 Uhr geht's los.

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1: 5:12 ist es. Einen schönen Vormittag wünschen wir euch. Wir schauen mal wettertechnisch aus. In den nächsten Stunden noch einige Wolken unterwegs in den meisten Bundesländern. Aber viel Sonnenschein geht sich heute im Laufe des Tages vor allem in Kärnten und im Burgenland aus. Und da schaut es auch jetzt schon ganz gut aus. Generell, die Sonne hat überall Chancen heute, so ist es nicht, aber Regenschirm sollte griffbereit bleiben, weil kleine Regenschauer sind heute bis zum Abend überall denkbar. Das Ganze bei Temperaturen zwischen 21 und 30 Grad, also sommerlich sind wir nach wie vor unterwegs. Einen lieben Gruß ins Auto. Schauen wir nach Oberösterreich. A9 für eine Autobahn Richtung Slowenien zwischen Ried und Inzersdorf ist da ein Gefahrengut gerade unterwegs und der Transporter ist leider defekt. Da tritt da Flüssigkeit aus. Einsatzkräfte sind vor Ort. Eine Umleitung ist eingerichtet und zwar über die B138. Dann haben wir eine Sperre in der Steiermark auf der B50 bei St. Johann an der Heide. Auch da ist eine Umleitung eingerichtet für Pkw. Lkw können über die A2 ausweichen. Und in Wien, da dauert es länger auf der Tangente. 20 Minuten plus Richtung Graz zwischen hier Städten und dem Knoten Prater. Gute und sichere Fahrt.
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0: Metallica. Die Unforgiven auf 88.6. Einen schönen Vormittag. Es ist 11.41 Uhr und es ist Freitag.
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0: Und jetzt ist sie heraus, die neue Folge Nummer 42 ist es bereits. Immer passend am Freitag, nachdem die Arbeitswoche zu einem Ende kommt und ihr Montag bis Freitag schon um 6 Uhr mit der Tintelthal aufgestanden seid und in den Tag gestartet seid, starten wir jetzt mit dem Brunch ins Wochenende und schauen so ein bisschen zurück, was ist passiert. Lustig ist in der Woche, was hat Spannendes gegeben, und wir hören mal rein in Folge 42.
2: Vor 2-3 Wochen gab es ja auf WhatsApp die Benachrichtigung, das schreibt er ja auf WhatsApp, und da habe ich einfach direkt draufgeklickt, kurz das Handy geschaut, so, aha, warum auch überhaupt, ich sehe das halt, okay, schau jetzt, kannst du deinen Namen reservieren, ha, Dimpel, passt reserviert, danke.
3: Ich bin komplett fassungslos, dass du das einfach gemacht hast, erstens, dass du die Nachricht liest,
2: überhaupt nicht
3: von WhatsApp eine Nachricht, nicht von irgendwem von uns, sondern von WhatsApp.
2: Fühlst du dich betrogen von mir? Dass ich von dem anderen
3: was ausreden, lass mich noch aufregen. Dass du das nicht nur siehst, sondern auch bewusst liest, draufklickst und eine Handlung durchführst.
2: Ich warte noch auf den Punkt, wo ich verstehe, warum sie so ärgern.
3: Nicht ärgern,
4: aber beeindruckend ist es.
2: Was willst du mir jetzt? Willst du mir unterstellen, dass ich eure Nachrichten nicht lese? Spinnst du?
3: Doch, unsere schon. Okay. Aber du bist so wie du schon oft erzählt hast, du weißt nicht einmal, ob du eine Reklametafel am Briefkasten hast. Und da,
2: aber du hast gesagt, nicht von uns. Also du warst jetzt so...
4: Nein, du hast das, glaube ich, falsch verstanden. Darf ich?
3: Ja, bitte.
4: Was ist Entschuldigung, nein, ich möchte überhaupt nicht mehr.
2: Ich wollte gerade sagen, sie hätte es auch selber erklären können.
4: Das ist wirklich, nein, das war unsympathisch von mir, und ich entschuldige mich. Das war nicht...
2: Du bittest um Entschuldigung,
4: heißt das. Ich bitte um Entschuldigung.
2: Man kann es nicht selber entschuldigen.
3: Ja. Das hast du mal gesagt.
2: Das heißt, du meintest, dass es etwas, also dass es nicht einer von euch war, weil da mache ich es.
3: Ja, damit wollte ich.
2: Achso, ja,
3: danke.
2: Okay,
3: ja, jetzt verstehst. Und eigentlich, was ich eigentlich sagen wollte, ist, ich bin fassungslos, dass du eine Handlung durchgeführt hast.
2: Es war echt
4: ganz generell.
2: Ich bin zu 100% bei dir.
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1: Uhr 51 ist es. Gleich zum Mahlzeitsagen schauen wir davon noch ganz kurz zum Wetter. Die Temperaturen heute zwischen 21 und 30 Grad, hochsommerlich, keine Frage, und auch viel Sonnenschein in allen neuen Bundesländern, vor allem in Kärnten und im Burgenland. Da bleibt es auch sonnig, ansonsten sollte überall ein Regenschirm griffbereit sein. Regenschauer sind heute den ganzen Tag immer wieder möglich. So viel zum Wetter. Damit schauen wir weiter zu Alexander für Konya, die Nachrichten.
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3: Die Schülerinnen und Schüler in Wien, Niederösterreich und dem Burgenland haben heute ihre Zeugnisse bekommen und starten in die Sommerferien. Die ersten Familien brechen auch schon in den Sommerurlaub auf, viele mit dem Auto. Und da lohnt es sich, in Österreich voll zu tanken, wenn es nach Italien, Deutschland oder Frankreich geht, rät der RBÖ. Dort ist Sprit nämlich teurer. Billiger als in Österreich ist tanken in Slowenien oder Kroatien. In Neumarkt im Hausruckkreis in Oberösterreich ist gestern eine gesamte Siedlung evakuiert worden, nachdem bei Bauarbeiten eine Gasleitung beschädigt worden war. Bis zum Abend war das Gebiet gesperrt. Um eine Explosion zu verhindern, wurde großflächig der Strom abgeschaltet. Zeitweise waren fast 1000 Kundinnen und Kunden ohne Strom. Nach rund 5 Stunden war der Feuerwehreinsatz aber vorbei und die Menschen konnten wieder zurück in ihre Häuser. US-Präsident Donald Trump hält heute eine Rede zum 250. Geburtstag der USA. Als Bühne hat er sich das Nationaldenkmal Mount Rushmore ausgesucht, wo die steinernen Köpfe von Präsidenten wie George Washington und Abraham Lincoln zu sehen sind. Trump träumt davon, dort selbst einmal verewigt zu werden. Der Berg ist allerdings geschütztes Kulturgut.
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1: Dankeschön, Alexander. Und damit schauen wir auf die Straßen. Da gibt es nach wie vor Schwierigkeiten auf der A9 der Pyrn-Autobahn Richtung Slowenien, und zwar in Oberösterreich zwischen Ried und Inzersdorf. Nach wie vor eine Sperre aufgrund eines defekten Sondertransportes. Eine Umleitung ist eingerichtet über die B138. Und in Wien ist einiges los, allen voran auf der Tangente, halbe Stunde plus Richtung Graz zwischen Hirschstetten und dem Prater. Gute und sichere Fahrt.
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4: 11.59 Uhr ist es, gleich 12 Uhr. Und wie könnte es anders sein, dass es heute bei unserem 88.6 Mittags-Mini-Konzert nicht All Eyes on Donauinselfest sind? Feuerschwanz. Am Sonntag um 21.40 Uhr Headliner auf der Radio 88.6 Bank Austria Bühne. Es wird großartig und wie großartig das wird, davon vergewissern wir uns jetzt. Wir hören Feuerschwanz live in Wacken 2022. Einmal den Schubsetanz und jetzt Medfest. Wir sagen Mahlzeit und viel Spaß mit dem heutigen 88.6 Mittags-Mini-Konzert. Hier sind Feuerschwanz.
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1: Habt ihr noch Energie, Rocken? So muss das. Wir brauchen die Barbarenhorde zu meiner Linken nochmal. Seid ihr noch da? Zur Rechten? Wir wollen jetzt, dass ihr Liebe macht. Und zwar auf die mittelalterliche Art. Das bedeutet, immer gut gerüstet in die Schlacht. Da, wo wir herkommen, heißt das nämlich, ihr wisst, was jetzt zu tun ist. Da, wo wir herkommen, heißt das Ganze, Schubsetanz ist Ritterspaß.

Feuerschwanz, meine Damen und Herren, mit Schubsetanz und davor Medfest live in Wacken 2022. Und das, was wir jetzt gerade anhand der letzten 10 Minuten hier schon zu Hause genießen durften, das gibt's am Sonntag bei uns am Donauinselfest auf der Radio 88.6 Bühne um 21.40 Uhr Feuerschwanz live. Wir freuen uns drauf. 12.08 Uhr ist es, Mittags-Mini-Konzert ist vorbei. Jetzt geht's weiter mit Green Day und American Idiot.

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3: Es wird langsam. Sonne wird mehr, Wolken werden weniger in allen 9 Bundesländern, aber gibt es ein bisschen was zu konkretisieren. Also den meisten Sonnenschein gibt es heute in Kärnten und im Burgenland. Da wird es entsprechend auch am heißesten, bis zu 30 Grad sind da möglich. Allerdings auch da die ein oder andere Regenwolke mit dabei, und ansonsten im Rest Österreich sollte den ganzen Tag über der Regenschirm zumindest griffbereit gewusst sein. Da werden die Temperaturen sich einpendeln zwischen 21 und 25 Grad. Höchste Regenwahrscheinlichkeit vor allem in Niederösterreich und im Tirol. Und damit schauen wir auf die Straßen. Da beschäftigt uns nach wie vor die A9 Pyrenautobahn, und zwar in Oberösterreich. Fahrt Richtung Slowenien zwischen Voralpenkreuz und Inzersdorf. Eine Sperre aufgrund eines defekten Sondertransportes. Ihr werdet hier umgeleitet, und zwar über die B138. Und einiges los in und um Wien. Auf der A4 Richtung Budapest zwischen Altsimmering und dem Knoten Prater. Da staut es stark aufgrund eines Unfalles. Und das hat auch Auswirkungen auf die Tangente. 30 Minuten plus Richtung Graz zwischen Hirschstetten und dem Prater. Und es staut auch zurück auf die A22. Trotzdem tief durchatmen. Wir machen das gemeinsam. Gute und sichere Fahrt.
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0: die Red Hot Chili Peppers und Scar Tissue auf 88.6, 12.36 Uhr ist es.
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0: Der Spitzberg in Adlang-Puchheim, klein aber oho, der lädt nämlich wieder ein zum Raw Festival. Nach einem Jahr Pause ist wieder höchste Zeit, 4. und 5. September, also temperaturtechnisch schon sehr geeignet für zwei Tage, gefüllt mit großartiger Musik, einer Tattoo-Area, einer Skate-Area, Street-Food, also keine Angst, verhungern werdet ihr uns dort auch nicht und vieles, vieles anderes. Großartiges Line-Up dieses Jahr mit Bloodsucking Zombies from Outer Space, die übrigens auch bei uns am Donauinselfest live auf der Bühne sein werden. Sage ich nur dazu, Fertilizer mit dabei, Breath, Sorry Not Sorry, Glue Crew und viele, viele andere. Wir freuen uns sehr, Partner zu sein vom Raw Festival am 4. und am 5.9. diesen Jahres in Adlang-Puchheim. So, und jetzt gibt es Tickets zu gewinnen zu einem Konzert für Menschen, die es gerne ein bisschen kräftiger haben. 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Sie sind auf Tour im Vereinigten Königreich und in Europa und am 18.07. kommen Sie nach Wien. Was wollen wir von euch? Eine WhatsApp-Sprachnachricht an die 0676 83 886 100. Ja, und es könnte sein, dass ihr jetzt vielleicht ganz kurz aus dem Büro oder von den Arbeitskollegen euch separieren müsst, um die nicht zu traumatisieren. Wir wollen, dass ihr uns ganz kurz etwas vorsingt. Stichwort Slaughter to Prevail. Völlig euch selber überlassen, welche Passage, wie oder was. Hauptsache, ihr wisst schon. 0676 83 886 100. Daumen sind gedrückt.
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1: Schönen Freitagnachmittag, 12.49 Uhr ist es und die Sonne wird mehr und mehr und mehr. Wolken werden entsprechend weniger, die Temperaturen aktuell zwischen 18 Grad in Innsbruck, ja, da geht es ein bisschen mühsam voran, aber immerhin 26 Grad schon in Graz, bis zu 30 können es noch werden. Die meiste Sonne gibt es ganz im Süden Österreichs, in Kärnten und ganz im Osten im Burgenland. Überall sind aber immer wieder kleine Regenschauer mit von der Partie. So viel zum Wetter, es ist genau 10 vor 1 und damit allerhöchste Zeit für Alex Vekonja.
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2: Doch kein Urteil gibt es heute für den Linzer Ex-Bürgermeister Klaus Luger. Der Untreueprozess gegen ihn ist auf unbestimmte Zeit vertagt worden, weil noch weitere Zeugen befragt werden sollen. Luger wird vorgeworfen, im Auswahlverfahren um den Brucknerhaus-Chefposten Hearing-Fragen zugespielt und danach ein Gutachten im eigenen Interesse in Auftrag gegeben zu haben. Er selbst hat sich nicht schuldig bekannt. Die Schülerinnen und Schüler in Wien, Niederösterreich und dem Burgenland haben heute ihre Zeugnisse bekommen und starten in die Sommerferien. Die ersten Familien brechen auch schon in den Sommerurlaub auf, viele mit dem Auto. Und da lohnt es sich, in Österreich voll zu tanken, wenn es nach Italien, Deutschland oder Frankreich geht, rät der RBÖ. Dort ist Sprit nämlich teurer, billiger als in Österreich ist tanken in Slowenien oder Kroatien. Die Weltmeteorologieorganisation WMO warnt heute vor einem starken El Niño in diesem Sommer. Das Wetterphänomen könnte zwischen Juli und September stärker werden als angenommen. In vielen Regionen der Welt steigt damit auch die Gefahr von Extremwetter, also Trockenheit, Starkregen und Hitzewellen. Der Klimawandel macht El Niño laut der WMO nicht häufiger, kann die Folgen aber verstärken.
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1: Dankeschön, Alexandra. Und damit schauen wir auf die Straßen mit einem kleinen Update aus Oberösterreich. A9 Pyrn-Autobahn Richtung Graz zwischen dem Voralpenkreuz und Inzersdorf. Nach wie vor die Sperre aufgrund eines defekten Sondertransportes. Da rinnt Gefahrengut aus. Einsatzkräfte sind vor Ort, da die Situation unter Kontrolle zu halten. Eine Umleitung ist eingerichtet über die B138. Entsprechend der Dauer aber auch da jetzt mittlerweile schon einiges an Stau. Voraussichtlich, sagen wir vorsichtig, dauert das noch bis 14 Uhr. Dann schauen wir nach Wien bzw. um Wien, A4 Richtung Budapest. Da ist die Unfallstelle jetzt geräumt. Es staut aber nach wie vor von der A4 bis zur Weißgeierlände, entsprechend auch auf der A23 Südosttangente, 45 Minuten plus Richtung Graz. Einige Punkte gibt es in Wien, aber das ist so das längste aktuell. Und dann schauen wir noch zum Karawankentunnel. Da dauert es 20 Minuten länger bei der Ausreise aus Österreich nach Slowenien. Einiges los. Wir wünschen euch trotzdem eine gute und sichere Weiterfahrt.
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1: Um 12.57 Uhr und wir beginnen die neue Stunde mit einer Hymne. Und zwar einer Hymne des Indie-Rock der frühen 2000er Jahre mit natürlich den Killers und Somebody Told Me. Hier ist 88.6. Schön, dass ihr mit dabei seid. Let's rock.

0: Bob Marley and the Wailers. Three Little Birds. Hier ist 88.6.
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0: Sonnentherme Lutzmannsburg im Burgenland. Wer sie noch nicht gesehen hat, soll sich dir mal anschauen. Einfach mal googeln, wie das so ausschaut dort. Richtig, richtig schöner Ort. Nicht nur für Einzelpersonen oder Paare, sondern für die ganze Familie. Also Kinder und Familie, herzlichst ausdrücklich willkommen in der Sonnentherme. Und ihr könnt mit dabei sein. Wir wollen von euch, dass ihr mit eurer Familie Party macht. Und das ist es. Bitte einfach aufnehmen euch in Form einer kurzen Sprachnachricht per WhatsApp an die 0676 83 88 6 100 als kleine Inspiration, eine feiernde Familie. Und das kann zum Beispiel dann so klingen.
2: Ferien! Hallo, Party! 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
3: Terminurlaub, alle! Was wollt ihr?
4: Party!
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4: Sunny Bunny, Sunny Bunny, yeah!
0: Ja, vielen, vielen herzlichen Dank für all die schon. Wenn ihr mitfeiern wollt, dann schickt uns einfach genau so etwas per Sprachnachricht an die 0676 83 88 6 100 und lasst uns hören, wie ihr Party macht. So einfach ist es. Es geht um Luxusfamilientagesaufenthalte in der Sonnentherme Lutzmannsburg für die ganze Familie. Also wirklich, sollte man auf jeden Fall nicht verpassen, so etwas. Wir drücken euch ganz fest die Daumen und freuen uns sehr, euch feiern zu hören.
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Die Blatthand-Gang mit Foxtrot Uniform Charlie, Kilo auf 88,6, 12 Minuten nach 1 ist es. Schön, dass ihr mit uns gemeinsam, dass ich mich nicht an der eigenen Zunge verschlug, ins Wochenende euch hinein bewegt. Jetzt mit der neuen Papa Roach Nummer gemeinsam mit Henry Mankind, See You in Hell.

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3: 13.22 Uhr ist es, einen schönen Freitagnachmittag. Das Wetter mausert sich. Es gibt viel, viel Sonnenschein in ganz Österreich, aber aufpassen, es sind auch Regenwolken unterwegs und die werden auch immer wieder den ein oder anderen Regenschauer fallen lassen über ganz Österreich. Am sonnigsten und trockensten bleibt es ganz im Süden, also in Kärnten schaut es gut aus, und ganz im Osten, im Burgenland, da wird es auch entsprechend am heißesten. Da haben wir jetzt schon knapp 27 Grad, bis zu 30 können es dort noch werden. Andernorts werden wir uns so auf 21 Grad einpendeln. Also ein sonniger, schöner Tag, und mit Anorak griffbereit kann da heute gar nichts mehr schief gehen. Und damit werfen wir einen Blick auf die Straßen. Nach wie vor beschäftigt uns hier die A9-Pion-Autobahn Richtung Graz, und zwar in Oberösterreich zwischen Voralpenkreuz und Inzersdorf. Ein gefahrengut beladenes Transportmittel, ne? Ein Sondertransport könnte man auch sagen, ist defekt. Eine Umleitung ist eingerichtet über die B138, allerdings da jetzt auch schon einiges los. Voraussichtlich dauert das noch bis etwa 14 Uhr. In Wien ist auch viel los, und zwar vor allem auf der Tangente Richtung Graz. Zwischen 45 Minuten dauert es da länger ab der S2 und in die Gegenrichtung Richtung Kagran, da dauert es 20 Minuten länger ab der Hanson-Kurve. So, und entsprechend gibt es auch einen Rückstau, und zwar auf die A22 ab dem Tunnel Kaisermühlen. In Kärnten, da dauert es 20 Minuten länger beim Karawankentunnel bei der Ausreise aus Österreich. Und
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3: Der Oliver hat einen gesehen, und zwar auf der A21 Richtung Linz zwischen Hochstraß und Steinhäusl steht die mobile Radarbox. Danke fürs Melden, gute und sichere Fahrt.
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0: Simple Plan, I'm Just a Kid auf 88.6, 13.35 Uhr ist es.
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0: Weil es einfach schön ist, am Freitag noch einmal die Woche zusammen zu rappen und zu schauen, was war lustig die Woche, was war spannend, was war außergewöhnlich, was für Hoppala sind passiert. Vor allem im Blick natürlich auf den Start in den Tag, nämlich die 88.6 Timpeltime. Immer kurz vor 6 geht's los und da ist es schön mit genau dem Team, mit dem man in der Früh schon in den Tag startet, wurscht wie man geschlafen hat. Einfach noch einmal auf die Woche zurückzuschauen. Das ist jetzt zum 42. Mal in Folge der Fall. Timpeltime Backstage Brunch Folge 42 ist online und da ist es auch immer sehr schön, mit euch in Kontakt zu sein, wenn ihr dem Team schreibt, wie es bei euch so war oder wie es euch mit der letzten Folge gegangen ist. Also gerne immer eure Kommentare 0676 83 88 6 100. Und das sind einfach, ja, da ist oft Gold dabei. Wir hören einmal hinein, wen es da zum Beispiel beim letzten Mal gab.
2: Marias Wolkes. Die hat uns da einen, oder mir zumindest, einen neuen Zugang auch gegeben, wie man dann den Podcast irgendwie noch anders gestalten kann. Sie liest immer die Live-Transcription mit.
0: Warum hast du das jetzt so einfach auf Englisch?
2: Ja, weil auf Deutsch klingt scheiße.
0: Das ist doch Transkription.
2: Das klingt immer scheiße. Jedenfalls, und live ist auch Englisch. Sie liest die Lebenstranskription mit.
0: Okay.
2: Genau. Und sie findet das sehr lustig, weil aus Brunchy wird manchmal Planchy.
0: Geil.
2: Aus McCornick wird mein Kornig.
3: Was immer so sein soll.
0: Was auch immer ein Kornig ist.
2: Timpels Kronjuwelen, Timplus Gronivellen.
0: Das finde ich so geil.
2: Okay, gut, dann gehen wir zu Sauer, aber eigentlich auch nicht, hat uns der Peter auf Facebook geschrieben. Liebe Leute, eure Eigenwerbung, oder magst du?
3: Na bitte, jetzt hast du schon angefangen.
2: liebe Leute, eure Eigenwerbung, Entschuldigung, jetzt habe ich dich am Knie gestoßen.
0: Bitte, mach einfach, sag jetzt alles wurscht. Das ist scheißegal.
3: Ich finde, das passt aber gut zu einer nächsten sauren Nachricht. Ja. Ich ziehe dir jetzt einfach vor. Ehrlich sauer, schreibt der Christian. Von dem Inhalt ist der Podcast manchmal nicht so schlecht, aber gefühlt die überzogenen Lachanfälle der Teilnehmer reißt mich überhaupt nicht vom Hocker. Ich höre euch nach wie vor sehr gerne, aber ich habe für PC
2: Podcast
3: und unbezahlt möglicherweise eine andere Nummer. Ja, das war jetzt einfach der passende Zeitpunkt für diese Nachricht.
0: Das stimmt, ja.
3: Sandra haut sich ab, weil sie Mikes Knie berührt.
0: Das ist komplett egal.
3: Und im 18. Jahrhundert, zu viktorianischem Zeitalter, wäre das auch schon eine Hochzeit gewesen.
0: Ja, nein. Ich
3: ein One-Night-Stand quasi.
0: Ihr, dein Partner und ich müssten jetzt ein Duell haben.
3: Klar. Ja.
0: Also, Timpeltime Backstage Brunch sehr zu empfehlen. Folge 42, liebe Leute, ist jetzt zu hören auf der Podcast-Plattform eures Vertrauens und natürlich auch auf Radio 88.6 AT. Viel Spaß!

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1: Einen schönen Freitagnachmittag. 2:10 ist es genau und die Sonne macht sich breit am Himmel über Österreich und das ist schön. Bringt uns Temperaturen zwischen 21 und 30 Grad, wobei die meiste Sonne und entsprechend auch die höchsten Temperaturen erreichen wir am ersten. Ganz im Süden Österreichs, im Bundesland Kärnten generell heute sehr viel Sonne unterwegs und im Burgenland, wie soll es anders sein, auch dort. Insgesamt sollten wir uns aber den ganzen Tag über darauf gefasst machen, dass ein paar Regenwolken durchziehen und der ein oder andere Schauer mit dabei ist. So viel zum Wetter. Damit schauen wir weiter zu den Nachrichten. Hier ist Alexander Fekonia.
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3: Die Grünen wollen dem Budget der Regierung kommende Woche im Nationalrat nicht zustimmen. Parteichefin Leonore Gewessler kritisiert da unter anderem, dass die Superreichen keinen ausreichenden Beitrag leisten müssen und die Klimaziele zu wenig ambitioniert verfolgt werden. Auch eine Zustimmung der FPÖ gilt als unwahrscheinlich. Eine endgültige Entscheidung fällt dort aber erst nach der Clubsitzung. Total eskaliert ist gestern Abend ein Streit zwischen Spanien und ÖFB-Fans bei einem WM-Public Viewing bei einem Lokal am Wiener Donaukanal. Ein 21-jähriger Spanien-Fan hat da mit einem Aschenbecher geworfen und die Freundin eines Österreich-Anhängers schwer im Gesicht verletzt. Die 25-jährige hat mehrere Zähne verloren und einen Kieferbruch erlitten. Der Verdächtige wurde noch vor Ort festgenommen. Doch kein Urteil gibt es heute für den Linzer Ex-Bürgermeister Klaus Luger. Der Untreueprozess gegen ihn ist auf unbestimmte Zeit vertagt worden, weil noch weitere Zeugen befragt werden sollen. Luger wird vorgeworfen, im Auswahlverfahren um den Brucknerhaus-Chefposten Hearing-Fragen zugespielt und danach ein Gutachten im eigenen Interesse in Auftrag gegeben zu haben. Er selbst hat sich nicht schuldig bekannt.
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1: Dankeschön, Alexander. Blick auf die Straßen, der führt uns wieder nach Oberösterreich, A9 Pyrenautobahn Richtung Graz. Zwischen Voralpenkreuz und Inzersdorf eine Sperre aufgrund eines defekten Sondertransportes. Eine Umleitung ist hier eingerichtet über die B138, die ist allerdings auch schon sehr verstopft. In Linz dauert es eine halbe Stunde länger auf der A7 Richtung Auffahrt auf die A1, also stadtauswärts. Wien, da staut es vor allem auf der Tangente, 3/4 Stunde plus auf der Tangente Richtung Graz ab der S2 und in die Gegenrichtung 20 Minuten plus. Ab der Hansson-Kurve, da gibt es einen Rückstau, der geht zurück bis auf die A22 ab dem Tunnel Kaisermühlen. Und in Kärnten, da verliert ihr 20 bis 30 Minuten beim Karawankentunnel bei der Ausreise aus Österreich.
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1: Danke, Oliver, fürs Warnen. A21 Richtung Dienst. Zwischen Hochstraße und Steinhäusl steht eine mobile Radarbox. Da Fuß vom Gas, sonst kostet's was. Gute und sichere Fahrt.
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21: Ja, ich weiß, am ersten Tag des Donaueselfestes vom Motivationstief zu sprechen, ist gewagt, auf jeden Fall, weil so müde und fertig kann man gar nicht sein, dass man sich nicht extrem freut auf heute Abend, aber sind ja auch nicht alle dort und ein bisschen Müdigkeit um 14 Uhr ist nicht verboten und wir helfen da hinaus mit zwei Motivationssongs hintereinander und die beziehen sich natürlich selbstverständlich auf das Donauinselfest, auf unser Line-Up. Da werfen wir gleich einen Blick auf heute. Wer ist denn da heute on stage? Sehr schön aufgestylt, geschminkt mit einer tollen Inszenierung auf der Bühne. Die Bloodsucking Zombies from Outer Space. Van Helsing Syndrome, den Song haben wir jetzt für euch hier im Doppelkick und los geht's mit dem Headliner des heutigen Abends. Stage Time 21.40 Uhr. Avatar, The Eagle Has Landed. Viel Spaß mit dem Doppelkick.

0: Platz da gegen Zombies from Outer Space, Van Helsing Syndrome und davor Avatar, The Eagle Has Landed auf 88.6. Und diese zwei Bands werden bei uns auf der Donauinsel auf der 88.6 Rockbühne heute zu hören sein. Und wir haben jetzt schon unsere Herrschaften vor Ort. Sarah und Kinga, grüß euch.
1: Hallo.
2: Ja, einen wunderschönen Nachmittag an diesem wunderschönen, sage ich doch gerne, heute Freitag, bitte.
1: Sarah, es ist soweit, Donauinselfest.
2: Und was haben wir für ein Wetter bestellt?
1: Wunderbar, wir hätten es uns nicht besser wünschen können. Die extreme Hitzewelle der letzten Tage und Wochen liegt hinter uns, aber trotzdem ein wunderschöner sommerlicher Tag heute Freitag. Viel Sonne, ein paar Wölkchen, ein bisschen ein Wind und Temperaturen circa um die 30 Grad, also wirklich perfektes Donauinselfestwetter. Und heute der erste Tag.
2: Und man kann sich bewegen, das ist das Schöne. Die Donauinsel ist ja groß und man muss ja auch zu uns finden. Also wenn ihr da jetzt gerade unterwegs seid zu uns, wir sind von den Brücken her gesehen, wählen wir die Floridsdorfer Brücke.
1: Okay.
2: Und wenn wir dann auf der Floridsdorfer Brücke mit der, was ist das, S-Bahn? Nein, das ist keine S-Bahn.
1: Straßenbahn.
2: Mit der Straßenbahn aussteigen, dann gehen wir nach links.
1: Ja.
2: Und dort sind wir zu finden mit unserer Bank Austria Radio 88.6 Rockbühne. Man kommt dann eh gleich einmal zu so ein paar Essensstandeln und sowas. Dann sind da eh auch schon Heurigentische aufgestellt.
1: Und
2: dann sieht man auch, so wie in einem Amphitheater so gebaut, dann die Zuschauerplätze und natürlich dann unsere Bühne, die da das Hauptaugenmerk ist. Und wir sitzen gegenüber von der Bühne in unserem Trailer, sagt man da, und wir beobachten das alles natürlich live hier von der Donauinsel für euch.
1: Und da ist wirklich schon extrem regelmäßig Treiben. Also vorher haben wir gerade Crew-Essen bekommen, ist ja immer so um die Mittagszeit herum, kriegen wir dann natürlich was und werden köstlich verpflegt. Und da mussten wir uns einige Male ducken, denn der Truck mit einem schwedischen Kennzeichen ist da gerade hinten bei der Bühne gestanden. Da hat gerade die Crew von Avatar
2: das
1: Mögliche aufgebaut und eben die ganzen Kisten herumgetragen. Und deswegen mussten wir uns da unter so einer kleinen Art von Brücke, sage ich jetzt einmal, ducken mit unseren Essenstellern, aber keine Sorge,
2: wir haben
1: verloren. Ja, das hat sich gelohnt. Und ich glaube, die sind jetzt fertig. Aktuell machen gerade The Bloodsucking Zombies from Outer Space ihren Soundcheck. Die sind ja heute um 20 Uhr bei uns mit dabei auf der Rockbühne. Also es tut sich schon wahnsinnig viel natürlich im Hintergrund. Viele von der Crew laufen aufgescheucht herum. Das ist am ersten Tag natürlich ein bisschen stressig noch.
2: Ja, ja, natürlich.
1: Und dann kehrt dann aber langsam die Ruhe ein. Spätestens dann, wenn die erste Band Czerny heute um 16.30 Uhr dann spielt.
2: Und 16.30 Uhr ist dann eh wahrscheinlich so der generelle Beginn, ein bisschen so offiziell eben mit der ersten Band hier für dieses lange Wochenende. Und auch da unser Merchstand wird dann eröffnen. Wir haben natürlich auch Gutes für euch mit dabei, die ihr euch holen könnt.
1: Die Ersten haben schon gefragt.
2: So ist es.
1: Waren schon die ersten Besucher vorher unterwegs, vor einer halben Stunde, Stunde circa, mit Donauinselfest-T-Shirt vom letzten Jahr.
2: Jawohl.
1: So Line-Up-T-Shirt und die haben schon gefragt, wann ist denn da heute, wann gibt's denn da, wann gibt's die Leibern?
2: Also 16.30 geht's los mit dem Programm, eben auch mit der ersten Band. Und wir haben es eh schon gesagt und ja auch gerade im Doppelkick gehört, 20 Uhr dann die Bloodsucking Zombies from Outer Space. Da werden wir uns später dann auch noch den Richie holen, dass wir mit dem ein bisschen plaudern. Und der große Headliner heute natürlich eben Avatar, auf die freuen wir uns auch schon riesig.
0: Oh,
2: und
0: ja,
2: da werden wir später auch mit dem Frontman, mit dem Johannes plaudern.
1: Ja, also das wirklich bitte für alle Avatar-Fans ganz, ganz wichtig, nicht nur eben heute bei unserer Radio 88.6 Rockbühne am Donauinselfest Avatar live zu sehen, sondern auch heute Nachmittag circa gegen 16 Uhr dann eben Johannes im Interview und er kann Deutsch. Das ist ja angenehm.
2: Jawohl.
1: Das heißt, da werden wir uns viel unterhalten und es gibt auch etwas zum Nachfeiern. Aber dazu dann später mehr. Also wenn ihr Fans seid, wirklich dann unbedingt einschalten. Das wird, glaube ich, ein ziemlich cooles Gespräch. Und was man jetzt hört, das ist der
2: Soundcheck.
0: Soundcheck im Hintergrund, gell? Das duscht zum Ziemlich. Ja, man hört es wunderbar. Liebe Sarah, liebe Kinga, es ist alles so aufregend.
1: Ja.
0: Es ist so geil. Ich muss ganz kurz diesen Soundcheck hier noch ganz kurz klingen lassen.
1: Bitte.
2: Ja, bitte, genießt ihn. Hörst du es gut genug?
0: Ich höre es sehr gut, ja. Bitte ausrichten, ein bisschen mehr Ridebacken. Wir brauchen ein bisschen mehr Ridebacken, Snare Drum passt gut so. Vielleicht ein bisschen
2: wir
0: mehr.
2: Wir geben sie denn weiter.
0: Bitte, ja. Okay, liebe Sarah.
1: Wir hören uns später, ne?
0: Wir hören uns später und alles Liebe. Trinkt genug Wasser. Wir freuen uns sehr.
2: Machen wir.
0: Bis dann. Ciao. Okay, ist das nicht großartig? Da wird gerade gesoundcheckt, die Stimmung scheint großartig zu sein, das Wetter scheint zu passen, jetzt schon viele Leute, wir halten euch up to date. Hier sind jetzt mal Linkin Park zum Runterkommen mit Somewhere I Belong.

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1: Die Ärzte und Junge auf 88.6 um 14:45. Pierce the Veil jetzt. Eine ganz, ganz, ganz großartige Partie aus den USA mit So Far, So Fake. Viel Spaß.

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1: 14.22 Uhr ist es und die Sonne scheint zumindest fast überall in Österreich. Einige Wolken sind doch unterwegs, vor allem so ganz im Westen, Tirol, Vorarlberg, da tut sie sich heute ein bisschen schwer. Entsprechend da auch die Temperaturen noch am kühlsten mit knapp über 20 Grad. In Innsbruck gerade wesentlich wärmer ist es da zum Beispiel schon in der Steiermark, in Graz, in Hart messen wir gerade 28 Grad, genauso auch in Neusiedl am See. Bis zu 30 können es da heute noch werden, aber den ganzen Tag über immer wieder ein paar kleinere Wolken mit dabei heute. Auf den Straßen tut sich so einiges an diesem Freitag. Noch einmal die Durchsage A9 Richtung Graz zwischen Voralpenkreuz und Inzersdorf. Nach wie vor Stau aufgrund einer Sperre. Da ist ein Sondertransport, verliert hier sein Gut. Da muss man abklären, was das genau ist. Entsprechend hier eine Sperre und viel Einsatz. Eine Umleitung ist eingerichtet über die B138. Allerdings staut es da auch schon ordentlich. Bleiben wir gleich in Oberösterreich. 30 Minuten dauert es länger in Linz auf der A7 Richtung Auffahrt auf die A1. 20 Minuten plus in Salzburg auf der A2 Richtung Klagenfurt zwischen Steinberg und Modriach. Und in Wien, da ist auch einiges los. Also wenn ihr gerade mit dem Auto in Wien unterwegs seid, plant euch generell eine Viertelstunde mehr ein. Am längsten dauert es auf der Tangente Richtung Graz 25 Minuten plus ab der S2 und in die Gegenrichtung 20 Minuten plus ab der Hansum-Kurve. Da wo es geht, wünschen wir euch eine gute Fahrt.
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0: Balls Break Free auf 88.6. Am Freitag, 2:35 ist es.
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0: Ja, und die ganze 88.6 Community ist im Festival-Fieber. Seit Monaten freuen wir uns auf das Donauinselfest und heute geht's los. Kinga und Sarah sind vor Ort. Wir haben uns vorher schon kurz gehört, da war im Hintergrund gerade ein richtig geiler Schlagzeug-Soundcheck zu hören. Liebe Kinga, liebe Sarah, wie schaut's bei euch aus?
3: Ja, schönen Nachmittag wieder und diesmal ein bisschen mit mehr Ruhe. Wir haben jetzt gerade Soundcheck-Pause.
0: Okay.
3: Und sind aber natürlich immer noch mittendrin im Geschehen und fühlen uns jetzt auch wieder richtig wohl. Wir sind zurück, wir sind wieder zu Hause, würde ich fast sagen.
4: Das kann man wirklich.
3: Und sind schwer motiviert für dieses Wochenende. Jetzt haben wir ja so lange schon den Countdown gemeinsam runtergezählt und jetzt ist es heute endlich soweit, der erste Tag von der Bank Austria Radio 88.6 Rockbühne und unserem unfassbar geilen Line-Up, auf das wir uns heute schon freuen.
4: Eieiei, da ist heute Avatar mit dabei als ganz großer Headliner um 21.40 Uhr, aber davor auch schon zum Beispiel Plaza King Zombies from Outer Space und das eben mal nur das Line-Up von heute. Und weil wir ja vorher auch schon beschrieben haben, wie man zu unserer Bank Austria Radio 88.6 Rockbühne findet, haben wir etwas ganz Wichtiges vergessen. Man kann ja gar nicht drum herumlaufen oder dann vorbeigehen,
3: bitte,
4: weil unser wunderbarer, saugeiler 88.6 Torbogen riesig ist und der leitet einem eh schon sozusagen den Weg, wenn man von der Floridsdorfer Brücke kommt und dann eben wichtig nach links, also je nachdem, aber statt auswärts gehen einfach und dem Sound des Rocks folgen.
3: Und dann den Bogen sehen.
4: Und dann ist man eh schon
3: und
4: da.
3: Und dann ist man schon da. Und wer auch zu uns gefunden hat, und ich finde auch, das ist eine Tradition, mit dem Golfwagerl angereist, extra von weit her, der Timpel.
5: Das ist eine Tradition, komme ich immer mit dem Golfwagerl?
4: Von weit her.
3: Ich. Letztes Jahr war ich auch mit dem Golfwagerl da.
5: Von 25 Meter Entfernung von unten von der Bühne, aber es geht nicht auf, da muss man schon sagen. Also ich bewege mich ja dann viel über das ganze Gelände und das tut es nicht so. Ja,
3: nein, ich tue nicht.
5: Hin und her.
4: Wir sind nur neidisch. Warum bringt uns keiner mit dem Golfwagen hin und her?
5: Ihr seid jung, energetisch, motiviert und geladen. Na, so wie das Golfwagen übrigens, das ist auch geladen. Nein.
4: Wie geht's dir?
5: Was soll man sagen? Ich bin sowas von glücklich mit dem Wetter, dass wir das geschafft haben. Also geschafft, aber dass es so ist, wie es ist, dass es jetzt nicht mehr so unfassbar heiß ist, sondern jetzt wirklich Sonne, ein paar Wolken mit dabei, leichtes Lüftchen.
3: Ja, das ist schön.
5: Und das bei 27, 28 Grad. Also ideale Situation, um am Donauinselfest zu sein und herzukommen. Und es sind eben schon die ersten, ich habe das glaube ich vorher schon noch erzählt, die ersten Leute da, die sagen, hey, gibt schon Live und gibt schon das, gibt ja alles, kommt natürlich, wenn dann ein bisschen mehr los ist, aber es heißt, es sind die Leute schon unterwegs, kommen schon her, die ersten schauen schon, fragen schon, die Soundchecks laufen und das alles großartig. Die Plaza King Zombies haben gerade vorhin Soundcheck gemacht, da haben wir gedacht, das klingt geil. Super Anlage, die wir haben, auf die wir sehr stolz sind. Von der Technik-Crew auch wieder alles großartig aufgebaut und ich sehe einfach jetzt schon, was auf der Bühne steht, der Hintergrund. Also es ist angerichtet für einen richtig, richtig geilen ersten Abend von 3 Tagen Donauinselfest.
3: Und es ist auch so schön, weil du warst ja sicher auch schon dabei, jetzt wie Avatar ganz zu Beginn ihren Soundcheck gemacht haben. Wie arg ist das eigentlich, dass die jetzt wirklich da sind, sie sind bei uns, sie sind auf der Donauinsel und sie sind dann bereit am Abend wahrscheinlich schon fast einmal für den ersten Tag die Bühne abzureißen.
5: Das ist was, was wir immer wieder mal so nebenbei erzählen, aber ich bin mit einem zweiten Kollegen, sind wir zweitig, quasi das Line-Up machen und checken für diese Bühne und wir haben für heuer letztes Jahr begonnen zu schauen und zwar bevor das Inselfest letztes Jahr war. Also wir haben schon angefangen, Bands zu kontaktieren und zu plaudern, eben vor dem Inselfest 25. Und da waren eben unter anderem die dann recht bald dabei und dann irgendwann ist das was geworden. Also ich glaube, eben die erste Bestätigungsrichtung war, ich glaube, also im Herbst oder kurz vor Winter und dann ist er, cool, ich weiß das jetzt für die nächsten 12 Monate oder 10 Monate, ja, dass dann jetzt sagst, die waren gerade hinten eben, sind nicht, wir fahren jetzt um ins Hotel, sind mit dem Backliner da, kommen sie wieder her und so. Und siehst du, ja cool, das sind die, wo wir hin und her geschrieben haben und das ist was wird.
4: Du musst das auch urlang für dich behalten.
5: Das ist eh überhaupt so. Vor allem, weil alle anderen immer dann herumstickeln, passt schon was? Ich weiß nicht. Und nein, es ist wirklich großartig. Heute eben auch die nächsten Headliner, Avatar, Feuerschwanz. Alles Dinge, wo man halt einfach nur stolz ist und sich freut, dass die auf einer Bühne sind, wo, und das ist das Besondere am Fest, natürlich auch bei unserer Bühne, einfach jeder vorbeikommen kann. Egal, was er verdient, egal wie sonst was. VIP gibt es auch nicht, es gibt einfach nur die Bühne für alle. Gratis Zutritt, das ist das Inselfest und das natürlich dann auch unsere Bühne hier, wo sagst, die spielen jetzt einfach für euch alle und ihr könnt einfach vorbeikommen, völlig entspannt, ohne irgendwas.
4: Das ist wirklich extrem cool, Sarah, du hast ja vorher auch nachgeschaut, Avatar sind nämlich jetzt dann am Wochenende mit Metallica gerade auf Tour unterwegs und zwar dann in London.
3: Die fliegen dann wahrscheinlich nach London, weil die haben am Sonntag,
4: genau, spielen die den Support. Morgen wahrscheinlich, also da kann man natürlich sehr tief in die Tasche greifen und kann schon irgendwo hinfliegen und dann zu einem fetten Konzert fahren, wo man einige Knödel liegen lassen muss. Oder man kommt eben zu uns an zur Verkaufsradio 836 Rockbühne und hat eben so fette Bands wie Avatar hier live und gratis mit dabei. Da freuen wir uns wirklich schon wahnsinnig. Dimple, ich weiß, das ist überhaupt nicht leicht zu beantworten oder es ist einfach nicht zu beantworten, aber gibt es ein Highlight für dich jetzt von dem Donauinselfest, wenn du jetzt an die nächsten 3 Tage denkst, worauf du dich am meisten freust?
5: Ja, das ist mir jetzt immer schwer zu sagen, ja, also ich bin auf das gesamte Line-Up, sind wir alle stolz und ich bin auch stolz drauf, aber die Headliner eh, das ist eh, das ist so eh, logischerweise sind die Headliner, warum?
4: Sonst hätten wir es ja nicht geholt, ne?
5: Richtig, das ist eh logisch. Ich sag 2 Secret Headliner, für mich sind einmal Nano War of Steel. Die sind einfach sowas von lustig.
3: Vor allem auch ein bisschen verrückt.
5: Aber die sind schön. Komplett crazy. Also die Songs sind ja schon so und so und die Texte ja. Sind einfach extrem lustig, aber die geben auch richtig schön deppert Gas. Und Mr. Hurley und die Poolwaffen, gleiches Phänomen. Sind extrem witzig und machen so lustige Show einfach, geben ordentlich Gas und auch da die Texte einfach lustig. Und das ist, was mir immer auch taugt. Ich bin immer einer, der sagt, okay, lustige Bühnenshow, aber auch einfach witzige, blöde Texte gefallen mir immer. Und ich glaube, die werden halt da auch ziemlich Spaß machen.
4: Was ich so cool finde an diesen Secret-Headliners, wie du jetzt sagst, zum Beispiel auch Mr. Hurley und Pulveraffen, dass uns dann ja so viele von euch immer schreiben, das sind Bands, die sie dann erst durch uns kennengelernt haben und dann eben vielleicht auch sogar noch live gesehen haben, also wirklich mega geiles Line-Up das ganze Wochenende, wir freuen uns schon wahnsinnig drauf, kommt vorbei, eben es ist gratis und das Wetter passt auch, also eigentlich wirklich keine Wünsche, oder?
5: Und ja, höchstens maximal eine leichte Kopfbedeckung.
4: Das wegen, ja.
5: That's it.
3: Das Kopfbedeckung passt. Ist gut.
4: Sonst sind wir bestens vorbereitet.
3: Genau. Und wir sagen es noch einmal dazu an alle, die uns jetzt auch am Nachmittag hier verfolgen übers Radio. Wir haben um ca. 16 Uhr herum auch noch den Johannes, eben den Frontman von Avatar, hier bei uns zum Plaudern. Der kann ja auch Deutsch. Kinga, du hast mit ihm ja schon ein Interview führen dürfen.
4: Ja, genau.
3: Und mit dem werden wir dann auch plaudern und ein bisschen ausfragen, wie es ihm geht, ob er nervös ist und was er sich erwartet von heute.
4: Ja, da freue ich mich auch schon einfach extrem drauf. Ja. Also das sind so unsere Highlights auf jeden Fall vom Donauinselfest.
0: Großartig.
4: Genieß es. Du hast es ja auch genauso verdient wie alle anderen. Also bitte auf jeden Fall genießen. Nicht stressen, wenn es irgendwie geht. Und,
5: hast du das Gefühl, ich bin gestresst?
4: Nein, überhaupt nicht.
5: Man muss auch sagen, an so einem Ding, wenn ich jetzt noch gestresst sein müsste, wäre wirklich was schief gerannt. Insofern, da sind so viele Leute, die alle mega geil ihre Arbeit erledigen im Hintergrund, damit das funktioniert. Die alle genau wissen, was sie tun. Da braucht es nicht irgendwen, der daneben steht, schaut und sagt, ah, so. Den braucht es nicht. Deswegen bin ich sehr entspannt.
4: Und wenn, dann machen das eh andere.
5: Und wenn, machen das andere. Nein, also alles gut. Ich bin wirklich mega relaxed und freue mich einfach nur auf die nächsten 3 Tage und auf den heutigen ersten Abend. Das wird sensationell. Freue mich auf jeden, der vorbeischaut. Und bei Gelegenheit plaudern wir uns, trinken wir uns. Alles fein.
4: Perfekt. Konzi, dann hören wir uns später, würde man sagen.
0: Wir hören uns später. Liebe Grüße auf die Insel. Und ja, was soll man sagen, es klingt großartig. Heute mit Avatar. Im Hintergrund haben wir jetzt gerade auch noch einen Bass-Soundcheck gehört. Klingt großartig. Es ist schön, live mit dabei zu sein. Wir werden immer wieder live etwas von unseren Kollegen und Kolleginnen hören. Und jetzt hören wir die Kollegen und Kolleginnen, die morgen auf unserer Bühne um 22.10 Uhr spielen werden. Airborne mit Breaking Out of Hell.

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1: Blick aufs Wetter, der Freitag, der wird jetzt ja immer freundlich. Ein paar Schauer, die ziehen zwar noch durch, die vor allem von Vorarlberg bis Niederösterreich, aber die werden immer weniger, dafür setzt sich die Sonne jetzt immer mehr durch. Temperaturen bewegen sich heute ja zwischen angenehmen 21 bis knapp 30 Grad. Im Osten, da spielt der Wind heute gebietsweise ordentlich mit. Morgen am Samstag wird es dann noch einmal richtig sommerlich. Viel Sonne, meist trocken und 22 bis 29 Grad. Alexander Fekonia mit den Nachrichten.
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2: Knapp 13.250 Personen haben heute am Aufnahmetest fürs Medizinstudium teilgenommen, um knapp 1.000 mehr als im Vorjahr. Sie haben sich um einen von 1.950 Studienplätzen an den Med-Unis Wien, Innsbruck, Graz und der Medizinfakultät Linz beworben. Stark gestiegen ist das Interesse an Zahnmedizin, während die Zahl der Bewerberinnen und Bewerber aus Deutschland, zumindest in Wien, zurückgegangen ist. Der britische Gesundheitsdienst NHS will Menschen künftig mit Gutscheinen und Vergünstigungen belohnen, wenn sie einen Monat lang täglich 30 Minuten zu Fuß gehen und das digital per Smartphone oder Smartwatch nachweisen können. Die Bevölkerung soll so zu mehr Bewegung motiviert werden, denn Bewegungsmangel hängt laut der Initiative mit jedem sechsten Todesfall in England zusammen. Eine beispiellose Rettungsmission für den absturzgefährdeten Forschungssatelliten SWIFT hat die US-Raumfahrtbehörde NASA gestartet. Ein unbemanntes Schleppraumschiff ist dafür abgehoben und soll das Weltraumteleskop, das seit 20 Jahren Daten zu Gammablitzen liefert, jetzt über mehrere Monate wieder zurück in seine Umlaufbahn bringen und damit vor dem Absturz bewahren.
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1: Na und wie es da zum Beben bringen wird. Vielen Dank, Alexander. Wir machen einen Blick auf die Straßen. 14.53 Uhr, liebe Grüße in die Autos, und wir starten in Oberösterreich und das wird noch etwas länger dauern wahrscheinlich. A9 Richtung Graz zwischen Ried und Inzersdorf, die ist gesperrt, Gefahrenguttransport defekt. Das ist natürlich gefährlich. Umleitung ist eingerichtet über die B138. Ja, aber auch da gibt es viel Stau und zwar bis zum Knoten vor Alpenkreuz. 30 Minuten länger in Linz auf der A7 Richtung A1 zwischen der Hafenstraße und zum Franzosen. Und A2, da gibt es gute Nachrichten und zwar zwischen Steinberg und zum Modriach. Da ist jetzt die Unfallstelle geräumt. Reststau gibt es aber noch und der löst sich nur relativ langsam auf. Stau ist auch das Stichwort in Wien. Tangente Richtung Graz ab 30 Minuten ab dem Gewerbepark Stadtlau und in der Gegenrichtung Richtung Kakan ab der Hansenkurve ebenfalls 30 Minuten Zeitverlust. Wo es geht? Gute und sichere Fahrt.
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20: Da bin ich. Wunderschönen Nachmittag. Kurz vor 15 Uhr haben wir es und ja, der Nachmittag läuft und wir kommen immer mehr in den Inselmodus. Heute Tag 1 am Wiener Donauinselfest. Was heißt das? 3 Tage Rock, 3 Tage Abriss und sicher 3 Tage Ausnahmezustand und das mit der gesamten 88.6 Community. Und natürlich schalten wir da heute Nachmittag rüber zur Bank Austria Radio, zur Bank Austria Radio 88.6 Rockbühne, denn meine Kolleginnen Sarah und Kinga und der Timpel selbst sind natürlich auch live vor Ort und da werden wir uns Live-Momente einholen, Stimmung einfangen und das Gefühl wahrscheinlich, ja genau, dort sollten wir jetzt eigentlich auch sein. Das machen wir gleich natürlich. Vorher gibt's einen Klassiker. Steve Miller Band, The Joker. Und den Anfang, den machen jetzt die Offspring. The Kids Aren't Alright. 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

0: Steve Miller Band, der Joker, absoluter Klassiker.
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0: So, endlich ist es soweit. Heute startet die Bank Austria Radio 88.6 Rockbühne am Wiener Donauinselfest. 3 Tage lang gibt's Live-Musik, Rock und jede Menge Festivalstimmung und das bei freiem Eintritt. Und wir sind natürlich mittendrin, deshalb schalten wir immer wieder direkt auf die Insel zu Sarah und Kinga und da holen wir uns eben die besten Live-Momente und das werden wir jetzt auch machen. Liebe Kinga, liebe Sarah, hallo, wie geht's euch? Wie ist die Stimmung?
3: Hallo Michi, wir sind gerade schwerstens konzentriert und hier am Basteln tatsächlich, man glaubt es vielleicht kaum. Ja, wir sind wirklich live auf der Wiener Donauinsel und ja, wir sind hier wirklich mitten am Gelände, nämlich in unserem Trailer mit direktem Blick auf die Bank Austria Radio 88.6 Rockbühne, gleich mehr dazu. Aber wir sind jetzt gerade dabei, eine Karte zu basteln und zu zeichnen, denn wir haben ein Geburtstagskind unter uns, das gestern einen Runden gefeiert hat und das wir später noch sehen werden und überraschen werden.
4: Es geht um den Frontman von Avatar, Johannes. Ein paar von euch kennen ihn vielleicht schon. Ich habe ja schon ein ziemlich cooles Interview mit ihm führen dürfen im Oktober, als sie ihr neues Album rausgebracht haben. Da hat er uns besucht im Studio. Das Coole ist, er kann Deutsch, seine Mama ist aus Deutschland und da haben wir eben schon ein cooles Gespräch gehabt und er hat gestern 40. Geburtstag gehabt.
3: Ja,
4: und heute sind sie ja bei uns auf der Bank Austria Radio 88.6 Rockbühne. Wow. Avatar, großer Headliner heute um 21.40 Uhr. Und die Sarah und ich haben jetzt die letzten Stunden überlegt und getüftelt, was können wir uns für ihn überlegen. Denn wir werden mit ihm um kurz nach 16 Uhr heute auch wieder die Gelegenheit haben zu plaudern, ein bisschen zu quatschen. Und natürlich wollen wir mit ihm noch Geburtstag nachfeiern. Deshalb haben wir zum einen so eine Schärpe mit 40 drauf. Die finden wir ziemlich lustig. Ich hoffe, vielleicht nimmt er sie auch auf die Bühne mit.
3: Das wäre urcool.
4: Das wäre richtig cool.
3: Das werden wir ihn dann fragen.
4: Und was wir jetzt sonst währenddessen noch machen, ist eine Geburtstagskarte basteln. Ja, das ist, was man so macht, wenn man beim Radio arbeitet. Man sitzt in einem Trailer auf der Wiener Donauinsel und bastelt an Geburtstagskarten. Ich habe da sowas mit einer Katze drauf, die hat ein Cape an. Auf den Umhang habe ich Avatar und Bandlogo draufgeschrieben. Dann habe ich der Katze so Teufelshörner gemacht und dann hat sie einen roten Luftballon. Der gehört ja ganz wichtig dazu, zu den Auftritten von Avatar. Wird man ganz sicher auch heute sehen, wenn man denn vorbeikommt zu unserer Rockbühne. Da hat er immer so einen roten Luftballon bei sich. Ja, und da schreiben wir jetzt noch was Nettes rein. Verschrieben habe ich mich schon. 3.6. Es ist natürlich der 3.7., weil Juli ist.
0: Ja,
4: aber ich hoffe, er nimmt es nicht böse. Und Sarah, was machst du da währenddessen?
3: Ich habe mir jetzt, Kinga, weil das gibt es ja auch noch auf Social Media, der Johannes, wie er bei dir im Interview war, hat er sich ja so geschminkt, wie er dann immer auf der Bühne auch auftritt. Da hat er ein bestimmtes Bühnenoutfit. Und genau das versuche ich gerade nachzuzeichnen aufs Kuvert draußen, also auf den Briefumschlag, damit er sich hoffentlich wiedererkennt und sich freut über diese Leistung. Wir sind sehr gespannt. Wir werden es ihm dann eben um kurz nach 16 Uhr live hier im Radio auch übergeben und wir sind sehr gespannt, was er dazu sagt und ob er sich freut, weil ich glaube, man weiß auch, wir sind jetzt nicht unbedingt die begabtesten Bastler.
4: Achso, ja. Vor allem Bastler. Und ich bin sehr gespannt, ob er dann, also wie gut er es überspielt, wenn es ihm nicht so gefällt.
3: Wie ehrlich er sein wird und wie sehr er sich tatsächlich freuen wird.
4: Wir werden natürlich auch schauen, dass wir das auch auf Social Media kriegen, wo man sich das dann auf jeden Fall anschauen kann. Also wie gesagt, kurz nach 16 Uhr auf jeden Fall einschalten, da werden wir dann mit Johannes von Avatar plaudern. Aber das ist ja jetzt nur eine von vielen tollen, coolen Sachen, die uns dieses Wochenende erwarten. Wir melden uns ja gerade wirklich live von der Wiener Donauinsel, wo jetzt am Wochenende das Donauinselfest stattfindet. Und wir haben ja wieder unsere Bank Austria Radio 88.6 Rockbühne mit dabei, wo die letzten Stunden schon fleißig gesoundcheckt wurde. Wir sind oben am Hügel sozusagen in unserem Trailer und senden eben von hier. Und es gibt dann bei uns hier auch Goodies, also so Schlüsselanhänger und Tücher,
3: Luftgitarren.
4: Und da haben jetzt gerade unsere lieben Kollegen, die das dann da hier verteilen werden, eben auch schon die Boxen hergerichtet. Also es nimmt langsam Form an. Circa um 16 Uhr öffnet dann auch unser Merch-Stand, wo es dann auch 88.6 Merch gibt. Also wirklich vieles, was man dann hier heute auch mitnehmen kann, außer natürlich großartige Konzerte und eine gute Stimmung. Freuen wir uns schon sehr drauf. Generell los geht's heute hier um 16.30 Uhr. Mit Czerny. Danach haben wir Heroes on Heroin, also viele Bands aus Österreich natürlich mit dabei. The Devastation, dann um 20 Uhr Bloodsucking Zombies from Outer Space und eben Headliner Avatar um 21.40 Uhr. Und wenn man sich jetzt vielleicht noch fragt, ja, okay, aber wie ist das eigentlich mit dem Wetter? Knallt es da runter? Ist es furchtbar? Ist es heiß? Will ich überhaupt raus? Ihr wollt auf jeden Fall raus, weil das will man wirklich nicht verpassen und das Wetter hätte man uns wirklich nicht schöner wünschen können. Es geht ein Lüftchen die ganze Zeit, das ist sehr angenehm. Und ja, es scheint die Sonne und es ist natürlich warm, aber angenehme 27, 28 Grad, also bitte schon. Einschmier natürlich Kopfbedeckung, aber von dieser Orgen-Hitzewelle, wo man nicht einmal 3 Minuten in der Sonne stehen kann, sind wir wirklich weit entfernt. Also perfekte Bedingungen einfach. Ich freue mich wirklich, wirklich schon wahnsinnig auf dieses Donauinselfest.
3: Und es ist eben wirklich das Schöne, dass man sich jetzt wirklich in der Sonne bewegen kann, ohne dass man das Gefühl hat, man muss umkippen und bekommt alle Zustände. Deswegen eben, da sind wir wirklich sehr dankbar, dass das auch so ausschaut, als wäre das das ganze Wochenende jetzt einmal aus aktueller Sicht so, dass es wirklich angenehme sommerliche Temperaturen sind, so wie man sich vielleicht den Sommer da noch vorstellt. Und wir werden natürlich hier weiterhin die Stellung halten, sind eh bis 18 Uhr eben hier übers Radio auch mit dabei. Und dann geht es ja eh los nach und nach mit den ganzen Bands und das dann auch morgen und übermorgen. Und wir freuen uns über alle, die da mit dabei sind, die uns besuchen kommen, die vorbeikommen, die mit uns feiern und sich dann im besten Fall den Montag auch freigenommen haben, weil es wird ein wildes Wochenende.
4: Hoffentlich. Vielleicht kann man das jetzt irgendwie noch schnell nachträglich machen. Ich meine, ja, 15.11 Uhr in den meisten Büros wahrscheinlich. Jetzt wird man niemanden mehr erreichen, aber vielleicht ja, so am Sonntag ein spontanes Mail. Hey, ich komme morgen übrigens nicht.
3: Ich bin übrigens nicht da.
4: Aber schauen wir mal. Jetzt freuen wir uns einmal auf 3 richtig, richtig tolle Tage beim Donauinselfest hier in Wien bei der Bank Austria Radio 88.6 Rockbühne.
0: Großartig. Die Freude kann man euch wirklich anhören. Und gut, dass du es gesagt hast. Also wir kriegen da schon was über unsere Social-Media-Kanäle, eure Basteleute. Die würde ich nämlich wirklich gern sehen.
3: Ja, unbedingt.
0: Das muss man ewig. Ich bin schon neugierig.
4: Es ist okay. Also man erkennt die Augen und den Mund.
0: Ich werde immer neugieriger darauf. vielen Dank, Kinga und Sarah, für ja, wieder einen Live-Bericht. Wir werden natürlich wieder rüberschalten. Freue mich schon sehr drauf. Das werden wir gleich machen. Und hier geht es jetzt weiter mit einer Band, die heute spielen wird. Und zwar, seid bereit für eine ordentliche Portion Horror, Rock'n'Roll und Gänsehaut. Bloodsucking Zombies from Outer Space aus Wien. Ist seit über 20 Jahren eine fixe Größe in der internationalen Horror-Punk-Szene. Ja, und heute Abend um 20 Uhr bringen sie die Donauinsel zum Beben. Und jetzt hier bei uns im Radio. Bloodsucking Zombies from Outer Space. Blood is for suckers.
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1: Ja, Blood is for Suckers von den Bloodsucking Zombies from Outer Space Band aus Wien, die ihr heute ab 20 Uhr bei uns auf der Bank Austria Radio 88.6 Rockbühne am Wiener Donauinselfest live erleben könnt. Ja, und danach spielt Avatar. Und jetzt kommt Warrant Cherry Pie. Schönen Freitag.

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1: Immer freundlicher wird es jetzt von Vorarlberg bis Niederösterreich. Da halten sich zwar noch ein paar Wolken und auch ein paar einzelne Schauer sind da dabei. Die werden immer weniger. Von Norden her kommt jetzt auch immer mehr die Sonne durch. Am schönsten bleibt es heute von Kärnten bis ins Südburgenland. Temperaturen, ja, würde sagen, moderat und angenehm. 21 bis knapp 30 Grad. Der Nordwestwind, der bleibt vor allem im Osten ein Thema. Und der morgige Samstag, der bringt dann fast überall Badewetter mit 22 bis 29 Grad. Und auch der Sonntag wird wieder etwas wechselhaft, aber temperaturmäßig genauso wie heute 21 bis 29 Grad. Damit schauen wir auf die Straßen. 15.24 Uhr steht auf der Uhr. Liebe Grüße in die Autos und die erste Meldung ist die, die uns schon den ganzen Nachmittag begleitet. Das könnte auch noch eine Zeit lang dauern. A9-Pyrenautobahn Richtung Graz zwischen Ried und Inzersdorf, die ist gesperrt. Ein Gefahrenguttransport ist da defekt. Umleitung ist eingerichtet über die B138, aber auch da gibt's Stau und der geht zurück bis zum Knoten vor Alpenkreuz. Im Linzer Nachmittagsverkehr und zwar auf der A7 Richtung 1, da verliert ihr eine halbe Stunde. Und auf der A2 zwischen Steinberg und Modrach, da verliert er auch 20 Minuten nach einer bisher schon geräumten Unfallstelle. Der Reststau, der löst sich dabei, wie gesagt, nur sehr, sehr langsam auf. Stau gibt es auch in Wien im Nachmittagsverkehr. Große Überraschung auf der Tangente und zwar in beiden Richtungen, Richtung Graz, ab dem Gewerbepark Stadtlau eine halbe Stunde, in der Gegenrichtung Richtung Kagran ab der Hanson-Kurve. Und jetzt ist ein neuer Unfall dazugekommen und zwar in Niederösterreich. Da hat sich der Helmut bei uns gemeldet und mittlerweile ist das auch bestätigt und zwar A1 Richtung Wien zwischen Losdorf und der Raststation St. Pölten. Aktuell verliert er 20 Minuten. Kommt gut und sicher an euer Ziel.
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0: System of a Down, Lonely Day. Ein Lonely Day, das kann es schon mal geben, aber das Wochenende ist sicher nicht.
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0: Wow, das lange Warten hat ein Ende. Festivalmodus. Ein. Heute Startschuss für die Bank Austria Radio 88.6 Rockbühne beim Wiener Donauinselfest. Ja, und das ganze Wochenende nehmen wir euch dann natürlich on air auch mit. So ein bisschen Backstage, vor die Bühne, mitten ins Publikum und hier on air immer wieder live mit Sarah und Kinga, die natürlich vor Ort sind. Und da werden wir gleich mal hinfragen. Liebe Sarah, liebe Kinga, wie geht's euch vor Ort?
3: Ja, schönen Nachmittag wieder mal.
0: Schönen Nachmittag.
3: Wir fühlen uns mittlerweile wirklich schon wohl hier und haben uns auch wieder eingefunden und freuen uns, das ganze Wochenende da gemeinsam verbringen zu können und da auch immer zu erzählen, was da so passiert hier bei uns auf der Donauinsel. Und wir sehen hier ja direkt, das ist ja eigentlich der beste Blick von unserem Trailer aus, wo wir da gerade sitzen, sehen wir ja direkt schon auf die Bank aus der Radio 88.6 Rockbühne. Ich würde auch behaupten, wenn man dann nachher sich am Weg zur Donauinsel macht, dann kann man die dann auch, sobald man in dieser Richtung in dem Areal ist, kaum mehr übersehen, weil es ist auch am Weg davor ein riesiger Torbogen, ein 88.6 Bogen aufgeblasen, der da auch steht und dadurch und dann seid ihr in unserem Gelände und da gibt es Heurigenbänke, es gibt natürlich Schirme, es gibt Essenstände, es gibt zu trinken und dann gibt es eben die Livebands, die heute losgehen um 16.30 Uhr und das ist in nicht einmal einer Stunde, bitteschön.
4: Jawohl, dann
3: sind schon ganz
4: los.
3: Aufgeregt.
4: Und was mir da bei uns auch sehr gut gefällt, bei unserem Areal, bei der Rockbühne, es passt auch so ein bisschen zu uns als Sender, weil wir machen hier so ein bisschen unser eigenes Ding, weil nach uns ist ja auch die Donauinsel mehr, also das Donauinselfest mehr oder weniger vorbei. Und wir sind hier noch so die letzte Bastion, die einfach noch so ihr eigenes Ding macht und einfach nochmal ganz irgendwie, ja, was eigenes hat und das finde ich schon irgendwie ziemlich cool. Also wenn ihr mit den öffentlichen Verkehrsmitteln herkommt, was prinzipiell empfehlenswert ist, dann die Straßenbahnstation Floridsdorfer Brücke. Und dann statt auswärts gehen und eben, wie die Sarah gesagt hat, bald seht ihr dann schon den Radio 88.6 Bogen und dann unsere Bühne. Es kommen jetzt natürlich auch immer mehr Leute an. Die Bands sind mehr oder weniger alle da, hatten auch schon ihre Soundchecks. Also da kann es dann bald losgehen. Wenn wir auch gerade gesehen haben, sind unsere DJs, weil natürlich haben wir auch da wieder jetzt das ganze Wochenende über zwischen den Bands, damit uns dann nicht fad wird und uns die Leute nicht einschlafen und natürlich die Stimmung hochhalten. Auch unsere 88.6 DJs, die da eben auflegen werden. Auf das freuen wir uns schon sehr und auch ein ganz besonderer Gast wird am Wochenende natürlich wieder mit dabei sein. Hat uns heute auch schon jemand gefragt.
3: Oh ja, und den kann man auch, wenn man ihn sieht, dann weiß man, er ist es.
4: Ja.
3: Es ist nämlich unser Peter Hornelius, der ist natürlich auch wieder unterwegs und da freut er sich auch schon sehr drauf, glaube ich, mit euch Fotos zu machen. Also nicht scheuen, einfach hingehen, fragen,
4: putzt,
3: hey Peter,
4: die Handykameras
3: und dann ein Foto machen.
4: Und dann also gibt's schon Fotos.
3: Der wird auf jeden Fall auch unterwegs sein. Es ist der Merch dann, weil wir jetzt auch schon ein paar Mal die Frage bekommen haben, der ist auch wieder da. Der öffnet circa ab 16, 16.30 und gut ist, die sind jetzt auch dann schon bereit verteilt zu werden. Die kann man sich auch holen hier direkt bei uns beim Trailer, wo wir sitzen.
4: Und da habe ich auch gerade vorher etwas sehr Gutes gehört und zwar ist gerade das ganze Team da angekommen an fleißigen Helferlein, die da heute mit dabei sein werden und eben unsere ganzen Sachen hier verteilen werden und eben auch für euch da sein werden. Und jemand vom Team hat dann eben auch zu ihnen gesagt, das könnt ihr halt alles verteilen. Das ist alles für die Leute. Alles verteilen. Also wirklich alles mit dabei. Sonnenbrille, Tücher, auflösbare Luftgitarren, alle coolen Dinge. Also das kann man sich dann eben abholen. Und jetzt bin ich dann schon langsam ein bisschen nervös, muss ich ehrlich sagen, vor 16 Uhr.
3: Ich merke es auch schon ein bisschen, dass jetzt der

0: Wir werden ihm dann auch als Überraschung eine Kleinigkeit übergeben. Der hat nämlich gestern seinen 40. Geburtstag gehabt.
1: Genau.
0: Und heute spielen sie bei uns auf der Bühne. Und da haben wir eine Kleinigkeit jetzt auch selbst gebastelt für ihn. Wir sind jetzt gerade auch fertig geworden. Wir sind eigentlich zufrieden damit.
1: Ja, schon.
0: Das werden wir ihm dann übergeben.
1: Schon. Also das ist schon was sehr, sehr Cooles. Bin gespannt, ob er sich so aufhebt. Ich meine, wir werden es nie erfahren. Aber wir stellen uns einfach mal vor, dass er das mit nach Hause nimmt, nach Schweden und dann natürlich irgendwo ausstellt, da unsere großartige Karte. Ja, also viel, viel noch vor heute. Dann um kurz nach 5 werden wir auch mit dem Richie von den Plaza King Zombies from Outer Space plaudern. Die sind ja Pre-Headliner sozusagen heute um 20 Uhr. Und eben die erste Band Czerny startet um 16.30 Uhr. Langsam fühlt sich da auch das Areal, also wirklich, ja, extrem cool. Ich freue mich jetzt so. Jetzt haben wir so lange drüber geredet, wochenlang. Und jetzt ist es endlich soweit, das Donauinselfest 2026 startet, geht über die Bühne. Freitag, Samstag, Sonntag, wir haben ein großartiges Line-Up, alles zum Nachlesen, radio88.6.at, und wir freuen uns auf euch.
0: Und noch einmal zum auf der Zunge zergehen lassen, bitte schön, was dieses Wochenende bei uns passiert, und das ja bei freiem Eintritt, ihr müsst euch kein Ticket dafür kaufen, sondern ihr kommt einfach her. Am Sonntag haben wir Mr. Hurley und die Pulveraffen mit dabei und als großen Headliner Feuerschwanz.
1: Ja.
0: Morgen am Samstag Nano of Steel, da hat der Timpel auch erzählt, ein bisschen so seine Secret Headliner. Und dann aber die großen Headliner Airborne morgen und eben heute Plaza King Zombies from Outer Space und Avatar. Also das ist wirklich schon... Ich will nicht sagen, man kann, es kann sich sehen lassen, aber ich sag's schon. Da haben wir schon unser Bestes gegeben.
1: Ja, wirklich, das kann man schon sagen. Kann sich sehen und hören lassen. Kommt vorbei, wir freuen uns auf euch, eben bei freiem Eintritt. Bank Austria, Radio 88.6 Rockbühne. Wetter passt auch. Schon bitte auf den Sonnenschutz achten, aber einfach perfektes Sommerwochenende für dieses Donauinselfest. Und wie gesagt, vor allem, wenn ihr große Fans seid, dann jetzt in gut 20 Minuten, ein bisschen mehr, geht's dann los. Da haben wir dann Johannes von Avatar live bei uns hier auf 88.6, mit dem wir plaudern werden. Er spricht auch Deutsch, also keine Sorge, kann man dann alles gut verstehen. Und ja, unbedingt dranbleiben.
0: Ja, und ich sehe da jetzt auch schon die Ersten mit unserem 88.6 Merch eintrudeln.
1: Jawohl.
0: Jawohl, großartig. Freuen wir uns über alle, die da jetzt mit dabei sein werden.
2: So muss das sein. Vielen Dank, Kinga und Sarah, wieder für einen Live-Bericht von dort. Da sitzen sie in ihrem Trailer und haben wir schon gehört, die ersten Soundchecks sind gerade im Gange und hat noch was geheißen von Avatar. Das passt gut. Hören wir gleich den Johannes und hier hört man auch gleich, und zwar The Dirt I'm Buried In. Wunderschönen Freitagnachmittag.

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1: Der Freitag zeigt sich von seiner besseren Seite. Sonne setzt sich immer mehr durch, nur vereinzelt noch ein paar Schauer. Vor allem im Süden wird es richtig freundlich heute, dazu 21 bis 30 Grad. Wind bleibt im Osten vor allem das Thema. Morgen am Samstag ist ein Tag für einen Badesee oder für die Donauinsel mit 22 bis 29 Grad morgen. Und damit der Blick ins Nachrichtenstudio, Alexander Fekonia.
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3: In der Oststeiermark ist heute Vormittag ein LKW in ein Friseurgeschäft gekracht. Die 60-jährige Inhaberin des Salons ist dabei ums Leben gekommen. Zwei weitere Personen wurden schwer verletzt. Ein Schwächeanfall des Lenkers soll der Grund für den Unfall gewesen sein, heißt es von der Polizei. Außerdem war der 62-jährige leicht alkoholisiert. Das hat ein Alkotest ergeben. Nach einer Einbruchserie mit Millionenschaden im Dezember in Wien hat die Polizei einen 43-jährigen Georgier geschnappt. Bei der Einreise in die Slowakei haben nach einem EU-Haftbefehl die Handschellen geklickt. Die slowakische Polizei hat den Mann Anfang der Woche nach Österreich ausgeliefert. Er soll damals mit Komplizen binnen 2 Tagen in 12 Wohnungen in den Bezirken Landstraße sowie Innere Stadt eingebrochen haben und dabei Schmuck und Kleidung gestohlen haben. 73 Haie wurden innerhalb von 2 Tagen mit einem neuen Drohnenüberwachungsprogramm in Australien vor Sydneys Stränden gesichtet, die meisten davon nördlich der Stadt. Gestartet wurde das Programm nach einer Serie von Haiangriffen zuletzt. Umgerechnet rund 20 Millionen Euro fließen zusätzlich in Drohnen und KI. Mehr Überwachung bedeute aber auch automatisch mehr Sichtungen, räumen die australischen Behörden ein.
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1: 15.54 Uhr und damit der Blick auf die Straßen. Und da gibt es eine Meldung, die beschäftigt uns schon den ganzen Nachmittag. Oberösterreich, A9 Richtung Graz, zwischen Ried und Inzersdorf, die ist gesperrt bis voraussichtlich 17 Uhr noch. Gefahrenguttransport ist da defekt gewesen. Umleitung über die B138, aber auch da gibt es Stau bis zum Knoten vor Alpenkreuz. Im Linzer Nachmittagsverkehr A7 Richtung A1, Stau von der Hafenstraße bis zum Franzosenhausweg. Da verliert er eine halbe Stunde. Und in der Steiermark A2 Richtung Klagenfurt zwischen Steinberg und Modrach, da ist ein 20 Minuten Plus, da ist die Unfallstelle zwar schon geräumt, aber der Reststau macht dann noch Probleme. Und beim Grenzübergang Spielfeld bei der Ausreise verliert er aktuell 20 Minuten. Und in Niederösterreich A1 Richtung Wien, kurz nach Yps, da gab es einen Unfall und der Stau baut sich da gerade auf. Wir behalten das natürlich für euch im Auge. Wo es geht, gute und sichere Fahrt.
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9: Am Freitagnachmittag und während andere noch überlegen, was sie am Wochenende machen, ist bei uns der Plan längst klar. Donauinsel, 88.6 Rockbühne und Vollgas. Heute Tag Nummer 1 und gleich sprechen Kinga und Sarah mit dem Frontman unserer heutigen Headliner, Johannes von Avatar. Ja, spricht Deutsch und hat heute Geburtstag, nicht irgendeinen 40er. Da sind wir gespannt.

0: Guns N' Roses, Don't Cry. Wunderschöne Nummer, aber es gibt überhaupt keinen Grund zu weinen. Don't Cry, denn heute fällt der Startschuss für die Bank Austria Radio 88.6 Rockbühne beim Wiener Donauinselfest, wo wir euch das ganze Wochenende hin mitnehmen, Backstage, vor die Bühne, mitten ins Publikum und hier on air, wie jetzt wieder mit Kinga und Sarah. Und dort schauen wir jetzt hin, denn die haben da jetzt einen ganz besonderen Gast vor Mikrofon, Johannes von Avatar.
1: Ja, so ist es. Wir reden jetzt schon den ganzen Nachmittag davon.
2: Oh ja.
1: Und
2: natürlich.
1: Ist endlich soweit und wir freuen uns sehr, dass wir uns jetzt hier gemeinsam eingefunden haben und dich, lieber Johannes, mit dabei haben. Frontman eben von Avatar, heute unser großer Headliner bei der Bank Austria Radio 88.6 Rockbühne. Und wir freuen uns sehr, dass du da bist und jetzt ein bisschen mit uns plauderst. Und da wollen wir gleich einmal zum Einstimmen. Und wir hoffen, das ist okay.
2: Du musst jetzt durch. Es wird kurz unangenehm.
1: Es wird kurz vielleicht für dich unangenehm, aber vielleicht freust du dich auch. Zum Einstimmen möchten wir dir gleich einmal zum Geburtstag gratulieren und dir ein Geburtstagsständchen singen.
3: Ein Tag spät.
1: Leider, ja,
2: wir sind einen Tag zu spät. Wir singen jetzt extra.
1: Wir singen extra laut, ja, weil man sagte, weiter. Im Vorhinein macht man ja nicht, deswegen haben wir gesagt, im Nachhinein machen wir.
3: Nachträglich darf man, stimmt.
1: Bist du bereit?
3: Ja.
1: Okay.
2: Hey.

0: Sehr schön, danke. Da versteht man, warum also alle diese Komponisten immer nach Wien vorher gefahren sind, wegen dem Talent, das man hier finden kann.
1: Dankeschön.
2: Endlich jemand, der das versteht.
3: Sieht das nämlich gar nicht so. Der sagt, wir können nicht singen, aber das ist sehr schön, dass du das schon so findest. Ja,
0: und so unbequem war es auch nicht. Unbequem war, ich glaube, ich habe mal in Österreich mit 12 Jahren meine erste 10 Red Bulls getrunken.
2: Um Gottes Willen. Das war unangenehm.
0: Und ganz nah aneinander. Genau.
3: Yes, oh so. Gott.
0: Sehr lecker.
2: Wie geht's dir? Hast du Geburtstag gefeiert? Brav.
0: Ja, ich bin gut gefeiert geworden auf dem Festival. Und das habe ich, also ja, Band und Crew und Fans auch ins Publikum. Das ist alles für mich sehr schön gemacht. Das hat mich wirklich gefreut. Und also jedes, ja, das war jetzt das große 4 und 0.
2: Ja.
0: Weil sonst feiern wir nicht super viel unterwegs füreinander, aber wir versuchen irgendwas auf die große Geburtstage
2: große
0: zu machen.
2: Runde Geburtstag.
0: Ja,
2: okay.
0: So, das ist sehr oft sonst, dass, weil wir reisen so viel und viele Sachen passiert, dass plötzlich, letztes Jahr habe ich mich einsam gefunden zu Hause mit einem Kuchenstück selbst so.
3: Selbst die Kerze angezündet.
2: Schau, jetzt haben wir für dich gesungen.
0: Ja.
2: Sehr gut. Für alle, die es nicht wissen, Johannes, ihr seid ja aus Schweden, aber warum kannst du Deutsch?
0: Mutter aus Gelsenkirchen in Deutschland.
2: Von den Nachbarn, genau. Okay.
3: Und du hast ja auch schon gesagt, du, es ist dir eh recht, jetzt ein bisschen Deutsch zu sprechen, dass du dich dann schon einstimmst für den Abend, auch fürs Publikum und sowas.
0: Ja, ja, sehr das gut. Ist, weil was ich entdeckt habe, ist, dass für meine ganze Kindheit war Deutsch meine zweite Sprache. Und dann natürlich, weil so läuft das Welt, ist Englisch meine zweite Sprache bekommen. Und sie teilen im Gehirn Wohnung.
2: Mitbewohner.
0: Und dann, wenn man unterwegs so sind, dann ist es die Wechselung zu machen vom Englisch nach Deutsch und nicht alles mischen, ist schwierig. So wie mein Vater, der ist der Schwede, er hat es auch so. Das heißt, dass er spricht Englisch mit einem deutschen Akzent jetzt. Und meine deutsche Mutter spricht, die Englisch klingt ein bisschen mehr so wie mit einem Göteborg-Akzent. Und so, also das ist, es ist im Gehirn eng. So, das nutzt immer ein bisschen, ein paar Interviews zu machen und mit einem Taxifahrer zu reden und sowas, bevor man auf die Bühne geht.
2: Sehr danke, schön, dass du dir die Zeit genommen hast. Euer Soundcheck ist ja schon erledigt. Ihr seid aber heute bei uns um 21.40 Uhr live zu sehen, bei uns auf der Rockbühne Avatar am Donauinselfest. Wie gefällt euch die Insel? Wie gefällt euch da unser Gebiet? Wir sind ja da direkt neben der Donau, also der Fluss ist ja auch gleich da. Und sonst eben hier mit diesem Hügel, da wird man dann ganz viel vom Publikum sehen können, weil es ja so Ränge sind.
0: Für uns wird das sehr cinematisch, fast wie ein so... Wie heißt die griechische Theater?
2: Amphitheater.
0: Ja, Amphitheater, genau. So, das macht Spaß. Und wenn das hindert aber leider fast ein bisschen das Moshpit, denke ich, weil es das Gravitation macht. Das kann interessant werden, mal sehen. Na, überhaupt mag ich Wien sehr viel. Also, wie wir hier angefangen haben, haben wir darüber gesprochen, dass wir waren letzten Sommer auch hier mit Iron Maiden. Und da gab ein extra Tag, ein bisschen, also Sightseeing zu machen. Und heute habe ich auch ein bisschen Zeit gehabt und nicht auf, sondern im Parlament gepinkelt sogar.
3: So, sogar im Parlament?
0: Ja, nicht auf. Das war umsonst. Und wir standen da. Sehr praktisch. So, da haben wir in der österreichischen Demokratie irgendwie teilgenommen, finde ich.
3: Schön, das ist wichtig.
0: Kann man sich vorstellen, wer hat sonst da gepinkelt? Spannend. nein, so, aber es ist eine sehr schöne Stadt und schon ein paar. Na, einfach und immer so Glück mit Wetter, wenn wir hier sind. Vielleicht, heute leider vielleicht ein bisschen Pech. Das Gras ist ein bisschen trocken.
2: Das Gras ist ein bisschen gelb.
3: Wir haben jetzt die ganzen Zerstörungen.
0: Was nur schade damit ist, dass wir haben eigentlich sehr viel Pyrotechnik geplant. Aber ja, die Donauinsel hat Durst. So, vielleicht müssen wir das nächstes Mal.
2: Das schauen wir mal.
0: Ja.
3: Aber jetzt hast du es eh schon angesprochen, das heißt, ihr habt euch einiges natürlich für heute überlegt und du hast ja eh auch schon erzählt beim letzten Mal, wo du schon mit der Kinga geplaudert hast, bei eurer Pressetour,
2: fürs
3: wo
2: ihr
3: auch da wart,
2: genau.
3: Ja. Hast du ja auch schon erzählt, dass jede Avatar-Show eigentlich immer ein bisschen anders ist und immer ein bisschen eine Überraschung ist. Kann man schon ein bisschen was verraten, was da auf uns zukommt heute für alle, weil es sind jetzt gerade sicher ganz viele hier unterwegs.
0: Also, was das hieß, wenn ich das gesagt habe, ist, dass, weil wir sind ja, wir sind nicht Theater, aber wir sind theatralisch. ich ist das wichtigste Teil der Satz. So, es ist, erst ist es eine Rock'n'Roll-Show. Aber mit dem theatralischen Teil, nach einer Weile gibt es eine Evolution, wo man macht kleine Experimente auf der Bühne, entdeckt, oh, das war eine gute Idee, das war eine gute Idee, das mache ich auch, das mache ich auch morgen und das auch und das auch. Und da plötzlich, oh, jetzt ist es total Theater geworden, total vorgeplant. Und dieser überraschende Teil ist, dass dann, okay, jetzt ändert wir das Setlist der Ordnung. Ich darf nicht immer dieselbe Sachen jedes Mal dasselbe sagen und sowas. Und das heißt, wir müssen uns selber jetzt ein bisschen überraschen. Und weil ich mich überraschen will, dann habe ich keine Ahnung, was ich noch schon sagen werde auf der Bühne.
3: Aber kann man auf jeden Fall sagen, ihr habt jetzt vor gut einem Monat habt ihr euren neuesten Song rausgebracht.
0: Yeah.
3: Den können wir heute live erwarten oder ist es auch schon zu viel verraten?
0: Es ist ein bisschen früh. Wir haben nicht Zeit gehabt, Probe zu machen, also das neue Lied zu üben. das sparen wir. Also wir wollen es unbedingt anfangen zu spielen, aber vom das Europa-Tour Anfang dieses Jahres und das war sofort nach Weihnachten und Silvester und gerade vorher waren wir auch unterwegs in Europa und dann waren wir in den USA und dann war plötzlich hier Sommer und Metallica und Festivals und bum bum bum bum bum bum. Und hier sind
3: so
0: wir. Ja. Ich will aber sagen, ich hab's geübt.
2: Es liegt nicht an dir.
0: Okay. Ich kenne
3: es. Liegt an den anderen.
0: Ja, ich hab's geübt.
2: Vielleicht eine kurze A cappella-Version davon.
0: Kann sein.
2: Aber sonst ein
0: schöner. Das werde mich schon überraschen. So, das ist
2: sehr überraschend, schau. Aber sonst ein schöner Mix aus wahrscheinlich den Klassikern, den Avatar-Klassikern,
0: ja.
2: Aber sicher auch was vom Neuen.
0: Also
2: vom
0: auf jeden Neuen. Fall. Ja, wir sind genau. Immer noch so. Wir interessiert euch uns immer am meisten von das nächste Album und das neueste Album und wir wollen was Neues entdecken und versuchen jedes Mal. Das heißt, mit jedes neues Album spielen wir sehr viele Lieder. Davon kommt sehr viel und ja, auch die Klassiker. Das ist schön, heute dürfen wir, also das ist nicht kein wahrscheinlich keine normale Festival. Das heißt, wir haben nicht nur 40 Minuten, sondern 80 Minuten.
3: Jawohl,
0: da gibt es ein bisschen Zeit, auch ein bisschen Klavier zu spielen, ein bisschen also andere Sachen zu machen. So, es ist
2: super.
3: Sehr dann gut. Werden wir es aber so machen, Johannes, wenn der neue Song nicht unbedingt von allen geübt worden ist, außer von dir natürlich, dann werden wir uns den jetzt gemeinsam im Radio bei uns anhören, dass wir den auf jeden Fall schon mal gehört haben und wenn du Lust
0: gut,
3: hast...
0: kann ich das auch anhören.
3: Ja, genau. Und wenn du Lust hast, plaudern wir nachher noch ein bisschen weiter, weil es ist ja auch noch viel vor euch, eben auch mit Metallica am Sonntag und sowas, aber jetzt einmal eure neueste Single, jetzt auf 88.6 und Johannes, wir plaudern gleich weiter.
0: Danke.
3: Perfekt.
1: Vielen Dank, Kinga, Sarah und natürlich Johannes. Wie sympathisch ist der bitte? Unpackbar. Und hier ist sie, die aktuelle neue Single von Avatar. Crying Fire. So.

0: jetzt noch bei uns. Und wir haben jetzt eh schon ein bisschen geredet über die Show eben, was man da so erwarten kann. Es wird Überraschungen geben. Wie ist das für dich auf der Bühne, wenn du ins Publikum schaust? Ich kann mir das nämlich als Künstler eigentlich gar nicht vorstellen. Siehst du überhaupt die Leute einzeln oder einfach nur eine Menge, die verschwimmt?
1: Nee, man sieht Individuen. Also beides würde ich sagen, aber man kann wirklich gut People-Watching auch machen, so was da los ist. Dass da Leute denken, die verschwinden in der Gruppe, aber wir können viel sehen, wenn was Interessantes vorkommt. Und das Gefühl, also das kurze Antwort ist gut, aber vor allem das, was ich suche mehr als früher, es gibt dieses Idee, dass also von Mindfulness und wirklich diese Connection zu fühlen und nicht nur also auf dem Publikum zu spielen oder so irgendwie, so, dass es einen Weg gibt, aber wirklich diese Connection zu machen und darum so in the moment zu sein, so peinlich, dass ich das alles in Englisch sage.
2: Na, aber das ist ja
1: das nervt mich so, wenn ich in so Österreich und Deutschland bin und ich sehe die Werbungen auf der Straße und da steht irgendwas, gibt mehr Power oder sowas, nicht Kraft oder Gas oder was auch immer. Und bucht einen perfekten Vacation.
0: Ja, das machen alle.
1: Hasse es.
2: Ja, das ist der Trend.
1: Ja, furchtbarer Trend. Das sage ich jetzt live auf Radio, das muss sich ändern.
2: Das ist okay.
1: Aber ich bin auch Ausländer, ich mache es so gut ich kann.
2: Und
1: so,
2: du machst das super.
0: Du machst das super gut.
2: Und wir freuen uns, dass
1: du Also diese kurzen Momente vom totalen Mindfulness zu suchen, wo man wirklich nachdenkt und spürt, dass die sind alle Menschen, Individuen da und das Einzige. Und das kann man 2 Stunden oder 1 Stunde nicht machen, aber es geht in Sekunden. Mhm. Und das ist so ein Trip und so ein tiefes Gefühl, wenn es passiert. So Ich versuche das immer zu finden jetzt. Und inzwischen ist es also Spaß, Leute, also ein Moshpitz, ein bisschen Headbanging, Crowdsurfing, mitsingen. Wir haben zusammen Spaß. Das ist immer zwischen positiv oder mega positiv.
2: Und weil du es vorher gesagt hast, weil unsere Bühne ist ja so wie ein Amphitheater aufgebaut. Yeah. Der Moshpit, wir haben es ja schon aus letzten Jahren auch erfahren, ganz vorne geht auf jeden Fall ein Moshpit. Also wenn du aufrufst dazu, Johannes, dann wird das auf jeden Fall gemacht. Das wird passieren.
1: Na, auf juristische Gründe, das Such ist jetzt nicht danach zu fragen.
2: Ja, und aber das ist einfach passiert.
1: Ein bisschen so hint, natsch, natsch.
0: Passiert sicher.
1: Ja, es ist passiert. Oh, gute Idee. Woher kommt das?
2: Ist es dann, wenn du so ins Publikum auch schaust und dann eben so bewusst versuchst, das einzusaugen und zu genießen, dass du dann auch wirklich so zum Beispiel dir denkst, oh, der hat ein cooles Shirt an, oh, die hat einen coolen Style, ah, das Tattoo gefällt
1: mir.
2: Oder ist das
1: passiert.
2: Dann zu viel?
1: Nein, kann es passieren. Hey, ich habe den gleichen selber T-Shirt, cool.
2: Ja.
1: Sagt er.
2: Apropos T-Shirt, jetzt haben wir gerade geplaudert, während euer neues Single gelaufen ist. Du hast ja natürlich ein großartiges T-Shirt an, Back to the Beginning. Du hast ja auch Black Sabbath, wenn ich das richtig mir gemerkt habe, ist ja, glaube ich, eine deiner Lieblingsbands mit den Beatles gemeinsam. Hast du uns schon erzählt, damals im Interview mit der Kinga,
1: genau.
2: Du kannst
1: und
2: die Texte teilweise
0: kannst die Texte besser
2: als deine.
0: Die von Avatar, hast du gesagt.
2: Teilweise. Und du warst aber nicht leider bei der letzten Show.
1: Nein, wir waren mit Iron Maiden in, ich will Spanien sagen. Wir haben aber nach der Show den Livestream angeschaut. Spanien oder Portugal? Also irgendwann am Anfang vom Tour mit Iron Maiden. Mhm. So, ich könnte nicht kommen, auch nicht das Publikum. Wir waren offenbar nicht eingeladen, sowieso.
2: Aha.
1: Aber als Fan, wir haben es angeschaut. Und dieses T-Shirt war ein Geschenk von einem Fan
2: das
1: auf einem
2: so
1: Meeting.
2: Das ist so cool,
0: dass du es behalten hast.
2: Sehr nett. Dass du es jetzt anhast.
0: Mega.
1: Manche Geschenke behalten man.
2: Auf jeden Fall. Und jetzt aber Iron Maiden eben noch erst gewesen. Und bitteschön, jetzt übermorgen seid ihr viel unterwegs. Das heißt, morgen ist Verschnaufpause und dann am Sonntag seid ihr in London mit Metallica gemeinsam.
1: Ja.
2: Das ist ja auch von der Vorstellung her so komplett wild. Ich meine, ihr macht hier eure Headliner-Show jetzt heute und dann aber mit Metallica unterwegs zu sein. Wie ist das dann auch so vom Feeling her? Jetzt mischen wir auch Feeling. Wie ist das von den Gefühlen?
1: Ja, es ist ziemlich verschieden, weil als Opener das ist wirklich Arbeit. Also auf die Bühne gehen jetzt immer Arbeit, aber da ist es Arbeit. Und so, da muss man was erklären und introduzieren. Mhm. Und ich kann nicht, ihr singt und das Mikrofon ins Publikum stecken, weil das sagen, weil kennen wir nicht.
2: Mhm.
1: Und der Herausforderung mögen wir, weil es ist ein besonderes Gefühl wer bist du denn und davon
0: man muss die Leute
1: so schaffen, so okay, jetzt mag ich es, die Reise so schaffen ist

0: ja, ein besonderes Gefühl. Und vor allem, aber mit diesen Riesenbands, wovon wir auch natürlich seit ewig große Fans sind, dann ist es auch das Erlebnis, dass da bringt man seine inneren Teenager mit auf die Bühne, vor allem auf das erste Show. So was, unser erstes Show mit Iron Maiden war in Brasilien ein paar Jahre her. Und da waren wir auch den ganzen Tag so, also Kinder saßen da und als wir gewartet haben, auf die Bühne zu gehen. Und so viel Adrenalin und das Gefühl, dass die Lieder gehen so langsam, aber man hat es überlebt. Und so war auch das erste Show mit Metallica, jetzt war in Frankfurt. Und war wieder dieses Slow-Motion-Gefühl und was ist denn das? Und vor allem mit Metallica, weil auch diese riesengroße, runde Bühne. Mhm. Was ist denn überhaupt das?
1: Also das ist so cool.
0: Ja, sehr cool, aber so eine cool. Ganz andere Arbeitsplatz.
1: Ja, das stimmt, ja.
0: Weil, also, ja, wir bewegen uns auf die Bühne, aber auf eine normale Bühne habe ich diese kleinen Geheimpausen. Also ich gehe zum John, also nach hinten, Gitarren-Solo, und man versteckt sich nicht so wie verstecken, aber verschwinde, also Fokus ändert sich. Aber hier ist das Gefühl, man ist immer für jemand in Fokus. Und das auch als die Pause hat eine diese Level von Intensität. Und so 40 Minuten auf die Metallica-Bühne, die runde Bühne, ist also 10-mal länger als 40 Minuten auf einer normalen Bühne.
2: Das glaube ich gerne.
1: Da wünschen wir euch schon jetzt sehr viel Spaß dann dort mit Metallica. Ja. Und Danke. Heute ist einmal eine gute Aufwärmrunde, würde ich mal sagen.
2: Heute schon einmal die erste Bühne abreißen.
1: Ja, natürlich, Vollgas.
2: Hier bei uns und dann am Sonntag.
1: Da kannst du dich ein bisschen verstecken, aber bitte trotzdem nicht zu viel verstecken.
0: So wenig wie möglich.
1: Also wir wollen viel von euch heute sehen und hören. Avatar heute.
0: Und ich will auch viel von den guten Menschen aus Wien sehen und hören. Komm her, es ist umsonst.
1: Ja, genau, Leute, so eben 21.40 Uhr bei uns auf der Bank Austria, Radio 88.6 Rockbühne. Avatar heute live mit dabei.
2: Sehr.
1: Und wir haben jetzt noch ein kleines Geschenk für dich.
2: Genau.
1: Eine Kleinigkeit.
2: Ein Abschlussgeschenk. Einerseits werden wir jetzt auch gleich im Radio Metallica hören, weil wir uns schon sehr freuen dann auch am Sonntag, dass ihr da gemeinsam auf der Bühne steht. Und aber eben, weil du ja gestern deinen Geburtstag hattest, möchten wir dir hier einmal eine Schärpe übergeben.
0: Okay, danke.
1: Und wir sind nur ein bisschen beleidigt, wenn du sie nicht auf der Bühne trägst, aber es liegt natürlich an dir.
0: Nein, das glaube ich nicht. Aber
1: schade.
2: Aber er ist ehrlich.
0: Sehr
1: und
0: schön.
1: Eine Karte haben wir auch für dich gebastelt.
0: Und schwedisch richtig.
2: Geschrieben. Haben wir es richtig geschrieben?
0: Ja, das ist perfekt.
2: Wir haben uns gedacht, eine Geburtstagskarte, eine selbstgebastelte noch für dich.
0: Und jetzt wissen alle meine Alter auch, obwohl ich meine Haare farbe.
2: Aber du immer wie 39.
1: Du hast ja gesagt, du fühlst dich keinen Tag älter als 39.
0: Nee,
1: hoffentlich bleibt
0: gleich
1: das
0: ein Tag,
1: so.
0: Aber nicht mehr.
1: Danke, dass ihr da seid und danke für deine Zeit jetzt auch, dass du mit uns geplaudert hast. Ja?
0: Vielen Dank.
1: Bis später.
0: Später.
1: Ja, Michi, und wir hauen jetzt Luxi Turner raus, oder?
3: So machen wir das. Danke an euch drei. Das war großartig. Und hier kommen sie jetzt. Metallica, Luxi Turner. Für den Johannes, der gestern 40er gefeiert hat, aber auch für uns alle. Viel Spaß.

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1: Der Freitag, der bleibt freundlich von Vorarlberg bis Niederösterreich. Da halten sich auch mehr Wolken und auch Schauer. Die werden aber immer weniger und die Sonne setzt sich auch jetzt noch immer durch am Nachmittag. Temperaturen immer noch 21 bis 30 Grad und auch der morgige Tag absolutes Badewetter mit 22 bis 29 Grad.
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0: Bon Jovi, Blaze of Glory auf 88.6. Freitagnachmittag, kein gewöhnlicher Freitag, denn heute Startschuss bei uns. Bank Austria Radio 88.6 Rockbühne beim Wiener Donauinselfest, wo vorher Kinga und Sarah Marie hingeschalten mit dem Johannes von Avatar Frontman gesprochen haben, der gestern seinen 40er gefeiert hat und hier bei WhatsApp, ja, ist es regelrecht übergegangen. Thomas, Lydia, Archie, Verena, Tommy, Shorty und noch viele mehr sollen wir ihm ausrichten. Alles, alles Gute. Die Susi schreibt, Johannes klingt so sympathisch und so süß. Ich glaube, da ist wer verliebt. Und der Hannes aus Stockerau schreibt, wie cool ist der Frontman von Avatar? Durch euer Interview jetzt freue ich mich noch mehr, ihn endlich live zu sehen. Also, da habt ihr ja ordentlich angeteased, Kinga und Sarah. Das hat funktioniert.
1: Ja, das freut uns aber sehr, dass da jetzt auch so viele Nachrichten reingekommen sind.
0: Absolut.
1: Er hat
0: also
1: sehr ein bisschen getadelt, dass wir ihm gestern nicht schon gratuliert haben.
2: Ja.
1: Wir haben die Nummer leider nicht gehabt. Wir hätten ihn angerufen.
2: Ich hätte ihm eine Sprachnachricht geschickt, ja, mit unserem Gesang. Aber so, dafür haben wir ihm halt hier ein kleines Ständchen gesungen.
1: Und ich hoffe, er ist nicht zu sehr verstört gewesen davon.
2: Ich hoffe, er ist nicht verstört von unseren Geschenken.
1: Noch dazu.
2: Wir hatten eine 40er-Schärpe, haben wir ihm jetzt übergeben, und eine selbstgemachte, gebastelte, gezeichnete Geburtstagskarte mit ganz lieben Grüßen. Aber er hat zumindest nicht verstört gewirkt, wie es angeschaut hat.
1: Er hat auf jeden Fall ehrlich schon gesagt, er wird natürlich nicht tragen. Ich war auch kurz enttäuscht, aber er ist ehrlich.
2: Aber ehrlich, Ehrlichkeit währt am längsten, das ist völlig in Ordnung. Ich freue mich jedenfalls extrem, wenn wir jetzt eben noch mehr von euch einen Gusto machen konnten auf Avatar, die heute um 21.40 Uhr live hier bei uns auf der Radio 88.6 Rockbühne am Donauinselfest spielen werden. Und er hat, also was, ich glaube, er hat zumindest auch so gesagt, das ist jetzt keine normale Festivalshow, wo man ja nur einen kürzeren Slot hat, sondern sie haben da fast 1,5 Stunden Spielzeit. Da ist auch Zeit für spontane Geschichten, für Überraschungen. Also da bin ich jetzt schon sehr gespannt, was uns da heute erwarten wird. Wird meine erste Avatar-Show tatsächlich. Ich freue mich schon sehr drauf.
1: Und was wir ganz vergessen haben zu plaudern mit ihm, weil dann die Zeit auch schon ein bisschen knapp war leider, ist natürlich, wir sehen Sie dann ja im Dezember bitte wieder. Wir haben ja jetzt vor kurzem erst erfahren, 2,88.6 Konzerte am 8. Dezember in Innsbruck und am 9. Dezember im Posthof in Linz. Also spätestens da sind Sie dann wieder da. Sollte jemand heute nicht hier sein können.
2: Also Sie sind richtige Österreich-Experten mittlerweile, muss man sagen. Das ist natürlich sehr schön, dass wir die da so oft zu Gast haben dürfen. Und was wir jetzt gerade schon hören übrigens, ist schon die erste Band. Tatsächlich ist jetzt schon alles in vollem Gange hier.
0: Sehr cool.
2: Fest ist eröffnet.
1: Und Journey ist die erste Band, die aus Österreich eben hier die Bühne eröffnet. Und dann geht es weiter mit Heroes and Heroine, The Devastation, die Bloodsucking Zombies. Mit denen werden wir auch gleich noch in der nächsten Viertelstunde plaudern. Und dann eben Avatar.
2: Ich kann das ja alles gar nicht verarbeiten. Und es ist erst der erste Tag vom Donauinselfest und ich bin jetzt schon so gehypt und so voller positiver Emotionen, also wirklich extrem schön. Bitte kommt's vorbei, das ist ja heute auch alles hier gratis, das ganze Wochenende muss man sich auch nochmal vor Augen halten.
1: Aber also Essen und Getränke nicht, aber
2: Airborne, ja, und Feuerschwanz, die großen Headliner kann man hier bei uns auf der 88.6 Rockbühne sehen und eben heute Avatar, die großen Headliner. Kommt's vorbei, wir freuen uns auf euch und eben, Sarah hat jetzt eh schon gesagt, Richie von den Bloodsucking Zombies from Outer Space wird auch jetzt danach in gut 20 Minuten bei uns sein, mit dem werden wir natürlich auch ein bisschen plaudern.
0: Sehr, sehr cool, sehr, sehr cool, da werden wir natürlich, freuen wir uns drauf und jetzt, du hast es vorher schon angesprochen, Heroes and Heroine, die haben wir jetzt auch hier im Radio und dann performen sie live bei uns auf der Bühne. Viel Spaß.

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3: 10 vor 5 haben wir es und damit machen wir einen Blick auf Wetter, Nachrichten und Verkehr. Und da bewegen wir uns jetzt schon langsam Richtung Frühabend hin und in den meisten Regionen verläuft der Frühabend sonnig und warm. Speziell von Salzburg westwärts sind dann aber auch ein paar Wolken dabei. Regenschauer sind da eher die Ausnahmen. Im Lauf der Nacht lässt dann der Wind auch nach, es klart auf. Tieftemperaturen in der Nacht zwischen 8 und 18 Grad. Und morgen am Samstag dann im Großteil des Landes viel Sonne, hin und wieder ziehen ein paar Wolken durch, aber im Großen und Ganzen wird das morgen eigentlich ein Badetag. 22 bis 29 Grad und auch übermorgen am Sonntag geht es ähnlich weiter, nur der Sonntag von Temperaturen bleibt so, aber doch deutlich unbeständiger. Alexander Feconia mit den Nachrichten.
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4: Mit dem 1. Juli wurde die Spritpreisbremse der Regierung zurückgefahren. Seitdem haben die Preise auch wieder angezogen. Diesel hat gestern im Schnitt 1,74 Euro pro Liter gekostet. Super, 1,69 Euro. Der ÖAMTC kritisiert, dass sich das geringere Steuerzuckerl sofort bemerkbar gemacht habe, während die SPÖ betont, die Preisbremse wirke weiterhin. Im Urlaubsländervergleich ist Tanken übrigens in Italien, Frankreich und Deutschland teurer als in Österreich. Günstiger hingegen ist es in Tschechien, Slowenien und Kroatien. Knapp 13.250 Personen haben heute am Aufnahmetest fürs Medizinstudium teilgenommen und knapp 1.000 mehr als im Vorjahr. Sie haben sich um einen von 1.950 Studienplätzen an den Med-Unis Wien, Innsbruck, Graz und der Medizinfakultät Linz beworben. Stark gestiegen ist das Interesse an Zahnmedizin, während die Zahl der Bewerberinnen und Bewerber aus Deutschland, zumindest in Wien, zurückgegangen ist. In der Oststeiermark ist heute Vormittag ein LKW in ein Friseurgeschäft gekracht. Die 60-jährige Inhaberin des Salons ist dabei ums Leben gekommen. Zwei weitere Personen wurden schwer verletzt. Ein Schwächeanfall des Lenkers soll der Grund für den Unfall gewesen sein, heißt es von der Polizei. Außerdem war der 62-jährige leicht alkoholisiert. Das hat ein Alkotest ergeben.
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3: Und bei mir natürlich. Vielen Dank, Alexander. So, 13.53 Uhr und damit machen wir einen gemeinsamen Blick auf die Straßen und da schauen wir noch einmal nach Oberösterreich und zwar auf der A9 Richtung Graz zwischen Ried und Inzersdorf. Die ist gesperrt, hätte eigentlich nur bis 17 Uhr sein sollen. Mittlerweile wird aber immer noch gearbeitet. Gefahrenguttransport ist da defekt. Umleitung, die ist eingerichtet bei Ried auf die B138, aber auch da gibt es Stau und der reicht zurück bis zum Knoten vor Alpenkreuz. Schauen wir nach Tirol, B179, Fernpassstrecke zwischen Reutte und Heiterwang in beiden Richtungen gesperrt und zwar wegen Bergungsarbeiten nach einem Unfall und in weiterer Folge ist da der Grenztunnel Füssen Richtung Deutschland nach einem Unfall gesperrt und ja, große Überraschung ist es nicht. In Wien gibt es starken Nachmittagsverkehr und zwar auf der Tangente Richtung Kagran gibt es einen Stau. Ab der Hansonkurve verliert er aktuell 20 Minuten. Wo es geht, gute und sichere Fahrt.
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10: Da bin ich und das österreichische Rockradio, das feiert heute nicht nur vom Studio aus, sondern jetzt wird's langsam ernst auf der Wiener Donauinsel. Die Leute, ja, die trudeln ein, die Stimmung steigt und die Bank Austria, Radio 88.6 Rockbühne, ist bereit für 3 Tage Rock-Ausnahmezustand und wir sind da natürlich mit dabei. Nicht nur aus dem Studio, sondern immer wieder live von dort vor Ort, ja, wo es scheppert. Sarah und Kinga, ja, sitzen da zeitweise in unserem 88.6 Trailer und laden sich da immer sehr, sehr spannende und interessante Gesprächspartner ein. Haben wir vorher gehört, Johannes, Frontman von Avatar, der gestern 40er gefeiert hat. Und viele von euch haben dieses Interview sehr gefeiert, haben es über WhatsApp geschrieben, war auch richtig cool. Freuen wir uns richtig drauf und gleich haben sie, glaube ich, jemanden von den Bloodsucking Zombies from Outer Space vom Mikro. Die sind nämlich vor Avatar dran. Um 20 Uhr starten die rein, 21.40 Uhr dann Avatar. Also kann ich nur empfehlen, wenn ihr noch nichts vorhabt heute, unbedingt auf die Wiener Donauinsel schauen, mit bei freiem Eintritt das Ganze. Und ich würde sagen, Rock gehört dorthin, wo die Menschen schwitzen und das werden sie heute auf jeden Fall, aber auch woanders wird heute gerockt und geschwitzt. Josef, Paul, Caro, der Simsal, der Manuel, so viele sind da gerade am Weg ins Wiener Tapelstadion. Ja, das sind nämlich heute die Foo Fighters und hier sind sie für euch im Radio.

0: One and Only Falco Egoist und der hat sich dort auch sehr, sehr wohl gefühlt.
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0: Ja, legendär und unvergessen oder aus dem Jahr 1993, Falco auf der Donauinsel, das ist österreichische Musikgeschichte, würde ich sagen. Und ich würde sagen, Rock gehört auf die Bühne und genau deshalb freuen wir uns auf dieses Wochenende. Heute startet die Bank Austria Radio 88.6 Rockbühne am Wiener Donauinselfest und wir holen uns die Festivalstimmung direkt zu uns und zwar mit Hilfe unserer rasenden Reporterinnen und lieben Kolleginnen Sarah und Kinga. Die sind nämlich mittendrin anstatt nur dabei und da hören wir jetzt hin, denn ich glaube, die haben einen interessanten Gesprächspartner.
3: Ja, wir freuen uns, dass wir wieder da sind und eben nicht wieder zu zweit, sondern wieder zu dritt in dieser schönen Runde sitzen dürfen, nämlich hier bei uns auf unserem Gelände bei der Bank Austria Radio 88.6 Rockbühne und wir sind da eh schön platziert hier, Backstage eben neben der Bühne und da haben wir auch ein paar Heurigenbanker natürlich aufgestellt und auch einen Schirm, damit wir da nicht zergehen, weil es sind doch 30 Grad.
4: Aber das Lüftchen ist extrem angenehm, was auch da weht, also es ist wirklich perfektes Festivalwetter und was auch perfekt ist, wir haben jetzt ein bisschen Ruhe, möchte ich mal sagen. Also man hört jetzt schon Musik im Hintergrund und zwar von unseren 88.6 DJs, die natürlich das ganze Wochenende über zwischen den Bands auflegen. Aber Czerny, die erste Band, ist jetzt auch schon wieder vorbei. Es geht dann gleich weiter mit Heroes and Heroine. Aber jetzt nutzen wir eben gerade diese kurze Bandpause, um eben wieder ein bisschen zu plaudern. Und zwar haben wir jetzt jemanden da, den wir heute auch noch live auf der Bühne haben werden.
3: Ja,
4: und zwar ab 20 Uhr.
3: Und zwar den Richie von den Bloodsucking Zombies from Outer Space. Wir freuen uns sehr, dass du bei uns bist. Grüß
5: dich. Wir freuen uns auch, also ich freue mich auch sehr.
3: Geht's dir gut? Du hast dir gerade noch was zu trinken nachgeholt, das ist wichtig bei den Temperaturen und
5: genau.
3: Auch schon in Vorbereitung für heute Abend. Ist
5: genau.
3: Alles gut bei dir?
5: Ich habe mir gerade ein Bier geholt.
3: Ja, na gut, können wir sagen, wie es ist.
4: Es ist
3: 17 Uhr.
4: Nein, also, wem soll man was vormachen?
5: Ja. Na, mir geht's sehr gut, ja. Ich bin sehr vorfreudig auf die Show heute Abend. Ja.
3: Es sind jetzt nicht einmal mehr 3 Stunden, dann steht sie schon auf der Bühne und wird da ordentlich Gas geben. Wie ist da jetzt schon das Gefühl? Bist du doch noch ein bisschen hibbelig oder bist du einfach vorfreudig drauf oder wie geht's dir da?
5: Ja, ich bin vorfreudig und ich bin grundsätzlich immer nervös vor Konzerten.
3: Schon?
5: Ja, voll.
3: Ja. Was machst du da dann, dass du dich ein bisschen runterbringst oder muss es dann einfach losgehen und dann legt sich's eh?
5: Ich trinke meine ein, zwei Beruhigungsbier.
3: Recht hoch.
5: Und in dem Moment, wo das Intro startet, dann legt sie sich wieder.
3: Schon.
5: Das ist immer nur davor halt, so die Anspannung, ja.
3: Ihr habt jetzt eh schon genug Erfahrung jetzt auch im Sommer gehabt, ihr wart auf einigen Festivals unterwegs, jetzt haben wir gerade noch geplaudert, davor hast du gesagt, ihr wart in Spanien bei 40 Grad, da haben wir heute zumindest die Temperaturen ein bisschen auf unserer Seite. Wie hast du es so vom Gefühl her? Donauinsel ist ja was, da bist du ja auch heimisch, weil ihr seid aus Wien.
5: Ja.
3: Und das ist ja auch so ein bisschen dein Milieu. Ist das was, wo du sagst, da fühle ich mich wohler, weil ich es kenne, oder da habe ich einen größeren Druck als in Spanien, weil da kennt mich vielleicht jeder?
5: Also, Donauinselfest ist halt schon speziell, weil halt Donauinselfest in Wien und groß und ja, also schon nochmal extra nervös, muss ich ehrlich sagen. Und ja, daheim will man halt gut sein. Es kommt auch viel Familie und so heute.
3: Ja, natürlich.
5: Das macht nochmal extra Stress und Druck, ein bisschen. Ja.
3: Was dürfen wir uns erwarten heute von eurer Show? Was bietet sie uns?
5: Tja, das, was wir halt immer machen, so eine Nostalgie-Geisterbahnfahrt im Wurstelbrater.
3: Das ist immer sehr schön beschrieben, immer wenn ich von euch lese oder sowas, eben diese Geisterbahnfahrt, das ist,
5: ja, es ist
3: dein
5: halt auch das,
3: und euer Ding, ne?
5: Genau, ja, das ist das, was ich halt liebe. Ich liebe Horrorfilme und ich liebe Punkrock, aber ich finde halt, also 2026 kannst du nicht provozieren oder wirklich schocken. Aber diesen Gruselfaktor und das, was auch die Schönheit ist an Horror und so und was man halt auch wirklich mögen kann, kann ich halt am ehesten assoziieren mit einer Geisterbahn. Es ist halt so, ja, es ist halt cool.
3: Ja.
5: Und so finde ich, würde ich uns auch beschreiben, das ist halt musikalisch so, es ist Horror, aber es ist jetzt nicht irgendwie.
3: Wir werden uns jetzt nicht primär fürchten, sondern wir werden schon primär einfach abgeben.
5: Gute Zeit haben und es ist halt Rock'n'Roll.
4: Wie ist das so für dich, wenn du auf einem Festival spielst im Vergleich zu einem Solokonzert, sage ich jetzt einmal, wo ihr die Headliner seid? Da seid ihr ja eine von vielen, die eben heute oder generell am Wochenende bei uns auf der Rockbühne mit dabei sind. Ist das irgendwie, also schaust du dir dazwischen vielleicht auch die anderen Bands mal an, plaudert man mit den anderen? Ist das irgendwie leibern, weil man da so gemeinsam eine geile Show macht oder ist da dann doch irgendwie lieber, wenn ihr so an der Front an der ersten Stelle steht?
5: Nein, also auf alle Fälle andere Bands kennenlernen und sie anschauen und Hallo sagen und irgendwie ist halt immer so nett, auch junge Bands oder Bands, die man noch gar nicht am Schirm hat, irgendwie kennenzulernen. Und zum anderen hast du halt beim Festival immer die Möglichkeit, die vor einem Publikum zu präsentieren, das du normalerweise nicht hören würde oder sehen würde, die gilt es halt dann zum Überzeugen. Also,
4: wie macht ihr das? Oder was nimmst du dir vor, um heute das Publikum zu überzeugen?
5: Nein, ich nehme mir vor, wirklich Vollgas zu geben heute.
4: Okay.
5: So richtig.
3: Das ist jetzt wahrscheinlich eh jetzt gerade der Moment, wo viele auch sicher am Weg her sind, im besten Fall eh aus ganz Österreich, jetzt am Weg auf die Insel.
4: Ja.
3: Und dann eben um 20 Uhr dann auch schon bei euch natürlich zu sein und da die Hütte auch schon voll zu machen. Wie ist das dann bei dir, wenn du das Publikum siehst? Versuchst du dann eher so drüber zu schauen oder versuchst du schon auch direkt quasi Teil des Publikums zu sein?
5: Na, eher zweiteres. Mhm. Also ersteres ist nur so gegen die Grundnervosität, wenn ich es nicht schaffe. Dann muss ich drüber schauen, dass ich mal kurz ruhig werde. Aber ansonsten versuche ich schon, jeden Einzelnen irgendwie zu kriegen. Deswegen suche ich auch den Blickkontakt und ich schaue auch, dass Leute Spaß haben an dem, was wir machen und dass denen das auch taugt. Und dann wäre ich auch verbissen. Wenn ich merke, den taugt es jetzt nicht, dann ist der oder diejenige extra im Fokus.
4: Ah, cool, ja. Genau. Der wird dann so lange angestarrt.
5: Ja, oder dann gibt man noch extra Mühe. Ja, denke, das muss doch.
3: Mhm.
5: Ja.
3: Also cool. Was ist dann für dich, sagst du, eine coole Crowd, wo ihr dann im Nachhinein sagt, bis deppert, das Publikum war mega und saugeil und werde ich immer in Erinnerung behalten. So.
5: Die coolste Crowd ist, du wirst halt, je mehr die Crowd irgendwie aufgepeitscht ist oder je mehr Publikum einfach mitgeht, umso mehr Energie kommt zurück. Und dann kriegst du auch viel mehr Selbstsicherheit und dann kannst du die fallen lassen. Mhm, also je länger du kämpfen musst, dass die auf deiner Seite sind und die die mögen, umso länger ist es auch irgendwie so ein bisschen...
3: So eine Unsicherheit
5: vielleicht
3: dabei.
5: Genau. Mhm. Also je schneller wir das Publikum haben, umso schöner ist.
3: Ja, das werden wir doch heute zusammenkriegen, bitte.
5: Das glaube ich auch.
3: Also das hoffe ich doch.
4: Das würde ich auch sagen.
3: Auch so die Response aus den letzten Tagen und Wochen, dass uns so viele geschrieben haben und wir freuen uns auch so. Und Avatar, die Headliner wissen wir aber natürlich auch, wir freuen uns auf die Bloodsucking Zombies. Und ihr seid ja schon noch ein bisschen so das österreichische Wiener Kulturgut. Ein
4: bisschen Nostalgie ist da definitiv auch mit dabei.
5: Sagst du es, uns gibt es einfach schon richtig lang.
4: Nein, aber es wird auf jeden Fall auch ein bisschen nostalgisch, natürlich vielleicht auch Songs oder Geschichten bei euch, die man vor Jahren schon mal vielleicht gesehen hat oder vielleicht hat man euch ja eben schon mal vor Jahren gesehen. Hat sich da irgendwas verändert? Also merkt man das auf der Bühne, dass schon ein paar Jahre vergangen sind oder gibt es ja jetzt noch mehr Gas als vorher?
5: Nein, am Publikum merkt man, dass schon zwei Generationen jetzt da unten stehen.
3: Ja.
5: Also, ja, das schon. Und bei uns, ja, wir versuchen noch mehr Gas zu geben. Seit ein paar Jahren spielen wir nicht mehr Schlagzeug, sondern singen nur mehr. Also, das, da wird ein bisschen freigespielt. Mhm. Aber, ja, also noch hören wir nicht zum alten Eisen.
3: Das kommt
5: noch. Es geht noch.
3: Ein paar Jahre sind wir noch.
5: Ein paar Jahre haben wir noch.
3: Das hat mich ja immer auch schon interessiert, beziehungsweise auch fasziniert, wenn dann natürlich die Musiker auf der Bühne nicht nur das eine machen, sondern zwei Sachen gleichzeitig. Also Schlagzeug spielen und singen stelle ich mir ja unfassbar anspruchsvoll vor. Oder ist das dann etwas, wo man dann sich denkt, ich fühle mich in dem einen eh so wohl, dass das andere dann automatisch mitgeht?
5: Ja, eher letzteres. Es geht dann echt automatisch mit, aber du bist halt extrem limitiert. Also sowohl was Schlagzeugspielen angeht, weil ich beim Stehen auch gespielt. Also du kannst jetzt nicht, du kannst halt Basic-Rhythmen spielen, aber halt irgendwelche Phrasierungen gehen nicht. Und Double Bass sowieso nicht.
3: Im Stehen, ja.
4: Bela B macht das.
5: Ja, Double Bass. Double B spielt auch nicht. Und der Bela B, ich oute ihn jetzt, der hat einen Stockerl hinten, der lehnt sich an.
4: Aber der kann das auch im Stehen. Ich habe das schon gesehen.
3: Echt?
4: Ja.
5: Ja, weil er sich anlehnt. Deswegen kann er Double Bass spielen, weil er seinen Hocker hinten hat.
3: Ja, aber im Stehen ist das ja wahrscheinlich auch gar nicht möglich.
4: Jetzt hast du es ein bisschen gecrushed.
5: Ich weiß, es tut mir leid.
3: Ja, schaut, deswegen reden wir mit dem Richie, der kennt dich aus. Der hat das schon gemacht.
4: Mega.
3: Gut, das heißt, wir freuen uns heute auf jeden Fall auf eine sehr coole Show. Gibt es irgendwas, das man schon anteasern kann für alle, die eben jetzt gerade am Weg hin sind? Oder sagen wir einfach, lasst euch überraschen, es wird fettgeil und eine Geisterbahnfahrt.
5: Genau, es wird eine fettgeile Geisterbahnfahrt und wir spielen quer durch mittlerweile 24 Jahre Platzwerk in Zombies from Outer Space.
3: Sehr cool, also ein bunter Mix auch.
5: Ja.
3: Sehr schön. Freuen wir uns sehr auf heute Abend. Schön, dass ihr dabei seid. Und Richie, vielen Dank fürs Plaudern.
5: Dankeschön.
3: Und jetzt schauen wir noch, dass wir ein bisschen aus der Sonne rausgehen und dann um 20 Uhr ist eh die Sonne weg.
5: Bis dann.
4: Mega.
0: Ja, herrlich, der Richie von den Bloodsucking Zombies. Vielen Dank für den Eindruck und wir freuen uns da natürlich auch schon sehr drauf. Die gehören bitte seit über 20 Jahren eine fixe Größe in der internationalen Horror-Punk-Szene. Und der Richie hat es gesagt, es ähnelt ein bisschen einer Geisterbahnfahrt im Wurstelbrater. Finde ich großartig. 2015 haben sie den Amadeus Music Awards eingestrichen. Hard and Heavy Kategorie. Um 20 Uhr geht's los heute auf der Donauinsel. Und hier sind sie auch, Bloodsucking Zombies from Outer Space, Evocation.

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3: 17.23 Uhr, wir machen einen Blick auf Wetter, Schlagzeilen und Verkehr. Wir starten mit dem Wetter. Der Abend, der verläuft meist sonnig und warm. Im Westen ziehen noch ein paar Wolken durch, Regenschauer. Die bleiben aber die Ausnahme. In der Nacht klart es auf, Wind lässt auch nach. Tiefstwerte der Nacht 8 bis 18 Grad. Das klingt einmal zum Schlafen meiner Meinung nach viel, viel besser. Morgen Samstag bleibt es meist sonnig und trocken. Das gefällt uns gut. Der Name auf der Donauinsel auch perfektes Wetter für unsere 88.6 Rockbühne. Nur im Osten. Am Nachmittag, ja, bei uns ziehen zeitweise ein paar Wolken durch. Das wird dem Ganzen aber keinen Abbruch tun. Dazu gibt es lebhaften Wind und Höchstwerte morgen 22 bis 29 Grad. Alexander Fekonia mit den Schlagzeilen.
4: Mit dem 1. Juli wurde die Spritpreisbremse der Regierung zurückgefahren. Seitdem haben die Preise auch wieder angezogen. Diesel hat gestern im Schnitt 1,74 Euro pro Liter gekostet. Super, 1,69 Euro. Der ÖRMTC kritisiert, dass sich das geringere Steuerzuckerl sofort bemerkbar gemacht habe, während die SPÖ betont, die Preisbremse wirke weiterhin. Im Urlaubsländervergleich ist Tanken übrigens in Italien, Frankreich und Deutschland teurer als in Österreich. Günstiger hingegen ist es in Tschechien, Slowenien und Kroatien. Knapp 13.250 Personen haben heute am Aufnahmetest fürs Medizinstudium teilgenommen, um knapp 1.000 mehr als im Vorjahr. Sie haben sich um einen von 1.950 Studienplätzen an den Med-Unis Wien, Innsbruck, Graz und der Medizinfakultät Linz beworben. Stark gestiegen ist das Interesse an Zahnmedizin, während die Zahl der Bewerberinnen und Bewerber

0: aus Deutschland zumindest in Wien zurückgegangen ist. In der Oststeiermark ist heute Vormittag ein LKW in ein Friseurgeschäft gekracht. Die 60-jährige Inhaberin des Salons ist dabei ums Leben gekommen. Zwei weitere Personen wurden schwer verletzt. Ein Schwächeanfall des Lenkers soll der Grund für den Unfall gewesen sein, heißt es von der Polizei. Außerdem war der 62-jährige leicht alkoholisiert. Das hat ein Alkotest ergeben.
1: Danke, Alexander. 17.24 Uhr steht auf der Uhr und damit machen wir einen gemeinsamen Blick auf die Straße und da starten wir mit guten Nachrichten. Und zwar kommen die aus Tirol bei B179 Fernpassstrecke. Die Sperre zwischen Reut und Heiterwang in beiden Richtungen ist aufgehoben und auch der Grenztunnel Füssen Richtung Deutschland ist nach den Unfallarbeiten wieder frei. Aber um in Fußballsprache zu bleiben, geht es in Oberösterreich wieder in die Verlängerung. Und zwar A9 Pyrenautobahn Richtung Graz zwischen Ried und Inzersdorf gesperrt. Das hätte eigentlich nur bis 17 Uhr soweit sein sollen. Die Asfinag hat jetzt aber doch eine Stunde verlängert, 18 Uhr. Denn da ist ein Gefahrenguttransportdefekt. Umleitung ist bei Ried eingerichtet, B138. Aber auch da gibt es abschnittsweise Stau. Und wenig Veränderung gibt es leider auch in Wien. Starker Nachmittagsverkehr, Tangente Richtung Kagrau. Richtung Kagran gibt es Stau ab der Hansumkurve. Da verliert ihr 20 Minuten. Kommt gut und sicher an euer Ziel.
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Bad Religion, American Jesus. Ich liebe die Nummer einfach. Was ich auch lieb, ist die Radio 88.6 Rockbühne am Wiener Donauinselfest. Und da schalten wir gleich wieder hin zu Kinga und Sarah und holen uns noch einen Live-Moment für heute ab. Das machen wir gleich nach Avril Lavigne. Skaterboy, habt einen feinen Freitag.

0: Avril Lavigne, Skaterboy auf 88.6. Wir haben 17.35 Uhr Freitagabend. Wir gehen so Richtung Wochenende und für uns, also sage ich nur, gibt es das Wochenende so eigentlich nur eine Adresse.
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0: Am Wiener Donauinselfest und heute ist Tag 1 und das merkt man, es geht jetzt langsam los. Ich habe schon einige Fotos bekommen von euch über WhatsApp, aber auch von meinen Kollegen. Es braut sich was zusammen und wir begleiten euch natürlich das ganze Wochenende durch, immer wieder auch mit Live-Eindrücken direkt von der Insel und da schalte ich auch jetzt noch einmal rüber zu meinen Kolleginnen Kinga und Sarah. Hallo, wie ist die Stimmung?
3: Ja, hallo. Was braut sich denn da zusammen? Hoffe ich dich, dass du auf die Toilette fühlst.
0: Ich meine, die Stimmung wird, fängt langsam an zu köcheln und wird sich irgendwann entladen am Abend, schätze ich einmal.
3: Ah, ja, das braucht's, aber ordentlich. Ja. Wir sind jetzt mittlerweile schon in dem Abend angekommen und sind jetzt schon mittendrin hier in unserem Line-Up.
4: Michi, wir hatten noch kein Elektrolytgetränk.
3: Nein.
0: Ist das euer Ernst? Seid ihr noch in eurem Trailer oder seid ihr gerade draußen in der Sonne?
3: Wir sind gewandert. Wir sind jetzt mittlerweile in dem quasi Bereich neben unserer Bühne, Bank Austria Radio 88.
4: Backstage heißt das.
3: Bühne.
0: Übrigens, Backstage, vor Backstage-Branche.
3: Und genau da sind wir jetzt im Schatten mittlerweile auf einem heurigen Banker, nämlich da, wo wir auch schon geplaudert haben heute, unter anderem mit dem Richie von den Bloodsucking Zombies, die ja um 20 Uhr heute loslegen, eine Geisterbahnfahrtband aus Wien, aus dem Wusselbratner, so hat er es genannt. Und wir haben mit dem Johannes von Avatar, dem Frontman, geplaudert und das war auch total cool und eben auch eine Geburtstagskarte schon gegeben. Also wir haben heute schon sehr viel gemacht und dementsprechend ist das jetzt heute unsere letzte Moderation.
4: Tatsächlich.
3: Wir hören uns morgen wieder.
4: Vielleicht ist das auch gar nicht so schlecht, dass es unsere letzte Moderation ist, aber bei uns auf der Bühne, da hat es jetzt erst angefangen. Aktuell spielt die zweite Band, die das Donauinselfest 2026 bei uns auf der Rockbühne eröffnen darf, Heroes and Heroin. Da ist auch jemand aus unserem Team mit dabei, da sind wir sehr stolz drauf,
3: ja.
4: Der Mario. Also da werden wir jetzt gleich rausgehen und schauen, was da so passiert und wie die sich da so anstellen. Und die Leute fühlen sich ja, also nicht die Leute fühlen sich, sondern das Publikum fühlt sich.
3: Die Leute fühlen sich auch.
4: Vielleicht,
3: das stimmt,
4: bestimmt.
3: Weil es braucht sich ja was zusammen.
4: Ja, es braucht sich was zusammen. Und das Wetter ist ja auch optimal. Also da haben wir wirklich so ein unfassbares Glück. Es ist warm, die Sonne scheint, aber es ist nicht zu heiß. Es geht ständig ein leichtes Lüftchen. Eigentlich fast leichter Wind.
3: Ja.
4: Also es kühlt ab, das ist echt extrem angenehm.
3: Und die kühlen Getränke sind noch angenehm dazu.
4: Stimmung ist super, Getränke, also wirklich wunderbar. Es ist so toll, dass es endlich soweit ist. Donauinselfest und wir sind mit der Bank Austria Radio 88.6 Rockbühne auch das ganze Wochenende mit dabei. Eben für uns war es das jetzt einmal, also kommt vorbei. Wir können euch jetzt nicht mehr berichten. Ihr müsst jetzt selber herkommen und euch den Spaß geben. Wie gesagt, heute Bloodsucking Zombies from Outer Space um 20 Uhr noch mit dabei und dann Avatar um 21.40 Uhr. Wir freuen uns schon so wahnsinnig drauf, aber eben auch die nächsten Tage natürlich noch viel Geiles mit dabei. Airborne oder auch Feuerschwanz bei uns auf der Rockbühne und wir werden natürlich auch morgen und am Sonntag uns immer wieder melden und von der Stimmung hier von vor Ort berichten.
3: Wir freuen uns und schönen Abend.
0: Bitte, liebe Kinga und liebe Sarah, jetzt habt ihr euch aber mehr als ein Elektrolytgetränk verdient. Vielen Dank für die Live-Eindrücke von euch. Das werden wir morgen und übermorgen natürlich auch weitermachen. Und die beiden haben es gerade erwähnt. Der Tag, es ist noch nicht aller Tage Abend, denn Sonntag, da steht eine Band auf der Bühne. Bei uns, auf die wir uns schon sehr, sehr freuen. Kinga und Sarah haben es gerade erwähnt, und zwar Feuerschwanz. Und die spiele ich uns jetzt mit einer Nummer, die uns, glaube ich, für Sonntagabend schon richtig einstimmen wird. Und ja, den Mario, Heroes and Heroin, werde ich leider versäumen jetzt, aber spätestens zu Avatar bin ich dann auch auf der Insel. Aber jetzt gibt's einmal Feuerschwanz, Nightclub. Absolut geile Nummer.

Wow, Feuerschwanz, Nightclub. Und so wird es sicher zugehen am Sonntag, wenn Feuerschwanz live auf der Bank Austria Radio 88.6 Rockbühne zerlegen und zerreißen werden. Ja, aber auch bis dahin für Sonntag gibt es da einiges zu bieten. Heute Avatar, großer Headliner, morgen Airborne und davor gibt es so viel heimische und auch internationale Unterstützung. Also ich freue mich riesig drauf und ich mag das auf keinen Fall vermissen. Ah, cool.

ist doch auch schön. Sind einmal andere Rocktöne. Aerosmith, I don't want to miss a thing, habe ich vorher schon gesagt. Ich würde das Wochenende auf keinen Fall vermissen, zu uns auf die Donauinsel zu kommen. Ich bin der Michi, aber das ist hinfällig. Das ist egal jetzt, denn hier kommt Alex, die Toten Hosen. Schönen Freitag.

0: So, das war der Alex. Hier ist wieder der Michi und der sagt 10 vor 6, damit Zeit für einen Blick auf Wetternachrichten und Verkehr.
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0: Ja, der heutige Abend, der verläuft in den meisten Regionen sonnig und warm. Im Westen ziehen noch ein paar Wolken durch, Regenschauer, die bleiben eher die Ausnahme der Nacht. Klart vielerorts auf, der Wind, der lässt fast überall nach. Tiefstwerte, die liegen zwischen 8 und 18 Grad. Morgen Samstag, da überwiegt im Großteil des Landes Sonnenschein. Im Osten ziehen am Nachmittag und am Abend zeitweise dichtere Wolken durch. Meist bleibt es aber auch morgen eher trocken. Temperaturen ähnlich wie heute, 22 bis 29 Grad. Und übermorgen am Sonntag temperaturmäßig auch gleich, aber das wird dann doch ein bisschen unbeständiger. Dazwischen zeigt sich aber auch immer wieder die Sonne. Wind bleibt stark bis lebhaft, auch am Sonntag. Und damit machen wir einen Blick ins Nachrichtenstudio. Alexander Fekonia hat alles Wichtige aus Österreich und der Welt.
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3: Ab in den Urlaub heißt es für viele Familien in Wien, Niederösterreich und dem Burgenland. Da haben heute die Sommerferien gestartet. Für alle, die mit dem Auto in den Urlaub fahren, gibt es eine wichtige Info vom ARBÖ. Denn im Urlaubsländervergleich ist Tanken etwa in Italien, Frankreich und Deutschland teurer als in Österreich. Günstiger ist es dagegen in Slowenien und Kroatien. Die Ukraine soll beim NATO-Gipfel in Ankara neue Milliardenhilfen bekommen. Darauf haben sich die 32 Bündnisstaaten wenige Tage vor dem Spitzentreffen geeinigt. Insgesamt sind über zwei Jahre 140 Milliarden Euro geplant. Den größten Anteil wird aller Voraussicht nach Deutschland tragen, weil die USA ihre Hilfen weitgehend gestoppt haben. Die Grünen wollen dem Budget der Regierung nächste Woche im Nationalrat nicht zustimmen. Parteichefin Gewessler pocht darauf, dass Superreiche auch einen Beitrag leisten und kritisiert zu wenig Ambition bei den Klimazielen. Auch die FPÖ dürfte dem Budget nächste Woche ebenfalls nicht zustimmen.
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3: 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Drei Tage lang wird beim größten Gratis-Open-Air-Festival Europas gerockt. Und zwar mit Headlinern wie Feuerschwanz am Sonntag oder Airborne morgen am Samstag. Und heute Abend werden Avatar die Donauinsel zum Beben bringen. 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
0: Danke, Alexander. Damit schauen wir auf die Straßen. 17.54 Uhr, liebe Grüße in die Autos, und wir schauen wieder nach Oberösterreich, und zwar zu der Sperre auf der A9 Richtung Graz zwischen Ried und Inzersdorf. Da war ja ein Gefahrenguttransport defekt und die Sperre ist jetzt zumindest ein bisschen aufgehoben. Die LKWs, die da seit 6 Stunden stehen, die dürfen jetzt mal weiterfahren. Der andere Verkehr wird weiter umgeleitet bei Ried auf die B138. Auch da gibt's Verzögerungen. Dann schauen wir noch nach Tirol, B179, und zwar zwischen Pichelbach und Heiterwang. Da gibt's 20 Minuten plus nach, und zwar auch auf einer geräumten Unfallstelle. Da gibt's anscheinend noch etwas Reststau. Und auch auf der Tangente geht's jetzt besser voran. Da sind's nur mal 15 Minuten, die verliert ihr, und zwar Richtung Kagran ab der Hansunkurve. Los geht, gute und sichere Fahrt.
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3: Jawohl, kurz vor 18 Uhr haben wir es, das heißt Feierabend für viele hoffentlich und Startschuss für alle, die jetzt so Richtung Donauinsel unterwegs sind. Heute Tag 1 der Bank Austria Radio 88.6 Rockbühne. Was heißt das? 3 Tage Gitarren, 3 Tage Community und 3 Tage... Ja, bitte kurz einmal Normalität hinter sich lassen und abmelden. Und wir haben heute schon einige Male rübergeschalten zur Donauinsel Sarah und Kinga, aber die werfen sich jetzt einmal richtig in die Menge und genießen auch mal ihr Elektrolyte-Getränk. Das sollen sie auf jeden Fall machen, das haben sie mehr als verdient. Sie haben uns berichtet, wie es da cool zugeht und ich habe auch jetzt die Info bekommen, es ist immer noch sehr warm dort. Aber weit weg von heiß. Es ist gerade richtig angenehm. Musik hat angefangen. Große Sachen stehen da noch voraus. Könnt ihr gerne auf unserer Website schauen. Radio886.at. Da findet ihr das gesamte Line-up des Wochenendes. Wir starten rein jetzt in die volle Stunde mit Volbeat und davor mit Muse, Supermassive, Black Hole. 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

0: CCR, have you ever seen the rain? Also Regen brauchen wir das Wochenende bitte nicht.
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0: Oh ja, das lange Warten hat jetzt endlich ein Ende. Wir haben heute am Nachmittag schon ein paar Mal hingeschalten auf die Donauinsel zu Kinga und Sarah und zum Timpel. Da haben wir schon ein bisschen einen Eindruck bekommen, da geht's jetzt so richtig los. Und aktuell spielt da gerade Heroes and Heroine. Das freut uns sehr, sehr, dass die spielen, auch weil da ein Kollege von uns dabei ist auf der Bühne. Danach geht's weiter um 18.40 Uhr, also in knapp einer halben Stunde. The Devastation werden da unsere Bühne rocken und dann um 20 Uhr die Bloodsucking Zombies from Outer Space. Wiener Band, haben wir heute auch schon mit ihnen gesprochen, Kinga und Sarah, auch sehr sympathisch. Und dann 21.40 Uhr, dann ist überhaupt Leinen los, Avatar, unser heutiger Headliner auf der Radio 88.6 Rockbühne Wiener Donauinselfest. Und auch mit dem Johannes, Frontman von Avatar, haben Kinga und Sarah heute gesprochen. Der wurde nämlich gestern 40 Jahre alt. An der Stelle nochmal alles Gute und es wird die nächsten Tage so weitergehen. Ich überspringe einen Tag und sage Sonntag Headliner Feuerschwanz. Die werden dann überhaupt alles niederreißen und morgen Abend Headliner mit der weitesten Anreise kommen nämlich aus Down Under, aus Australien. Ich freue mich mega auf die und deswegen spiele ich es euch jetzt auch schon als Vorfreude. Airborne kommt morgen auf die Wiener Donauinsel zu uns zur Bank aus der Radio 88.6 Rockbühne. Hier sind sie im Radio. Airborne, Gutsi.

Der Airborne Gotze auf 88.6 und morgen ab 22.10 Uhr auf der Bank Austria Radio 88.6 Rockbühne. Und jetzt geht's weiter mit einer Nummer, die wir gestern gern gehört hätten nach dem Spiel gegen Spanien. Aber leider war es nicht so weit.

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12: Ganz genau. Und der Michi Stranz, der wäre eigentlich um diese Uhrzeit jetzt unterwegs ins Wiener Einstapelstadion. Denn ein ganz lieber Freund von ihm, der Josef, hat mich eingeladen. Er hat eine Karte über, er wird mit mir gehen. Nur der Michi Stranz hat leider vergessen, dass er neue Sommerzeiten hat und bis 20 Uhr im Studio ist. Deswegen ist jetzt die Lana mitgekommen. Liebe Lana, lieber Josef, falls ihr mich hört, ich wünsche euch viel Spaß am Foo Fighters Konzert. Natürlich auch allen anderen, die da jetzt gerade am Weg sind, Richtung Wiener Ernst-Happel-Stadion. Das wird ganz, ganz großes Kino. Und lieber Josef, ich glaube, fast mit der Lana bist fast besser dran als mit Michi Stranz. Die Rockshow, die muss weitergehen. Hier kommt Blink 182, der Rockshow. Und ich werde kurzerhand entscheiden, zu Avatar gehen auf die Wiener Donauinsel. Ja, so rockt das Leben.

Depeche Mode, Enjoy the Silence. Und Enjoy the Silence, die Ruhe genießen, das ging vielleicht noch vor 6 Stunden auf der Wiener Donauinsel. Jetzt ist aber wirklich Schluss mit lustig und das für 3 Tage. Bank Austria Radio 88.6. Rockbühne ist im vollen Gange und wie gesagt, da ist nichts mehr mit Ruhe genießen. Ebenso ein paar Kilometer weiter wo drüben und zwar im 2. Bezirk, Wiener Ernst-Happel-Stadion. Da starten ja in 1 Stunde, wenn es wahr ist, die Foo Fighters wieder mal in Österreich. Ich meine, gut, gestern im Fußball hätte man besser sein können. Ja, Spanien hat uns die Grenzen aufgezeigt, das muss man ganz ehrlich sagen, aber Feier- und Rockmäßig sind wir richtig gut aufgestellt, würde ich sagen, oder? Also da kann Österreich schon einiges. Also Donauinselfest, Radio 88.6, Rockbühne und gleichzeitig die Foo Fighters. Da muss man sich irgendwo entscheiden, aber egal was, es ist auf jeden Fall das Richtige. Und dass Österreich Rock kann, das beweisen sie auch immer wieder. Hier haben wir jetzt weiter mit Musik aus Österreich. Mother's Cake ist jetzt da mit einer Ausnahme, die leider wahr ist. We're all gonna die. Bis dahin feiern wir noch ordentlich. Schönen Freitag.

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17: Hier ist 88.6 und hier ist der Michi Stranz. Wir haben es kurz vor 19 Uhr und jetzt ist die Donauinsel, würde ich sagen, endgültig im Rock-Modus. Tag 1, Bank Austria, Radio 88.6, Rockbühne ist, hat nicht begonnen, ist eigentlich schon voll im Gange. Ja? Und die Community, ja, die ist vor Ort und genau deshalb bleiben wir da auch dran. Hab in dieser Stunde auch noch zwei Bands. Eine, die spielen, glaube ich, jetzt die letzten Töne und eine, die steht an um 20 Uhr. Da werden wir gleich nach natürlich reinhören. Außerdem natürlich, man muss es auch erwähnen, in einer halben Stunde gibt es auch, ja, kann man schon sagen, für die Rock-Community etwas anderes. Kleines würde ich es jetzt nicht nennen. Die Foo Fighters im Wiener Ernst-Happel-Stadion. Alle, die da am Weg sind. Oder ich habe auch schon einige Fotos bekommen. Auch schon Front of Stage, Golden Circle. Ich glaube, das wird auch ein ziemlicher Abriss. Da muss man schon sagen, Terminkollision an diesem 3. Juli in Österreich, was Rockmusik angeht. Aber jedem das Seine und jetzt kommt eine Band aus Deutschland, Rammstein mit
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0: Wenn Melancholie so klingt, dann mag ich das gern. Wochenende, Freitagabend, viel überlegen, was kann man machen? Bei uns wird nicht viel überlegt, denn dieses Wochenende ist es endlich soweit.
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0: Oh ja, das Warten hat ein Ende. Wir sind mittendrin. Los geht's. Heute erster Tag, Startschuss quasi auf der Bank Austria Radio 88.6 Rockbühne. Und ich habe jetzt schon einige Bilder bekommen. Ja, da geht schon sehr stimmungsvoll zu. Sehr, sehr viele lustige Fotos habe ich bekommen, auch von meinen Kollegen, die da immer wieder abgelichtet werden von euch im Hintergrund oder auch mit euch zusammen. Also bitte aufpassen, Timpel und Co., ihr werdet beobachtet. Aber ich meine, man kann noch einmal eskalieren und eigentlich war das auch unsere Intention. Es ist dieses Wochenende ist absolut Eskalationsmodus. Bank aus der Radio 88.6 Rockbühne am Wiener Donauinselfest. Wir haben lang darauf gewartet und eine Band, die da gerade vorher gespielt hat, kommt aus Österreich und da ist auch ein Kollege von uns dabei, der liebe Mario. Und zwar haben die jetzt gespielt vor der Devastation. Die fangen jetzt nämlich, haben wir gerade angefangen vor um 18.40 Uhr, sind gerade voll dabei. Und ich würde sagen, wir hören da mal rein in Heroes and Heroin heißen die guten Herren. Und da habe ich sie mit Alpha. Viel Spaß, schönen Freitagabend, so rockt das Leben.

die Dire Straits, Sultans auf Swing 88.6 am 3. Juli. Und das ist ein für uns sehr wichtiges Datum, denn heute ist Startschuss für die Bank Austria Radio 88.6 Rockbühne. Und die habe ich, glaube ich, sehr nötig. Ich mache keinen Hehl daraus. Ich bin großer Fußballfan, auch großer Fußballfan unserer österreichischen Nationalmannschaft. Was soll man sagen von gestern? Hat uns ein bisschen auf den Boden der Tatsachen zurückgebracht, war, sagen viele, zu erwarten. Was der Unterschied war, ist, dass zumindest doch viele auch in meinem Bekanntenkreis sich das so eine ganz kleine Chance schon real ausgerechnet haben. Und das alleine ist, glaube ich, schon eine wahnsinnige Wertsteigerung. Vor 4 Jahren hätte man gesagt, Spanien hätte man eigentlich schon die Koffer im Vorfeld packen können oder sollen. Aber natürlich ist es nicht leicht für mich, aber die Tränen sind getrocknet, sage ich einmal. Am besten wäre gute Musik, und die haben wir ja auf jeden Fall. Und vielleicht auch ein bisschen tanzen gehen. Vielleicht schon heute bei Avatar, gemeinsam auf der Rockbühne. Und hier kommen die Broilers und die fragen, tanzt du noch einmal mit mir? Na sicher, es ist Rockbühnenzeit.

ich stehe einfach auf die Nummer, oder? System of a Down, Jobsuche, einfach geil, immer wieder ein Muntermacher und immer wieder geil die Nummer. Gute Musik und geile Musik gibt's aber auch hierzulande aus Österreich. Und so machen wir weiter. Glazed Curtains, HDHD Fever. Hört's mal rein, geile Nummer, so rockt der Freitagabend.

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The Interrupters, She's Kerosene, das ist auch so eine Abrissnummer, finde ich. Und apropos Abriss, wir werden gleich zu einer Band schauen, die in einer halben Stunde auf der 88.6 Rockbühne spielen wird. Vorher gibt's noch Gavin DeGray, I Don't Wanna Be.

0: Gavin DeGray, I don't want to be und I don't want to be alone. Und das ist gut, denn heute müsst ihr nicht allein sein, denn ihr könntet zum Beispiel da noch hinfahren.
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0: Ja, wir können es nicht oft genug sagen. Wir haben uns lang darauf gefreut und es ist halt jetzt endlich soweit und das müssen wir halt auch überall rausposaunen, weil wir auch wirklich wollen, wenn ihr noch überlegen seid, soll ich da hinschauen am Wochenende oder nicht, dann wollen wir euch da gar keinen Raum geben für überlegen, sondern es kann nur eine Entscheidung geben. Schaut unbedingt vorbei, nehmt eure Familie mit, nehmt eure Nachbarn mit, alle sind willkommen und das Ganze bei freiem Eintritt. Und da wird einiges geboten und ich habe es vorher schon gesagt, wir kommen jetzt zu einer Band, die steht in knapp 20 Minuten auf der Bank Austria Radio 88.6 Rockbühne mitten am Wiener Donauinselfest und das ist quasi, ja, kann man sagen, die Vorband unseres Headliners heute Abend direkt aus Schweden bei uns. Die Vorfreude ist riesengroß. Kinga und Sarah haben heute am Nachmittag schon ein Interview geführt mit dem Johannes, Frontman von Avatar, und ich hoffe, oder ich bin mir ziemlich sicher, dass ich zu Avatar schon auf die Insel schaffe, aber eine Band, die werde ich nicht mehr ganz sehen, denn wie gesagt, in 20 Minuten stehen sie auf der Bühne und auch mit ihnen hat Sarah und Kinga heute schon gesprochen und ich fand das so süß. Der Richie ist Frontman und Sänger der Wiener Band Bloodsucking Zombies from Outer Space. Wenn das jetzt nichts sagt, die gibt's mittlerweile seit 20 Jahren und sind eine fixe Größe in der internationalen Horror-Punk-Szene. Und die sind wirklich für unterwegs und Kinga und Sarah, oder ich glaube die Sarah jetzt was in Persona, hat ihn gefragt, Richie, du, wie schaut das aus nach 20 Jahren? Bist du eigentlich noch nervös? Und wenn ja, was tust du dagegen? Und für mich ein bisschen überraschend, der Richie, ja, jedes Mal noch nervös, ein großer Auftritt, immer nervös. Und die Sarah hat dann eine sehr gute weitere Frage gestellt, so quasi, ihr seid ja international voll unterwegs, aber wie schaut es jetzt aus? Ich meine, da seid ihr in eurer Heimat, in Wien, am Wiener Donauinselfest, ist das jetzt besonders, seid ihr da besonders nervös oder ist das so gerade in die andere Richtung, eher Heimat und frischer Hafen? Und der Richie hat ganz sympathisch gesagt, nein, also da ist er noch mehr nervös, hat das auch erklärt, denn natürlich kommen da Familie, Freunde und so weiter auch auf die Donauinsel, die sie vielleicht in Helsinki oder in Sao Paulo nicht haben. Und von dem her fand ich das sehr, sehr sympathisch, dass er gesagt hat, ja, heute ist er besonders nervös und ich nehme mal an, der Richie wird jetzt, ja, vielleicht hört er uns sogar, 20 Minuten hast du noch, Richie, also tu alle deine Nicht-Nervös-Rituale jetzt durchführen. In 20 Minuten rockst du dann auf der coolsten, sage ich, Bühne des Wiener Donauinselfestes. Und sie würden ihren Sound beschreiben als oder vergleichen mit einer Geisterbahnfahrt im Wiener Würstelbrater. Auch diese Metapher hat sich bei mir irgendwie eingebrannt. Ich finde es großartig und da kommen sie jetzt. Und vorstellen soll das nochmal selber.
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0: Ja, und da sind sie jetzt. Night Clear.

Die Bloodsucking Zombies from Outer Space, Wiener Band, die fangen in 20 Minuten an bei uns auf der Bank Austria Radio 88.6 Rockbühne und ich hoffe, ihr geht's da ordentlich ab, ordentlich tanzen, denn we don't care about fucking bad reputation, sagen auch schon, Chat, habt einen wunderschönen Abend, wir hören uns morgen, das ist 88.6 und so rockt das Leben.

aus Finnland war das und jetzt kommt eine Hymne. Creed mit Arms Wide Open. Ich verabschiede mich. Pina Michi Strands, hat sehr Spaß gemacht. Wir hören uns morgen wieder oder vielleicht sehen wir uns gleich bei Avatar auf der Donauinsel.

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